0: Redaktionsnetzwerk Deutschland. Nach einem neuen DGB-Konzept soll jeder Euro besteuert werden, der über ein Nettovermögen von 1 Million Euro hinausgeht. Zum Sport. Mit einem netten Gruß aus dem Flughafen Tower ist die Fußballnationalmannschaft in Amerika angekommen. Welcome to the German team, hätten die Fluglotsen gesagt, so der Lufthansa-Kapitän über Bordlautsprecher nach Ankunft. Das WM-Team landete am späten Abend deutscher Zeit im Nordwesten von Chicago.
1: Das noble Teamhotel liegt etwas nördlich der Innenstadt mit Blick auf den Lake Michigan. Rund 20 Minuten sind es von dort bis zum Trainingszentrum von Chicago Fire, dem Ex-Club von Bastian Schweinsteiger. Hier will Bundestrainer Nagelsmann den Feinschliff vornehmen in den kommenden Tagen für das XXL-Turnier. Einen letzten Test gibt's dann am Samstag gegen die USA, bevor es ins WM-Quartier in die Südstaaten geht. Thomas Bremser, Redaktion.
0: Viel Zeit zum Verschnaufen gibt es für die deutsche Nationalmannschaft nicht. Schon am Vormittag startet das erste Training.
2: Das Wetter.
3: Ihr müsst euch auch jetzt im Verlauf der Nacht auf Schauer und Gewitter einstellen. Gegen morgens hin wird es dann aber wieder ruhiger, 14 bis 8 Grad. Tagsüber heute dann wieder Schauer und Gewitter möglich. Das nimmt dann gegen Abend hin immer mehr ab. Bis 22 Grad heute tagsüber. Morgen am Donnerstag bis 21 Grad. Dazu weiter viele Wolken und auch Schauer und Gewitter möglich.
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5: A4 Aachen-Köln. Zwischen Kreuz A Aachen und Eschweiler West dichter Verkehr. 6 Minuten Zeitverlust. Wir wünschen allen unterwegs gute Fahrt.
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3: Frage, wie trinkt ihr denn eigentlich euren Kaffee? Und alle so um diese Uhrzeit, am liebsten direkt aus der Kanne und auf Ex. Es gibt tatsächlich eine repräsentative Umfrage zum Thema Kaffee. Es gibt ja zu jedem Thema eine Umfrage. Und 3/4 der Leute sagen, es ist ihnen super wichtig, Kaffee aus ihrer Lieblingstasse zu trinken. Jeder 5. sagt sogar, der Kaffee schmeckt sonst nicht. Der schmeckt nur aus der Lieblingstasse. Also ich muss ja sagen, bei uns in der Redaktion lohnt eine Lieblingstasse nicht, weil, ich sag das jetzt mal unter uns, die klauen hier. Und dann siehst du plötzlich einen Kollegen, wie er an deiner Lieblingstasse lutscht. Das sind schlimme Zustände hier, das sage ich euch.

0: Eye of the Tiger. Guten Morgen an diesem frühen Mittwoch. Atze Schröder, ne? Er ist ja seit Jahrzehnten multimedial unterwegs. Bühne, TV, Radio, hier bei uns zum Beispiel. Podcast macht er auch. Das ist ein Tausendsasser sozusagen. Und in seinem Podcast, da kümmert er sich dann auch wieder um die ganzen Promis und auch um die, die nochmal vielleicht welche werden wollen.
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3: Ja, nee, ist klar.
4: Leute, ich bin fick und fertig. Bauer sucht Frau. Der perfekte Brückenschlag zwischen Agrar- und Pornoindustrie sackt immer weiter in den Quotensumpf ab. Ja, sicher. Ich habe hier in der Bunten gelesen. Hier, Inka Bause hat schon Angst, dass sie nochmal richtig arbeiten muss. Aber was ist passiert? Bauer sucht Frau. Die Quoten sind schlecht. Vor allem in der jungen Zielgruppe. Ja, viele Jugendliche wissen doch gar nicht mehr, was ein Bauer ist. Die denken ja wirklich, die Milch kommt aus dem Tetrapack und die Kühe aus dem 3D-Drucker. Was hat diese wunderbare Sendung nicht alles für die ökologische Landwirtschaft getan? Richtig, nix. Ja, das einzige Vermächtnis von Bauer sucht Frau sind nun mal Schäfer Heinrich und hier Narromol, die sich mittlerweile bei Kampf der Reality-Stars gegenseitig fick und fertig machen. So, und jetzt wisst ihr auch, warum keiner Bauer sucht Frau mehr gucken will. Ja, man muss die Idioten verhindern, bevor die das Licht der Kamera erblicken. Ja, für Inka Bause, da finden wir auch schon mal ein neues. Hier, die kann doch Stefan Ross beerben bei Immer wieder Sonntags. Dann geht da die Quote auch wieder hoch. Da kann sie auch ab und zu mal als Rod Stewart-Double auftreten.
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0: Das Wetter.
1: Wechselhaft, teils Gewitter oder Schauer, so sieht's gerade aus. Dazu 14 bis 8 Grad. Tagsüber dann heute bis zu 22 Grad warm, aber auch hier müsst ihr euch auf Schauer und Gewitter einstellen, die erst gegen Abend hin abklingen. Morgen am Donnerstag dann bis 21 Grad und auch hier eine dicke Wolkendecke und auch hier Schauer oder Gewitter möglich.
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2: A46 Wuppertal-Heinsberg zwischen Düsseldorf-Bilk und Dreieck Neuss-Süd. 2 Kilometer Stau, 6 Minuten Zeitverlust. Wir wünschen allen unterwegs gute Fahrt.
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1: Guten Morgen, es ist noch sehr, sehr früh an diesem Mittwoch und manche Tage, ne? Die sind doch einfach zum Vergessen. Dann stehst du morgens auf, dann fällt dir irgendwie der Kaffee runter, du stößt dir den Kopf, du stehst im Stau, auf der Arbeit läuft's auch nicht. Scheiß Tage kennt jeder. Auch Daniel Pauter, hier ist Bad Day.

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So. Das hier geht jetzt raus an alle, die ein Instrument spielen oder es vielleicht noch lernen wollen. Ihr könnt mitmachen bei der größten Band der Welt. The Grand Jam heißt die, hat 1231 Bandmitglieder. Den Rekord haben sie letztes Jahr aufgestellt. Die hatten da ein Konzert in Frankfurt vor 20.000 Zuschauern. Ja, und genau diesen Rekord wollen die Macher von The Grand Jam wieder brechen. Und deswegen suchen sie auch wieder Leute, um zusammen auf der Bühne zu stehen. Wie das klingt, wenn die so Musik machen, das hört ihr jetzt.

0: Ja, und einer, der da mitmacht, ist Peter. Er spielt E-Gitarre und er hat uns beschrieben, wie sich das angefühlt hat, als er das erste Mal dabei war.
1: Und wenn man das erlebt hat, eher mit Pyrotechnik, die ganze Atmosphäre und das ganze Licht am Meer, es ist ein Riesenerlebnis.
0: Das glaube ich, wenn da auf einmal Schlagzeuger, Sänger, Gitarristen und zig Leute stehen. Also es gibt wirklich zig Musiker mit ganz verschiedenen Instrumenten und das ist nicht nur ein Einmal-Event, sondern eine Community, auch hier bei uns in NRW.
1: Ja, jetzt gibt es eine Nordrhein-Westfalen-Community, die hat eigentlich hier gestartet, in unserem Raum hier Neuss, Krefeld, Karst, aus Viersen, aus Witten, aber auch Münster ist es eine Nordrhein-Westfalen-Gruppe. Man hat einen Stammtisch und man lernt so viele tolle Musiker kennen, man kriegt so viel Hilfestellung, man lernt so viel dabei. Und es ist für Jung und Alt alles dabei.
0: Ja, und wenn ihr euch jetzt fragt, muss man denn da Profi sein? Also Peter sagt nein. Zwar auch kein absoluter Anfänger, aber...
1: Jeder kann mitmachen. Das heißt, man muss nicht ein Profimusiker sein. Das können auch Amateure sein, das können Schulklassen sein, das können Chöre sein, die da mitmachen. Es ist für jeden was dabei. Ein Riesenerlebnis. Und ich kann jedem nur ans Herz legen, wer Musik mag und Musik macht, bewerben. Die Materialien sind First Class. Und der Spaßfaktor, das Erlebnis und was man dabei lernt und die Community ist gigantisch.
0: Ja, und wie läuft das Ganze ab? Also, ihr bekommt Tutorials, Noten und sowas zum Üben. Und dann gibt's regionale Proben. Und wichtig, wenn ihr mitmachen wollt, geht online, da gebt ihr an, mit welchem Instrument ihr dabei sein wollt. Das geht auf thegrandjam.com.
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1: Ich bin Tine Klimach. Seit Herbst 2024 werden Menschen an den Grenzen zu Deutschland kontrolliert. Die Kontrollen wurden seitdem immer wieder verlängert. Kritik daran kommt von der EU-Kommission.
2: Nach EU-Recht haben die Mitgliedstaaten das Recht, ausnahmsweise und vorübergehend stationäre Grenzkontrollen einzuführen. Doch in Deutschland haben sie sich zu einer Art Dauereinrichtung entwickelt. Innenminister Dobrindt hat die Kontrollen wiederholt gegen Kritik verteidigt. Sie hätten kriminellen Schleuserbanden einen erheblichen Schlag versetzt, so seine Begründung. Brüssel sieht dagegen bessere Alternativen, etwa selektive Polizeikontrollen. Außerdem seien bei der Kommission zahlreiche Beschwerden von Bürgern und Unternehmen eingegangen. Aus Berlin, Dirk Zeitler.
1: Die Zahl der zivilen Todesopfer in der Ukraine nach dem verheerenden russischen Angriff in der vergangenen Nacht ist nach Behördenangaben auf mehr als 20 gestiegen. Es gab 130 Verletzte. Präsident Zelensky warnte erneut vor einer großen Attacke. Noch in dieser Nacht könne es zu einem massiven Angriff kommen, sagte er unter Berufung auf Geheimdienstinformationen in seiner abendlichen Videobotschaft. Die Antidiskriminierungsstelle des Bundes verzeichnet so viele Fälle wie nie zuvor. Über 13.000 Menschen wandten sich im vergangenen Jahr an die Beratung, weil sie sich wegen ihrer Hautfarbe, Religion, wegen Geschlecht, Alter oder anderen Merkmalen benachteiligt sahen. Das waren 15% mehr als im Jahr davor.
3: Am häufigsten, bei mehr als 40% der Fälle, ging es um Rassismus. Registriert wurden etwa fremdenfeindliche Beleidigungen und Abwertungen. Oder die Menschen sahen sich wegen ihrer Herkunft benachteiligt, etwa im Bewerbungsprozess, bei der Wohnungssuche oder bei Arztterminen. Rassistische Einstellungen verfestigen sich und führen zu deutlich heftiger erlebter Diskriminierung, sagte die Antidiskriminierungsbeauftragte Attermann. Mehr als ein Viertel der Fälle bezog sich auf Benachteiligungen wegen einer Behinderung oder Krankheit. Mehr als jeder fünfte Fall drehte sich um Diskriminierung wegen des Geschlechts. Ursula Winkler, Nachrichtenredaktion.
1: Der Kölner Dom wird für Besucher ab Juli 12 Euro Eintritt kosten. Damit sollen die gestiegenen Kosten für Pflege, Schutz und den laufenden Betrieb des Doms gedeckt werden. Das teilte die Leitung des Doms mit. Für Gottesdienstbesucher bleibt der Dom aber kostenfrei. Außerdem soll der Dom jährlich an bestimmten Tagen kostenfrei für alle sein, beispielsweise am Tag der Deutschen Einheit.
4: Das Wetter.
5: In der Nacht zum Mittwoch ist es stark bewölkt. Es kann auch noch einzelne Gewitter geben. Die ziehen dann aber im Laufe der Nacht ab. Temperaturen liegen runter auf 14 bis 8 Grad. Und am Tag selbst bleibt es bewölkt und wechselhaft bei 19 bis 22 Grad.
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6: A30 Osnabrück Bad Oeynhausen zwischen Bad Oeynhausen Ost und Kreuz Bad Oeynhausen. 2 Kilometer Stau. Und A57 Krefeld-Köln zwischen Dreieck Neuss Süd und Dormagen, 3 Kilometer stockender Verkehr, 11 Minuten Verzögerung. Wir wünschen allen unterwegs gute Fahrt.
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5: So, da sind wir wieder. Hallo zusammen. Eine schöne Nacht mit uns. Ich bin Johanna Tänzer und wir starten hier jetzt rein mit Shubuzi und Miles Smith. Das ist Blink Twice.

0: Was soll das? Ja, das fragen sich wahrscheinlich auch einige, denn der Kölner Dom, der soll bald Eintritt kosten. Der soll 12 Euro kosten und zwar ab dem 1. Juli gibt es eine Besichtigungsgebühr. Gottesdienste und Gebete, die bleiben zwar frei und es gibt auch sonst noch so ein paar Ausnahmen für manche Menschen, aber mittlerweile muss man ja eben das einrechnen. Also bei vielen Sehenswürdigkeiten bezahlt man Eintritt. Unser NRW-Reporter Frank Walter, der hat sich mal am und rund um den Kölner Dom bei euch umgehört mit dieser News. 12 Euro, ist das okay oder nicht okay?
1: 12 Euro pro Person? Oha, finde ich schon heftig, ja. Also vor allem, wenn ich jetzt jeden Monat auf meine Lohnabrechnung schaue, finanziere ich den ganzen Spaß ja auch noch mit meiner Kirchensteuer. Als Katholik finde ich, ist auch meine Kirche.
2: Sagen wir, ich kann es verstehen. Ich vermute, das Geld wird investiert, um den Dom aufrechtzuerhalten und zu restaurieren, zu sanieren. Von daher finde ich es in Ordnung, dass man da Eintritt für nimmt.
3: Bisschen, vielleicht schon über 12 Euro pro Person, finde ich ein bisschen zu teuer.
4: Wenn ihr heute hätte zahlen müssen, wärt ihr reingegangen?
3: Nee.
5: Also ich würde es wahrscheinlich hier auch von außen rum anschauen. Jetzt waren wir drin, war schön, aber 12 Euro würde ich wahrscheinlich auch nicht zahlen.
6: Ja, mein Gott, es wird alles teurer halt. Finde ich jetzt nicht so toll, aber was willst du machen? Ne?
0: Ja, so, das ist die richtige Kölner Einstellung. Was willst du machen? Erstmal ein Kölsch.
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0: Das Wetter.
1: Es ist bewölkt und die Gewitter und Schauer ziehen so langsam ab. Das Ganze bei 14 bis 8 Grad. Am Tag dann weiter viele Wolken und auch Schauer drin und 19 bis 22 Grad.
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2: A30 Osnabrück-Bad Oeynhausen. Zwischen Bad Oeynhausen Ost und Kreuz Bad Oeynhausen 2 Kilometer Stau. Wir wünschen allen unterwegs gute Fahrt.
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1: Hallo, hallo. Eine ganz schöne Nacht mit uns. Hoffe, euch geht's gut. Ihr haltet durch. Johanna Tänzer ist hier und ich habe jetzt so einen geilen Song für euch mitgebracht. Aus dem Jahr 2000. Ich glaube, den habt ihr lange nicht mehr gehört. Das ist Sunique mit It Feels So Good.

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0: Michael Schulte mit 5 AM und gleich für euch die neue von BTS, Swim.
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1: Ich bin Tine Klimach. Nach einem schweren russischen Angriff mit vielen Toten und Verletzten in der vergangenen Nacht warnt der ukrainische Präsident Selenskyj erneut vor einer großen Attacke. Noch in dieser Nacht könne es zu einem massiven Angriff kommen, sagt er unter Berufung auf Geheimdienstinformationen in seiner abendlichen Videobotschaft. Erst in der vergangenen Nacht hatte Russland die Ukraine mit schweren Luftangriffen überzogen. Selenskyj sprach von 22 Toten und 130 Verletzten. Bundesinnenminister Alexander Dobrindt sieht gute Chancen, in einigen Monaten mit Drittstaaten konkrete Vereinbarungen zur Errichtung sogenannter Rückführungszentren zu schließen. Bis sie dann tatsächlich errichtet seien, werde es aber voraussichtlich noch etwas dauern.
2: Es ist ein rechtsstaatliches Verfahren und ein notwendiges Verfahren, um eben gegen kriminelle Schleuser und Schlepperbanden vorzugehen, die diese Regelungen bisher genau kennen und mit dem Versprechen, wir bringen dich nach Europa, du wirst dauerhaft hier bleiben können, weil man dich nicht zurückführen kann, ihr Geschäftsmodell betreiben. Genau dieses Geschäft der kriminellen Schleuserbanden muss durchbrochen werden, wenn wir die Migrationspolitik neu ordnen wollen.
1: Die EU hat den Weg freigemacht für die Errichtung sogenannter Rückführungszentren in Drittstaaten und die Verschärfung weiterer Asylregeln. Immer mehr Menschen in Deutschland arbeiten in Teilzeit. In den ersten 3 Monaten dieses Jahres stieg ihre Zahl sogar auf einen Rekordwert. Das hat das Institut für Arbeitsmarkt- und Berufsforschung ermittelt. Gleichzeitig sank die Zahl der Vollzeitbeschäftigten.
3: 40% aller Beschäftigten arbeiten Teilzeit und sie arbeiten sogar noch mehr Stunden pro Woche als bisher. Vollzeitjobs dagegen sind gesunken um rund 270.000 Stellen. Und nicht nur das. Es gibt weniger Krankmeldungen als noch im Vorjahr. Über angebliche Faulheit, Work-Life-Balance und 8-Stunden-Tag wird gerade heftig diskutiert, auch in der Regierung. Kanzler Merz sagt, um unseren Wohlstand zu erhalten, müssen wir mehr arbeiten. Claudia Wächter, Nachrichtenredaktion.
1: Zum Sport. Tennisprofi Alexander Zverev ist dem ersehnten ersten Grand-Slam-Titel einen Schritt näher gekommen. Zverev gewann bei den French Open in Paris das Viertelfinalduell mit Spaniens Jungstar Rafael Jodar in 3 Sätzen. Im Halbfinale trifft der Weltranglisten-Dritte am Freitag auf den 20-jährigen Tschechen Jakub Mečnik.
4: Das Wetter.
5: Die Gewitter ziehen langsam ab, es bleibt aber stark bewölkt. Die Temperaturen liegen runter auf 14 bis 8 Grad. Tagsüber bleibt es dann erstmal ungemütlich mit Wolken und Schauer bei 19 bis 22 Grad.
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6: A30 Osnabrück-Bad-Oeynhausen zwischen Bad Oeynhausen-Ost und Kreuz-Bad-Oeynhausen. 2 Kilometer Stau. Wir wünschen allen unterwegs gute Fahrt.
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5: Hallo, hallo, eine schöne Nacht. Johanna Tänzer ist hier für euch. Wünsche euch einen sehr, sehr frühen Mittwochmorgen. Schön, dass ihr dabei seid. Wir halten euch wach oder machen euch wach mit Michael Jackson jetzt und Beat It.

0: Ed Sheeran, Shape of You. Leute, die deutsche Nationalmannschaft ist ja jetzt in die USA geflogen. Und das Motto, das Julian Nagelsmann für uns ausgerufen hat, lautet ja, eine Familie sollt ihr sein. Ne? Und deswegen gab es offenbar auch keinen Exklusivflug, sondern die Mannschaft ist ganz normal Linie geflogen. Ja, gut. Die waren zwar so First Class und Economy Plus, aber generell kommt da natürlich auch Familienfeeling auf zwischen den ganzen anderen Fluggästen. Und wie das so mit Familie ist, der eine, den man eigentlich gar nicht mehr dabei haben wollte, der taucht dann trotzdem irgendwo auf.
1: So, willkommen an Bord, liebe Gurkentruppe, liebe Fluggäste. Mein Name ist Jochen Löwitsch. Ich bin Ihr Kapitän auf dem Flug von Frankfurt nach Chicago. Wir haben heute die deutsche Nationalmannschaft an Bord. Ja, bitte fühlen Sie sich also frei, nach dem Erlöschen der Anschnallzeichen auf unsere Spieler zuzugehen und nach Autogrammen und Selfies zu fragen. Wenn ich jetzt, wann dann? Die können ja hier nicht abhauen. Im Board Entertainment finden Sie die WM 2014 mit allen deutschen Spielen und dem schönsten Trainer aller Zeiten sowie eine Playlist mit den besten Fußballsongs von Udo Jürgens bis Oliver Pocher. Statt mit Getränken und Mahlzeiten gehen wir auf diesem Flug mehrfach mit unserem Board-Fanartikel-Shop durch die Reihen. Gekaufte Vuvuzelas, Rasseln und Tröten dürfen selbstverständlich im Flugzeug benutzt werden. Das stimmt unsere Spieler auf die WM ein und ist gut gegen den Jetlag. Jetzt wünsche ich noch einen angenehmen Flug und eine schöne WM. So, das hätten wir. Jetzt stelle ich den Vogel auf Autopilot und dann schütte ich dem Nagelsmann erstmal eine gute Portion Abführmittel in den Tomatensaft. Das wird ein Spaß.
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0: Das Wetter.
1: In der Nacht zum Mittwoch ist es stark bewölkt. Es kann auch noch einzelne Gewitter geben. Die ziehen dann aber im Laufe der Nacht ab. Temperaturen liegen runter auf 14 bis 8 Grad. Und am Tag selbst bleibt es bewölkt und wechselhaft bei 19 bis 22 Grad.
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2: A30 Osnabrück-Bad Oeynhausen zwischen Bad Oeynhausen-Ost und Kreuz-Bad Oeynhausen. 2 Kilometer Stau. Und A40 Essen-Venlo zwischen Kreuz-Duisburg und Duisburg-Homberg. 1 Kilometer stockender Verkehr, 9 Minuten Verzögerung. Wir wünschen allen unterwegs gute Fahrt.
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1: Hallo, guten Morgen zusammen. Johanna Tänzer hier, hi. Ja, auch wenn der nächste Song was anderes anmutet, Polarkreis 18 mit Allein, Allein. Bitte, ne? Das nehmen wir gar nicht ernst. Ihr seid nicht allein. Ihr habt uns. Ich bin da. Guten Morgen.

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0: Toto mit Turn the Lights Off. Apropos.
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0: Madonna und Sabrina Carpenter. Bring Your Love.
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2: Ich bin Tine Klimach. Ein Mann hat in Dortmund auf einen Polizisten geschossen und sich dann in eine Wohnung mit seinen drei Kindern verschanzt. Erst am frühen Morgen hat er sich ergeben. Den Kindern gehe es den Umständen entsprechend gut, sagte ein Polizeisprecher. Der 51-Jährige hatte am Abend im Stadtteil Höchsten auf einen Polizisten geschossen und war danach in seine Wohnung geflüchtet. Der Beamte wurde nur leicht verletzt. Innenminister Alexander Dobrindt sieht gute Chancen, in einigen Monaten mit Drittstaaten konkrete Vereinbarungen zur Einrichtung sogenannter Rückführungszentren zu schließen. Die EU hatte den Weg frei gemacht für die Errichtung sogenannter Rückkehrzentren in Drittstaaten und die Verschärfung weiterer Asylregeln.
3: Wer ausreisen muss, aber nicht in sein Herkunftsland gebracht werden kann, soll dann in einen sogenannten Return Hub kommen, also in ein Rückkehrzentrum außerhalb der EU. Unionspolitiker erwarten viel von der EU-Verordnung, etwa geordnetere Prozesse und möglicherweise auch eine abschreckende Wirkung. Die Grünen werfen der EU vor, Verantwortung auszulagern, nach dem Motto aus den Augen, aus dem Sinn. Ursula Winkler, Nachrichtenredaktion.
2: Angesichts Klammer Staatskassen sollen aus Sicht des Deutschen Gewerkschaftsbundes die Superreichen hierzulande mehr zum Gemeinwesen beitragen. Unter anderem über eine Vermögensteuer. Statt für die Breite der arbeitenden Menschen den Rotstift anzusetzen, muss die Bundesregierung endlich die Nutznießer der ungleichen Verteilung in die Pflicht nehmen, sagte der stellvertretende DGB-Vorsitzende Körzel dem Redaktionsnetzwerk Deutschland. Nach einem neuen DGB-Konzept soll jeder Euro besteuert werden, der über ein Nettovermögen von 1 Million Euro hinausgeht. Zum Sport. Mit einem netten Gruß aus dem Flughafen Tower ist die Fußballnationalmannschaft in Amerika angekommen. Welcome to the German team, hätten die Fluglotsen gesagt, so der Lufthansa-Kapitän über Bordlautsprecher nach Ankunft. Das WM-Team landete am späten Abend deutscher Zeit im Nordwesten von Chicago.
4: Das noble Teamhotel liegt etwas nördlich der Innenstadt mit Blick auf den Lake Michigan. Rund 20 Minuten sind es von dort bis zum Trainingszentrum von Chicago Fire. Hier will Bundestrainer Nagelsmann den Feinschliff vornehmen in den kommenden Tagen für das XXL-Turnier. Einen letzten Test gibt's dann am Samstag gegen die USA, bevor es ins WM-Quartier in die Südstaaten geht. Thomas Bremser, Redaktion.
2: Viel Zeit zum Verschnaufen gibt es für die deutsche Nationalmannschaft nicht. Schon am Vormittag startet das erste Training.
5: Das Wetter.
6: Es ist bewölkt und die Gewitter und Schauer ziehen so langsam ab. Das Ganze bei 14 bis 8 Grad. Am Tag dann weiter viele Wolken und auch Schauer drin und 19 bis 22 Grad.
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7: A30 Osnabrück Bad Oeynhausen. Zwischen Bad Oeynhausen Ost und Kreuz Bad Oeynhausen 2 Kilometer Stau. Und A40 Essen-Duisburg zwischen Kreuz Duisburg und Duisburg-Hefen. Dichter Verkehr. 10 Minuten Verzögerung. Wir wünschen allen unterwegs gute Fahrt.
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8: Ja, hallo, guten Morgen zusammen. Herzlich willkommen an diesem sehr, sehr frühen Mittwoch. Ich bin Johanna Tänzer und wir machen das mit diesem Mittwochmorgen, so wie Cyril in diesem Song. Wir fallen da so gerade rein. Stumbling in, jetzt für euch. Schönes Wachwerden mit uns.

0: Wir roaren uns in den Mittwochmorgen mit
1: Katy Perry. 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
0: Da gucken wir jetzt mal drauf mit meinem Kollegen Leo Arrighi. Hallo, guten Morgen.
2: Hallo, guten Morgen.
0: Wir starten in Köln, ne? Da wird heute im Rhein-Energie-Stadion ein bisschen was los sein. Was passiert da?
2: Ja, genau, da läuft heute die europäische Großübung RESCONEX 26.
0: Natürlich, wie könnte es sonst heißen?
2: Genau, ja, da wird geprobt, wie Einsatzkräfte reagieren, wenn Menschen, Fahrzeuge oder Gebäude mit gefährlichen Stoffen in Kontakt kommen. Konkret geht es um sogenannte CBRN-Gefahren, nächste total plausible Abkürzung. Das steht für chemisch, biologisch, radiologisch und nuklear. Also zum Beispiel giftige Chemikalien, Krankheitserreger oder radioaktive Strahlung. Um die 800 Einsatzkräfte und 400 Statisten sind dabei. Geübt wird vor allem die Dekontamination, also das sichere Reinigen und Versorgen nach so einem Vorfall.
0: Wow. Und ja, dann gucken wir nochmal nach Brüssel. Da schaut die EU heute auf ein anderes Sicherheitsthema, nämlich digitale Unabhängigkeit. Leo, was ist da geplant?
2: Ja, die EU-Kommission stellt ein großes Technikpaket vor. Dabei geht es darum, dass Europa bei wichtigen digitalen Technologien unabhängiger werden soll. Es geht da zum Beispiel um Cloud-Dienste. Die laufen aktuell großteils über die Unternehmen aus den USA, zum Beispiel Amazon, Microsoft oder Google. Und das betrifft nicht nur private Fotos oder Mails, sondern auch sensible Bereiche wie Behörden, Krankenhäuser etc.
0: Mhm. Ja. Was will die EU denn da konkret ändern?
2: Ja, zum Beispiel sollen europäische Rechenzentren und Cloud-Anbieter gestärkt werden und die EU will mehr Mikrochips in Europa entwickeln und produzieren lassen. Die stecken ja in Autos, Handys oder auch Stromnetzen. Und beim Thema Open Source geht es darum, dass man Software fördert, deren Quellcode offen einsehbar ist. Also am Ende soll Europa bei kritischer digitaler Infrastruktur weniger abhängig von einzelnen großen Konzernen oder Staaten außerhalb Europas werden.
0: Katastrophenschutz in Köln, digitale Unabhängigkeit in Brüssel. Das sind zwei Themen, die heute wichtig werden. Danke dir, Leo.
2: Gerne.
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0: Das Wetter.
1: Die Gewitter ziehen langsam ab, es bleibt aber stark bewölkt. Die Temperaturen liegen runter auf 14 bis 8 Grad. Tagsüber bleibt es dann erstmal ungemütlich mit Wolken und Schauer bei 19 bis 22 Grad.
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2: A40 Essen-Duisburg zwischen Kreuz Duisburg und Duisburg-Hefen. 1 Kilometer Stau, 20 Minuten Zeitverlust. Wir wünschen allen unterwegs gute Fahrt.
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1: Moin zusammen. Leute, ich musste unserem Praktikanten zuletzt erstmal erklären, wer Blue sind. 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Ich glaube, das wird ein sehr cooles Revival-Konzert so. Also sichert euch schnell ein paar Tickets. Und den Song hier habe ich dem Praktikanten dann vorgespielt. Den muss man kennen. Blue mit All Rise. Johanna Tänzer ist hier. Hallo, guten Morgen zusammen.
3: Ja.
1: Jo. Ja, genau. Hi.

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0: guten Morgen zusammen.
1: Augenblick mal. Das Universum. Unendliche Weiten. Warte mal kurz. Unendliche Weiten? Aber wo ist denn dann eigentlich der Himmel? Tatsächlich ist das Universum einfach wahnsinnig riesig. Riesiger, als wir uns das jemals vorstellen könnten. Alleine bis zur Mitte unserer eigenen Galaxie dauert es Ewigkeiten. Das weiß auch Heino Falke, Astrophysiker und bekennender Christ.
2: Wenn wir mit der Geschwindigkeit von Licht fliegen würden, würde es 30.000 Jahre dauern. Es gibt andere Galaxien, die sind Millionen, Milliarden Jahre entfernt. Das sprengt eigentlich alle unsere Dimensionen der Vorstellungskraft.
1: Früher, also ganz, ganz früher, da haben die Menschen ja gedacht, über uns sind die Wolken und irgendwo über den Wolken sitzt Gott und schaut auf uns herab. Aber mittlerweile können wir ja selbst über die Wolken fliegen und ich weiß nicht, wie es euch geht, aber bei meinem letzten Flug mit der Lufthansa habe ich da keinen auf den Wolken sitzen sehen. Aber wo ist denn dann eigentlich der Himmel? Heino Falke und seine Kollegen haben den bisher auch noch nicht gefunden, im ganzen Universum nicht. Ist er also vielleicht ganz hinten, also ganz hinterm Universum, ganz, ganz, ganz weit weg.
2: Ich habe Schwierigkeiten damit, Gott an den Rand des Universums zu schieben. In meinem Denken ist Gott zum einen Teil des Universums, aber auch jenseits von Raum und Zeit.
1: Ja, leider gibt es in der Bibel da auch keinen Lageplan zu, nach dem Motto, ach so, der Himmel, ja, da müssen Sie einmal hier um die Ecke, dann 5 Meter nach rechts und dann direkt hinter Pluto, da ist er. Das Einzige, was wir aus dem ersten Buch der Könige wissen, Gott lebt im Himmel. Wo oder was das ist, das wissen wir nicht. Aber müssen wir auch nicht.
2: Es reicht mir zu sagen, was immer der Himmel ist, es ist wunderschön.
1: Niklas Lünebach von der katholischen Kirche. Für Augenblick mal.
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1: Mit Marc Weiß. Schönen guten Morgen. In Dortmund hat seit dem Abend ein bewaffneter Mann stundenlang die Polizei beschäftigt. Er hatte auf einen Polizisten geschossen und sich danach mit seinen Kindern in einer Wohnung verschanzt. Vorhin ging das Ganze dann unblutig zu Ende. Der Mann hat sich der Polizei gestellt. Bei dem Zugriff wurde nach Angaben der Beamten niemand verletzt. Mehr zum Thema von Thorsten Adolfs aus dem News-Team.
2: Nachdem der 51-Jährige gestern Abend einen Polizisten angeschossen hatte, verschanzte er sich mit seinen drei Kindern in seiner Wohnung. Die Beamten verhandelten stundenlang mit ihm, bis er heute Morgen gegen 3:30 freiwillig vor die Tür trat. Das spezielle Einsatzkommando konnte den Serben dort ohne weiteren Widerstand festnehmen. Seine drei Kinder haben die Situation gut überstanden, heißt es von der Polizei. Nach Informationen der Bild soll der Mann zuerst in einem Dortmunder Restaurant randaliert, Gäste bedroht und dort Pfefferspray versprüht haben, bevor er mit dem Auto flüchtete. Ob das der Auslöser für den späteren Schuss auf den Polizisten war, muss jetzt noch geprüft werden. Der leicht verletzte Beamte trug glücklicherweise eine Schussweste, die hat ihn wohl vor schlimmeren Folgen bewahrt.
1: Infos waren das von Thorsten Adolfs aus dem News-Team. Vielen Dank. Und jetzt weitere Themen in der Zusammenfassung. Und jeder dritte Mieterhaushalt in Deutschland ist von Kosten fürs Wohnen überlastet. Zu diesem Ergebnis kommt eine Studie im Auftrag des Deutschen Mieterbundes. Demnach müssen betroffene Mieter über 40% ihres Nettoeinkommens für die Miete aufbringen. Der Mieterbund fordert deshalb Sofortmaßnahmen von der Politik. Gute Nachrichten in Sachen Ebola. Die Zahl der Ebola-Verdachtsfälle in der Demokratischen Republik Kongo und dem benachbarten Uganda ist stark zurückgegangen. Nach über 900 Verdachtsfällen in der vergangenen Woche gäbe es aktuell noch 116, meldet die Weltgesundheitsorganisation. Im deutschen Rentensystem muss sich einiges ändern, damit es finanziell nicht zusammenbricht. Die Bundesregierung bereitet deshalb eine Reform vor. Eine Berechnung im Auftrag der Bertelsmann Stiftung zeigt jetzt, pro Rentnerjahrgang könnten 9,5 Milliarden Euro eingespart werden, wenn die abschlagsfreie Frührente abgeschafft würde. Jedes Jahr nutzen bis zu 280.000 Erwerbstätige die Möglichkeit, nach mindestens 45 Beitragsjahren noch vor dem eigentlichen Rentenalter in den Ruhestand zu gehen und nach 45 Jahren geht das eben ohne Abschläge. Gut für alle, die es tun, offenbar ist es aber schlecht für die Staatskasse. Die aktuelle Regelung war 2014 von der damaligen schwarz-roten Bundesregierung eingeführt worden. Wenn man diese Möglichkeit der Frührente streichen würde, glauben die Studienmacher, dass sich der Renteneintritt im Schnitt um 10 Monate nach hinten verschieben würde und die Betroffenen dann mit Abschlägen in den Ruhestand gehen. Und das waren die Nachrichten mit Marc Weiß.
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4: Ja, lasst euch nicht zu sehr von der Sonne täuschen. Wenn wir hier aus dem Studiofenster mal rausgucken, dann leuchtet richtig schön die Sonne auf den Baum hier direkt vor dem Fenster. Wenn du dann ans Fenster rangehst und nach oben guckst, siehst du, dicke, graue Wolken. Das Dunkle der Macht, es wartet auf uns. Also heute generell bis zu 20 Grad. Ein bisschen Sonne kriegen wir immer mal wieder, aber viele Wolken unterwegs. Immerhin nur ein paar kleinere Regenschauer und kräftige Windböen sind auch mit dabei. Annika Deist aus dem News-Team. Die Aussichten für morgen ist ungemütlich.
5: Ja, sieht nicht so gut aus. Wir starten mit dicken Wolken, wenig Sonne, auch mal stärkere Regenschauer sind mit dabei und es gibt so um die 20 Grad. Das Wochenende ist dann durchwachsen, weniger Regen und ganz ähnliche Temperaturen.
4: Der schnellste Verkehrsservice für Eifel und Rheinland ist heute sehr schnell. Noch nichts gemeldet, schreibt uns gerne WhatsApp oder ruft uns an unter der 02251 95 77 00, falls ihr was gesehen habt und dann gute Fahrt.
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4: Und da starten wir erstmal ganz entspannt rein mit The Police und Every Breath You Take. Vor euch heute Morgen, da sind Niklas Lünebach
5: und Annika Deist. Morgen.
4: Jawohl, guten Morgen euch.

0: Ach Mann.
1: Ach, jetzt ist er leer, mein Kaffee. Scheiße. Ja, und das morgens früh auch noch. Es ist ganz schlimmer starten in den Mittwoch, bestimmt. Aber naja, Kaffee ist halt einfach, es ist Ritual. Es ist Wachmacher für die meisten einfach. Geht der Start in den Tag ohne Kaffee gar nicht. Und der neue Tchibo Kaffee Report 2026 ist da. Die schauen mal genau darauf, wie wir so mit Alltag umgehen, mit Kaffee umgehen im Alltag bei uns. Kollegin Kim Klages aus der Redaktion, was ist denn dabei so rausgekommen?
2: Ja, wir Deutschen, wir haben meistens einen richtig guten Kaffeevorrat zu Hause. 63% der Befragten haben immer so 1 bis 3 Pakete Kaffee im Haus. Man weiß ja schließlich nie, was kommt. 16 Uhr ist dann aber auch die magische Uhrzeit für den letzten Kaffee des Tages, weil der Kaffee zwar wirken soll, aber eben nicht bis nachts.
1: Ist auch irgendwo verständlich, ja. Der Report zeigt aber auch, es ist nicht nur der Inhalt, was zählt.
2: Über 50% geben nämlich an, dass ihnen die Lieblingstasse für den perfekten Kaffeegenuss wichtig ist. Und genau das konnten wir auch bei euch feststellen.
3: Wenn es um das Thema Kaffee trinken geht, hast du eine Lieblingstasse?
4: Ja, meine Blumentasse.
5: Nein, habe ich nicht.
6: Jeden Morgen die gleiche, ja.
7: Ja, ich habe jetzt zum Muttertag von meiner Tochter eine bekommen mit einem schönen Spruch drauf, die nutze ich. Und dann mit Enten, ne, und bei Freunden immer einen großen Pott.
1: Jetzt heißt das Ding ja Kaffee-Report. Es ging aber nicht nur um Kaffee, sondern auch die Zukunft dann rum. Es gibt ja auch andere Koffeine an Energy-Drinks oder sonst irgendwas. Oder auch künstliche Intelligenz bei Kaffee.
2: Genau, da waren die Teilnehmer der Befragung allerdings sehr unentschlossen. Mhm. Die Hälfte würde auch mal einen Kaffee probieren, den die künstliche Intelligenz zubereitet hat. Die andere Hälfte nicht. Die klare Botschaft ist aber eigentlich, Kaffee ist mehr als nur eine reine Funktion. Es geht nicht nur um den Koffein, sondern um Genuss, Gewohnheit und den kleinen Moment einfach für sich, zum Beispiel morgens beim Aufstehen.
1: Es ist also mehr ein Ritual, so ein frischer Kaffee am Morgen. Und meiner ist jetzt leer, da hilft nur noch ein neuer.

0: Taylor Swift. The Fate of Ophelia für euch hier bei uns am Mittwochmorgen. Und es ist ein durchwachsener Mittwoch. Also immer mal wieder viele Wolken unterwegs. Annika Deiß aus der Redaktion. Wie sieht es denn aktuell so temperaturmäßig bei uns im Kreis aus?
1: Ja, es ist so ein bisschen kühler als gestern.
0: Ein bisschen kühler ist es.
1: Wir starten mit 10 Grad heute Morgen in Blankenheim. 11 Grad in Mechernich, Nettersheim, Dahlem, Hellenthal und Schleiden. Guten Morgen auch nach Weilerswist, Kall und Bad Münstereifel. Ihr startet mit 12 Grad. Und Spitzenreiter heute Morgen Zülpich mit knackigen 13 Grad.
0: Zülpich! Huh. Macht ihr wunderbar. Es kommt auch noch ein bisschen oben drauf. Das ist nicht alles. Also bis zu 20 Grad sind heute drin. Ein bisschen Sonne immer mal wieder. Aber auch kleinere Regenschauer so ein bisschen durchwachsen. Aber morgen wird es auf jeden Fall ungemütlicher. Auch mit stärkeren Regenschauern. Da nehmen wir das Wetter so, wie es jetzt ist. Danke dir, Annika.
1: Bitte.

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0: White Flag von Dido. Ich dachte, die wären ausgestorben. Ah nee, das waren Dodos, richtig.
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0: Die Polizei im Kreis Euskirch, die will ihre Präventionsarbeit an Schulen weiter ausbauen. Annika Deist aus den Lokalnachrichten. Seit kurzer Zeit gibt es deshalb schon regelmäßig offene Sprechstunden direkt vor Ort an den Schulen.
2: Genau, Schülerinnen, Schüler und Lehrkräfte können dabei ohne Termin und vertraulich mit den Beamten sprechen. Zum Beispiel über Konflikte, Gewalt, Mobbing oder Probleme im Alltag. Auch Themen wie digitale Sicherheit oder der Umgang mit riskanten Situationen spielen dabei eine Rolle. Die Polizei ist dafür jeweils mehrere Stunden direkt an den Schulen präsent, gemeinsam mit dem Bezirksdienst und der Kriminalprävention. Ziel ist es, Hemmschwellen abzubauen und den Jugendlichen zu zeigen, dass die Polizei jederzeit ansprechbar ist, heißt es. Regelmäßige Termine gibt es zum Beispiel schon an Schulen in Blankenheim, Nettersheim, Schleiden, Hellenthal und Zülpich.
0: In unserer Region, da wird heute Morgen der Ernstfall geprobt. Im und am Kölner Rhein-Energiestadion läuft eine große Bevölkerungsschutzübung.
2: Ja, dabei geht es um chemische, biologische, radiologische und nukleare Gefahren. An der Übung nehmen rund 800 Einsatzkräfte, 400 Statisten und 250 Beobachter teil. Zum Einsatz kommen unter anderem Kräfte des Technischen Hilfswerks, der Bundespolizei und dem Bundesamt für Bevölkerungsschutz und Katastrophenhilfe. Die Teilnehmer üben unter anderem, wie Menschen, Fahrzeuge, Geräte und Infrastruktur nach einem Vorfall mit gefährlichen Stoffen dekontaminiert werden können. Außerdem soll im Rahmen des europäischen Programms auch überprüft werden, wie die Zusammenarbeit von nationalen und europäischen Helfern klappt und wie es mit der Einsatzfähigkeit der deutschen Dekontaminationseinheit aussieht.
0: Und wer heute etwas im Rathaus oder bei irgendeiner Behörde oder so erledigen möchte, der sollte vorher nochmal einen Blick auf die Öffnungszeiten werfen. Annika, mehrere Verwaltungen hier bei uns im Kreis bleiben nämlich geschlossen.
2: Ja, betroffen ist unter anderem die Kreisverwaltung Euskirchen. Wegen der jährlichen Personalversammlung bleiben das Kreishaus, alle Außenstellen und das Straßenverkehrsamt den ganzen Tag zu. Und auch das Abfallwirtschaftszentrum in Mechernich-Stremmt ist betroffen und öffnet heute nicht. In Zülpich steht heute der Betriebsausflug der Mitarbeitenden an. Deshalb bleibt hier das Rathaus geschlossen. Gleiches gilt für die Stadtverwaltung Schleiden und die Nebenstelle des Straßenverkehrsamtes. Und mehr Meldungen gibt es auch nochmal auf radioeuskirchen.de und in unserer App.
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0: Aktuell sind wir da bei 10 Grad rund um Nettersheim und Blankenheim, 12 Grad in Weilerswist und in Euskirchen. Bis 20 Grad geht es heute noch rauf. Und die Sonne, die kommt gerade richtig schön raus hier bei uns am Studiofenster und ist auch immer mal wieder heute mit dabei, aber auch viele Wolken unterwegs. Zwischendurch auch mal ein paar kleinere Regenschauer und kräftige Windböen. Annika, du hast die Aussichten für morgen?
2: Ja, es wird ein bisschen ungemütlicher wieder. Starten wir schon mal mit dicken Wolken. Wenig Sonne und auch mal stärkere Regenschauer sind wieder mit dabei bei Temperaturen um die 20 Grad. Das Wochenende wird dann auch durchwachsen, allerdings ein bisschen weniger Regen. Die Temperaturen bleiben ganz ähnlich.
0: Danke dir. Und dann der schnellste Verkehrsservice für Eifel und Rheinland mit einer Meldung von der A4 Aachen-Köln zwischen Köln-Klettenberg und Köln-Eifeltor. Ein kleines Stäuchchen, 1 Kilometer, falls ihr noch was seht, ein Stau oder ein Blitzer. Dann meldet das gerne unter der 02251 95 77 00 und dann gute Fahrt euch allen.
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0: Mit eurem Frühteam, wir machen euch wach. Annika Deist und Niklas Lünebach.
2: Guten Morgen.
0: Was hat sich so gereimt? Das wollte ich gar nicht.

0: Benson Boone macht ein bisschen Stimmung hier am Mittwochmorgen. Sorry, I'm here for someone else bei uns. Radio Euskirchen ist hier. Wunderschönen guten Morgen. Ja, wenn wir nach Köln fahren, dann ist ja quasi... Ich finde es immer schön, wenn man dann den Dom sieht. Und das ist so ein Wahrzeichen, wofür Leute aus China anreisen, aus Amerika, wo auch immer. Haben wir hier direkt vor der Tür. Aber kostet jetzt mittlerweile auch Geld. Der Kölner Dom kostet ab dem 1. Juli Eintritt. Es gilt dann eine Besichtigungsgebühr von 12 Euro für alle, die nicht nur mal eben schnell eine Kerze anzünden wollen. Radio Euskirchen-Reporter Frank Waltel, der hat gestern mal am Kölner Dom bisschen gefragt, was ihr dazu sagt.
1: 12 Euro pro Person?
2: Oha!
1: Finde ich schon heftig, ja. Also vor allem, wenn ich jetzt 10 Monate auf meine Lohnabrechnung schaue, finanziere ich den ganzen Spaß ja auch noch mit meiner Kirchensteuer. Als Katholik finde ich, ist auch meine Kirche.
3: Sagen wir, ich kann es verstehen. Ich vermute, das Geld wird investiert, um den Dom aufrechtzuerhalten und zu restaurieren, zu sanieren. Von daher finde ich es in Ordnung, dass man da Eintritt für nimmt.
4: Bisschen, vielleicht schon über 12 Euro pro Person, finde ich ein bisschen zu teuer.
5: Wenn ihr heute hättet zahlen müssen, wärt ihr reingegangen?
4: Nee.
6: Also ich würde es wahrscheinlich eher auch von außen rum anschauen. Jetzt waren wir drin, war schön, aber 12 Euro würde ich wahrscheinlich auch nicht zahlen.
7: Ja, mein Gott, es wird alles teurer halt. Ne? Finde ich jetzt nicht so toll, aber was willst du machen?
0: Ne? Ja, die Tickets für den Dom, die soll es dann vor allem online geben. Am Roncalliplatz gibt es dann aber auch noch einen Ticketshop. Azubis und Studenten und auch Inhaber von allen Sozialpässen in NRW, die zahlen nur die Hälfte. Kinder unter 14 nichts. Also es gibt immer, ne, so mal hier, mal da, so ein bisschen, da gibt es dann doch nochmal ein bisschen Ermäßigung. Und auch Kinder unter 14 zahlen nichts. Und wer zur Messe geht oder einfach nur beten will oder ein Kerzchen anzünden, der kommt auch so noch rein. Aber wenn ihr den Dom nochmal anschauen wollt, dann macht es jetzt, sonst seid ihr 12 Euro los.

0: Alle Farben ist das. Mit Baby a Goodbye und jetzt ein Song aus 2006 für euch, der absolut Stimmung macht. Seed mit Dingen kennt ihr hier, ne? Ja, und ich als alter Mechaniker freue mich immer, wenn dieser Song läuft. Warum? Weil er singt ja auch über Mechanik. Hier, hört mal hin.
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0: Ja, habt ihr das gehört? Hier nochmal.
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0: Böse Zungen behaupten, er sagt lächerlich und nicht mechanisch. Aber hört mal selbst rein. Ich finde, der sagt absolut mechanisch. Niklas Lünebach ist hier. Wünsche euch einen richtig schönen Start in diesen Mittwoch mit uns.

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3: Mit Marc Weiß. Schönen guten Morgen. Ein Mann in Dortmund hat in der vergangenen Nacht stundenlang Polizei und Rettungskräfte in Atem gehalten. Der 51-Jährige hatte im Stadtteil Höchsten auf einen Polizisten geschossen und sich danach mit seinen drei Kindern in seiner Wohnung verschanzt. Das Ganze ging am frühen Morgen ohne weitere Verletzungen zu Ende. Infos aus Dortmund von Lucy Hollmann.
4: Kurz nach 19 Uhr hatte eine Frau den Notruf gewählt, weil ihr Mann randaliert hatte. Als die Polizei anrückte, schoss der 51-Jährige auf einen Beamten. Nur weil der Polizist eine kugelsichere Weste trug, wurde er nur leicht verletzt. Anschließend verbarrikadierte sich der Schütze in seiner Wohnung, wo sich auch seine drei Kinder aufhielten. Spezialkräfte der Polizei umzingelten das Gebäude und verhandelten bis tief in die Nacht mit dem Mann. Gegen 3:30 gab er dann schließlich auf und ließ sich widerstandslos festnehmen. Seine Kinder ließ er in der Wohnung zurück. Ihnen geht es laut Polizei gut. Um sie kümmert sich jetzt das Jugendamt.
3: Lucy Hollmann mit Infos aus Dortmund. Vielen Dank und jetzt die weiteren Themen in der Zusammenfassung. Die abschlagsfreie Rente nach 45 Jahren kostet den Staat einige Milliarden im Jahr. Nach einer Berechnung im Auftrag der Bertelsmann Stiftung könnte der Staat rund 9,5 Milliarden Euro pro Rentnerjahrgang sparen, wenn man das Modell abschaffen würde. Die Studienmacher empfehlen genau das, auch weil dadurch 125.000 Arbeitskräfte mehr zur Verfügung stünden, schätzen die Forscher. Die USA und der Iran haben sich in der Nacht eines der schwersten Feuergefechte seit Beginn der offiziellen Waffenruhe geliefert. Der Iran feuerte Raketen und Drohnen auf die benachbarten Golfstaaten Kuwait und Bahrain. Das US-Militär griff eine iranische Militäreinrichtung in der Straße von Hormus an. Ziel der iranischen Angriffe waren nach Angaben aus Teheran US-Militärstützpunkte. Beim Fahrradfahren lassen viele den Helm weg, obwohl die Mehrheit eine Helmpflicht befürwortet. Das ist das Ergebnis einer Forsa-Umfrage für RTL. Gut jeder Dritte verzichtet demnach auf den Helm. Bei den unter 30-Jährigen ist es sogar fast die Hälfte. Die meisten sagen, dass sie den Helm bei kurzen Strecken einfach nicht bräuchten. Andere finden ihn unbequem, vergessen ihn zu Hause oder haben das Gefühl, dass er sie einengt. Viele sagen, dass sie auch Probleme mit der Optik hätten und meinen, dass der Helm nicht zum Style passe. Dass das Thema wichtig ist, zeigen aktuelle Zahlen des Statistischen Bundesamtes. Im vergangenen Jahr kamen demnach über 460 Radfahrer bei Unfällen ums Leben. Ein trauriger Anstieg, sagen Experten, der vor allem mit den schnelleren E-Bikes zusammenhänge. Und das waren die Nachrichten mit Marc Weiß.
5: Das Wetter. Das ist heute so ein bisschen durchmischt. Wir kriegen ein bisschen Sonne, aber auch viele Wolken sind unterwegs. Das Ganze bei um die 20 Grad. Immer mal wieder auch kleinere Regenschauer, die dann bei uns durchziehen. Kräftige Windböen sind auch noch mit dabei. Annika, du hast für uns die Aussichten.
6: Ja, genau. Auch morgen warten dicke Wolken auf uns. Es gibt eher weniger Sonne und auch mal stärkere Regenschauer bei um die 20 Grad. Und auch das Wochenende wird durchwachsen. Ein bisschen weniger Regen aber.
5: Rüber auf die Straßen bei uns hier im Verkehrsservice für Eifel und Rheinland. Vorsicht auf der A61 zwischen Rastplatz Goldene Meile und Rastplatz Hassel. Da läuft gerade eine Unfallaufnahme. Die Polizei ist da auch vor Ort. Seid ein bisschen vorsichtig da. Die A4 Aachen-Köln zwischen Kreuz Köln-West und Köln-Eiffeltor. 2 Kilometer stockender Verkehr sind so 3, 4, 5 Minuten plus. Und die 4 Köln-Aachen zwischen Kreuz Köln-Gremberg und Kreuz Köln-Süd. 1 Kilometer stockend. Verliert ihr ein paar Minuten allen unterwegs. Gute Fahrt.
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5: Das sind Annika Deist und Niklas Lünebach für euch.
6: Schönen guten Morgen.
5: Und das ist Sean Paul mit She Doesn't Mind für nochmal ein bisschen mehr Party heute Morgen. Hatten wir ja eben nicht schon genug mit The Seed und so. Ich hoffe, ihr habt gehört, wo er Mecha nicht gesagt hat.

0: Vor 4 Wochen, da hat das Wetter leider nicht so mitgespielt. Das erste Heimatstädtsche Live-Konzert in Euskirchen für diesen Sommer ist da schon ziemlich nass geworden. Kalt war es auch noch. Irgendwie nicht so geil. Das sieht es für die Band Amago dann heute doch schon deutlich besser aus. Ne? Auch mal was Sonne, bis 20 Grad, zwar immer mal wieder leichte Regenschauer, aber nur ein bisschen. Und warte, ich guck mal ganz kurz nochmal auf meinen schlauen Grafen. Doch so heute Abend auch noch ein bisschen Regenschauer. Aber es geht. Sebastian Springer vom Kulturbetrieb der Stadt Euskirchen freut sich heute ganz besonders auf die Band Amago und deren Live-Auftritt.
1: Bei Amago ist letztes Jahr ausgefallen. Das war allerdings ein Tag, da waren es 42 Grad da vor Ort. Also schon sehr grenzwertig. Und dann zog noch ein großes Gewittersystem von Zülpich auf uns zu. Wir mussten die Reißleine ziehen, sind aber schon da in der Parkanlage noch versprochen, dass sie dieses Jahr dann kommen.
0: Also Wetteraussichten sind ja immer ein bisschen schwierig, aber ich würde meine Hand ins Feuer dafür legen, dass es heute Abend nicht 42 Grad werden. Die Band hat ganz viel für euch im Gepäck dann. Es werden südamerikanische Rhythmen mit ein bisschen Partystimmung und auch göllschen Tönen verpackt. Da könnt ihr zu Recht sagen, das ist eine sehr wilde Mischung.
1: Wir haben Salsa-Tanz auf der Bühne, wir haben ausdrucksstarke Stimmen, da ist der Percussionist von den Heavy Tones dabei, die machen wirklich richtig Samba, Salsa, Südamerika und dazu das Ganze mit kölschen Texten.
0: Um 19 Uhr geht's heute Abend los im Freizeitgelände Aulsburg in Euskirchen. Daneben ist der große Spielplatz und der Pumptrack. Getränke gibt es da auch, ein Getränkewagen, Toilettenwagen auch. Wenn ihr mit dem Auto kommt, ihr könnt ganz easy da an der Straße gegenüber vom Einkaufszentrum Georg Park parken. Und noch ganz wichtig, das Konzert ist kostenlos. Kostet keinen Eintritt, ihr könnt einfach hingehen. Morgen ist auch noch Feiertag, also ihr müsst nicht mal auf die Uhr gucken und sagen, nee, da kann ich nicht, ich muss leider ins Bett, weil morgen 6 Uhr aufstehen. Nee, ihr könnt einfach ganz entspannt da einen schönen Abend verbringen. Und die ganzen Infos zu dem Konzert gibt's auch bei uns auf radioeuskirchen.de. Schaut mal in die Freizeittipps.

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1: Alec Benjamin, Let Me Down Slowly. Digga, Alter, crazy. Richtig nice, der Song. Wenn das zu viele Jugendwörter für euch waren, dann Bruder Schere, sag ich mal. Das sind alles Wörter, wo man sich denkt, da kommt der, keine Ahnung, 15-jährige Neffe oder der Sohn mit an und denkt, das... Bist du hingefallen heute auf den Kopf? Oder ist, ja, das ist, die Sprache verändert sich halt, ja. Und es gibt viele Wörter, die wir auch eigentlich nochmal nutzen könnten. Ne? Warum immer denn neue Wörter? Es gibt auch viele alte, die in Vergessenheit geraten sind. Und meine Kollegin Nele Kärntchen, die sagt, manche davon sind gar nicht mal so scheiße.
2: Ihr sitzt im Restaurant. Vor euch eine richtig schöne, dampfende, käsige Pizza. Ihr beißt rein und sagt, was? Boah, voll lecker, schmeckt mega geil. Ja, kannst du machen. Aber wie wär's mal mit etwas weniger 0815? Wie wär's mit, was ein Schmackofatz? Checkt jeder sofort, passt auch in die Situation. Denn Schmackofatz kommt vom polnischen Verb smakowacz, was schmecken bedeutet. Eignet sich auch super fürs nächste Grillfest bei euch im Garten. Und falls euch dann einer am Grill kein Würstchen brät, sondern Kotelett ans Ohr labert, habe ich auch noch einen Tipp. Klar, ihr könntet sagen, lass mich mit dem Scheiß in Ruhe. Oder ihr sagt, Gillefit. Heißt so viel wie Unsinn, unnötiges Zeug. Es kommt wahrscheinlich vom französischen qui le fit, was so viel wie, wer macht denn sowas, meint. So, lange Rede, ganz viel Unsinn. Ich habe noch so viele Wörter, aber dann sitzen wir ja noch hier, wenn es schon stockdunkel ist. Oder besser noch, zappenduster. Zappen, die Kurzform für Zapfenstreich in der Soldatensprache. Dieser bedeutete für die Soldaten den Beginn der Nachtruhe. Also Augen zu und Licht aus. Wobei ich sie ja am liebsten verwende, um liebevolle Drohungen auszusprechen. Schatz, wenn du dieses Kuddelmuddel nicht ratzfatz aufräumst, dann ist hier aber Zappenduster. Klingt gleich viel eloquenter. Ach übrigens, beleidigen in eloquent geht auch, ne? Du Pissnelke. Ich sag doch, alte Wörter machen voll Bock. Entschuldigung, ich meine, sind voll Knorke.

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1: Polizei an Schulen, ja, das hört sich erstmal nicht so erfreulich an, aber die Polizei im Kreis

0: Holzkirchen, die will Kinder und Jugendliche in Zukunft genau damit besser erreichen. Annika Deiß aus den Lokalnachrichten. Deswegen gibt es jetzt regelmäßig offene Sprechstunden an mehreren Schulen bei uns im Kreis Holzkirchen.
1: Genau, Polizeibeamte aus dem Bezirksdienst sind dabei für 2 bis 3 Stunden direkt vor Ort und stehen Schülerinnen, Schülern und Lehrkräften für Gespräche zur Verfügung. Dabei geht es unter anderem um Gewaltprävention, Konflikte im Alltag, digitale Sicherheit oder den Umgang mit schwierigen und riskanten Situationen. Die Gespräche sollen bewusst niedrigschwellig und vertraulich stattfinden, damit Hemmschwellen abgebaut werden. Regelmäßige Termine gibt es bereits an Schulen in Blankenheim, Nettersheim, Schleiden, Hellenthal und Zülpich.
0: Im Prozess um 2 Überfälle in Euskirchen und Bad Münstereifel ist jetzt das Urteil gefallen. Das Bonner Landgericht hat einen 27-jährigen Mann zu 3 Jahren und 3 Monaten Haft verurteilt. Annika, du kennst die genauen Hintergründe?
1: Ja, nach Angaben des Gerichts wurde er wegen räuberischen Diebstahls sowie besonders schwerer räuberischer Erpressung schuldig gesprochen. Hintergrund sind 2 Taten aus dem vergangenen Jahr. In einer Drogerie im Euskirchener Fallbach-Center hat der Mann Waren im Wert von rund 900 Euro gestohlen und ist dabei auch in ein Gerangel mit einem Sicherheitsmitarbeiter geraten. Außerdem hat er an Heiligabend an einer Tankstelle in Bad Münstereifel einen Mann mit einem Messer und einer Spraydose bedroht und ihm Geld sowie sein Handy abgenommen. Dafür muss der 27-Jährige jetzt für 3 Jahre und 3 Monate ins Gefängnis.
0: Und Kabeldiebe haben in den letzten Tagen gleich an 2 Orten bei uns in Euskirchen zugeschlagen. Die Polizei prüft jetzt, ob zwischen den Taten ein Zusammenhang besteht und die suchen auch nach Zeugen.
1: Ja, in Stotzheim haben sich Unbekannte zwischen Donnerstag und Montag Zugang zu einer Lagerhalle auf einem Firmengelände an der Adolf-Hallstrick-Straße verschafft. Dort haben sie rund 200 Meter Kupferkabel gestohlen. Der Schaden hat einen Wert von mehr als 10.000 Euro. Wenige Tage vorher waren Diebe auf einem Baustellengelände an der Lochnerstraße in Euskirchen aktiv. Dort sind etwa 80 Meter Kabel und ein Gerüst verschwunden. Die Kriminalpolizei hat die Ermittlungen aufgenommen und sucht Zeugen, die etwas Verdächtiges beobachtet haben. Und mehr Meldungen gibt es auch nochmal im Netz auf radioeuskirchen.de und in unserer App.
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1: Ja, aktuell ist noch relativ frisch. 11 Grad gerade in Dahlem und Blankenheim, 13 Grad in Bad Münstereifel. Ein bisschen kommt noch oben drauf. Bis zu 20 Grad sind heute drin. Dazu ein bisschen Sonne kriegen wir heute ab. Aber auch viele Wolken unterwegs. Immer mal wieder kleinere Regenschauer sind auch dabei. Plus einen kräftigen Wind. Und so ähnlich geht's auch weiter.
0: Richtig. Fast noch ein bisschen ungemütlicher morgen auf jeden Fall. Wir starten mit einer richtig dicken Wolkenschicht. So gegen Nachmittagabend kommt vielleicht mal ein bisschen Sonne durch, aber dazu viele Wolken eben weiterhin und auch mal kräftigere Regenschauer. Das Ganze bei so um die 18 Grad. Am Freitag immer noch ein paar kleinere Regenschauer. Das Wochenende, toi toi toi, sieht aktuell noch trocken aus. Rüber auf die Straßen bei uns im schnellsten Verkehrsservice für Eifel und Rheinland. Achtung auf der A4 Aachen-Köln zwischen Kreuz Köln-West und Köln-Eifeltor. Da stockt es auf 6 Kilometern, dauert 10 Minuten länger. Die 4 Gegenrichtung Köln-Aachen zwischen Dreieck Köln-Heumer und Köln-Eifeltor. 4 Kilometer Stau, auch hier sind es 10 Minuten plus. Und bitte vorsichtig sein auf der 61 zwischen dem Rastplatz Goldene Meile und dem Rastplatz Hassel. Da läuft gerade eine Unfallaufnahme. Die Polizei ist da vor Ort, aber seid bitte vorsichtig. Allen unterwegs eine gute Fahrt, kommt gut durch.
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1: Guten Morgen.

0: Falco aus dem Jahr 1985 für euch hier mit Rock Me Amadeus. Radio Euskirchen ist hier. Wunderschönen Morgen wünsche ich euch. Ja, manche fahren weg, um runterzukommen. Diese Clique hier in der Serie The Four Seasons, die fährt weg, um mal komplett auseinanderzufallen. Klingt anstrengend, ist aber ziemlich großartig. Die Staffel 2 ist da und ich meine, so ein bisschen Regen heute, mehr Regen, vielleicht auch mal ein bisschen kräftiger morgen. Da kann man sich auch mal schön auf die Couch wälzen und einfach mal ein bisschen was schauen. Hier sind eure Streaming-Tipps von uns.
1: Neu in dieser Woche.
2: In The Four Seasons auf Netflix treffen wieder befreundete Paare aufeinander. Also am Anfang waren sie befreundet, am Ende, naja. Es gibt heftige Beziehungskrisen und natürlich ziemlich peinliche, intime Beziehungsdetails, die man vielleicht gar nicht so unbedingt gebraucht hätte. Perfekt für alle, die bei anderen Leuten gerne zugucken, wie ihr Privatleben implodiert.
1: Noch nicht geguckt? Unbedingt nachholen.
2: Ihr braucht eine Therapie? Dann guckt euch Shrinking an auf Apple TV Plus, unter anderem mit Harrison Ford. Ja, da geht's um einen Therapeuten, der nach dem Tod seiner Frau den Halt irgendwie verliert. Therapie, Trauer, peinliche Wahrheiten. Es ist lustig, es ist emotional und manchmal auch tatsächlich zum Heulen. Von den Machern von Scrubs oder Ted Lasso.
1: Und darauf dürft ihr euch jetzt schon freuen.
2: Ab Mitte Juli wird's auf Paramount Plus wieder, ja, ist aber leicht verstörend, Dexter wieder erwachen. Der freundliche Serienkiller ist zurück. Die Serie für alle, die es gerne finster, clever und leicht kaputt mögen.

0: Lost Frequencies mit The Feeling, ja, und das Feeling an so einem frühen Morgen, das kann ein bisschen doof sein, wenn man noch keinen Kaffee hatte. Ja, das Lieblingsgetränk der Deutschen, knapp 3,2 Tassen trinken wir nach Angaben des Kaffee-Reports 2026 jeden Tag. Ganz wichtig dabei ist aber auch die Tasse. Über die Hälfte der Deutschen haben eine Lieblingstasse. Kollegin Kim Klages hat mal nachgefragt, wie wichtig das denn für euch ist.
1: Wenn es um das Thema Kaffee trinken geht, hast du eine Lieblingstasse?
2: Ja, meine Blumentasse.
3: Ich nehme mehrere verschiedene Tassen.
4: Nein, habe ich nicht.
5: Jeden Morgen gleich, ja.
1: Und was ist drauf auf der Tasse?
5: Schwarz-matt mit Glück auf drauf.
3: Ja, ich habe jetzt zum Muttertag von meiner Tochter eine bekommen mit einem schönen Spruch drauf, die nutze ich. Und dann mit Enten. Ne, und bei Freunden immer einen großen Pott.
1: Glaubst du, der Kaffee schmeckt besser aus der Lieblingstasse als aus einer ganz normalen?
5: Wahrscheinlich eher nicht, nein.
1: Natürlich. Ist ja meine Lieblingstasse.
3: Nein, das schmeckt gleich.
6: Ich glaube schon, weil man emotional vielleicht dran gebunden ist, wenn das die Lieblingstasse von der Oma war oder so.
4: Kann sein.
0: Ja, also egal aus welcher Tasse ihr euren Kaffee trinkt, ich wünsche euch auf jeden Fall einen wunderschönen Morgen. Macht's euch.

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11: Guten Morgen nach Hellenthal, nach Mechernich und nach Weilers.

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3: Mit Marc Weiß. Schönen guten Morgen. Die Rentenkasse könnte ordentlich entlastet werden, wenn wir alle länger arbeiten. Das steht in einer neuen Studie der Bertelsmann Stiftung. Darin heißt es unter anderem, durch ein Ende der abschlagsfreien Frührente könnten schon Milliarden eingespart werden. Thorsten Adolfs aus dem News-Team, was genau steckt hinter dieser neuen Berechnung?
4: Also laut der Stiftung und dem Deutschen Institut für Wirtschaftsforschung könnte der Staat pro Rentnerjahrgang über 9 Milliarden Euro sparen, wenn die abschlagsfreie Frührente für langjährig Versicherte wegfällt. Im Moment nutzen jedes Jahr bis zu 280.000 Menschen die Möglichkeit, früher in den Ruhestand zu gehen. Die Experten gehen davon aus, dass sich der Renteneintritt bei einem Wegfall der abschlagsfreien Frührente im Schnitt um 10 Monate nach hinten verschieben würde. Selbst wenn Einbußen durch Steuern und andere Sozialbeiträge abgezogen würden, bleibe unter dem Strich eine massive Entlastung der Staatskasse, heißt es.
3: Was würde das für den Arbeitsmarkt und für jeden Einzelnen von uns bedeuten?
4: Neben der finanziellen Ersparnis sehen die Forscher einen weiteren wichtigen Vorteil. Der Arbeitsmarkt würde nach ihren Berechnungen von über 120.000 zusätzlichen Vollzeitstellen profitieren, weil Beschäftigte dann länger im Job bleiben würden. Die Experten sagen aber auch, für echte Härtefälle sollte es weiterhin eine faire Lösung geben.
3: Infos von Thorsten Adolfs aus dem News-Team. Vielen Dank und jetzt die weiteren Themen in der Zusammenfassung. In Dortmund hat ein bewaffneter Mann in der Nacht stundenlang die Polizei beschäftigt. Er hatte auf einen Polizisten geschossen und sich danach mit seinen Kindern in einer Wohnung in Dortmund verschanzt. Am frühen Morgen stellte er sich. Bei dem Zugriff wurde niemand verletzt. Beim Fahrradfahren lassen viele den Helm weg, obwohl die Mehrheit eine Helmpflicht befürwortet. Das ist das Ergebnis einer Forsa-Umfrage für RTL. Gut jeder Dritte verzichtet demnach auf den Helm. Bei den unter 30-Jährigen ist es sogar fast die Hälfte. Was die Fußball-WM-Stimmung angeht, gibt es in Deutschland noch Luft nach oben. Auch der Optimismus ist steigerungsfähig. Laut einer Studie der Uni Hohenheim glauben aktuell nur 20% der Menschen hier, dass Deutschland Fußball-Weltmeister werden kann. Über die Hälfte glaubt, dass wir spätestens im Viertelfinale rausfliegen. Die Uni hat auch nach der Beliebtheit der einzelnen Spieler gefragt und immerhin hier gibt es Topwerte. Florian Wirtz, Joshua Kimmich und Dennis Undaf werden in puncto Sympathie und auch Leistungsstärke am besten bewertet. Ebenfalls weit oben im Ranking stehen Kai Havertz, Leon Goretzka und Jonathan Tah. Manuel Neuer war zum Zeitpunkt der Befragung noch nicht für den Kader nominiert und wurde deshalb in der Studie nicht erfasst. Und das waren die Nachrichten mit Marc Weiß.
5: Danke, Marc.
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5: Geben wir die Frage direkt mal weiter an Annika Deist aus den Lokalnachrichten. WM, hast du Bock?
7: Nee. Ich bin kein Fußballmensch. Sorry.
5: Okay, guckst du auch nicht. Gar nicht. Nee. Es ist dir komplett egal.
7: Ja.
5: Das Wetter. Na, du wolltest noch was sagen, Entschuldigung.
7: Abgehakt. Nee, nö, also belassen wir es bei, ich gucke, es werde es nicht gucken. Okay. Es sei denn, ich werde gezwungen. Aber
5: ja gut, kann ja auch sein. Vielleicht zwingen wir dich noch hier in der Redaktion. Ja. Wir kleben nicht so an den Stuhl mit so offenen Augen und Tesafilm. So, bis zu 20 Grad heute in Blankenheim und Nettersheim sind wir gerade bei 11 Grad. Guten Morgen nach Mechernich und nach Hellenthal. 12 Grad sind es bei euch. Ansonsten heute ein bisschen Sonne, die wir abkriegen, aber auch viele Wolken, die unterwegs sind. Immer mal wieder so kleinere Regenschauer und auch kräftige Windböen. Annika, du hast die Aussichten für uns.
7: Ja, es wird ungemütlich ab morgen. Wir starten mit dicken Wolken. Die Sonne lässt sich nur selten blicken. Es gibt auch mal stärkere Regenschauer und wir erreichen so um die 20 Grad mal ebenso. Das Wochenende geht dann ähnlich durchwachsen weiter mit ein bisschen weniger Regen.
5: Aber. Rüber auf die Straßen hier bei uns im schnellsten Verkehrsservice für Eifel und Rheinland. Vorsicht auf der A565 Bonn Richtung Meckenheim zwischen Bonn-Hartberg und Meckenheim-Nord. Gefahr durch ein kaputtes Auto auf der Autobahn. Vorsichtig da bitte. Die A4 Aachen-Köln zwischen Kreuz-Köln-West und Köln-Eifeltor 6 Kilometer stockend, 10 Minuten kommen da auf euch zu. Die 4 Olpe-Aachen zwischen Kreuz-Köln-Ost und Köln-Eifeltor 6 Kilometer Stau, eine Viertelstunde mehr. Und die 555 haben wir noch, Köln in Richtung Bonn zwischen Bornheim und Übergang Bonn-Zentrum. Da sind es fast 20 Minuten mehr, allen unterwegs. Gute Fahrt, kommt gut durch.
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7: Morgen.
5: Und mit Ed Sheeran, das ist er für euch, mit Azizam. Macht euch einen schönen Mittwoch mit uns.

0: So, langes Wochenende steht an mit Feiertag, Brückentag und. Wahrscheinlich werden mich jetzt einige Männer da draußen hassen, aber da muss man auch mal mit anpacken im Haushalt. Ne? Da sagt die Frau vielleicht mal, hey, räum doch mal hier den Geschirrspüler aus oder mach doch mal die Wäsche oder hier im Garten, da muss noch gemacht und. Und die meisten geben sich ja wirklich Mühe. Aber manchmal kommen einfach wichtige Sachen dazwischen, wie bei Kollege Atze Schröder zum Beispiel.
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2: Ja, nee, ist klar. Sag mal, Männer, helft ihr auch so schön im Haushalt wie ich? Ja, ich bin Vorbild. Ich bin ja vor 7 Jahren nach Hamburg gezogen und seitdem habe ich mich ganz gut entwickelt, was die Bewältigung der Hausarbeit angeht. Natürlich unter Anleitung, weil ich hatte ja echt keine Ahnung damals. So wie Udo Lindenberg im Hotel wohnen, das wäre damals für mich die beste Lösung gewesen. Aber als ich gestern Mittag nach Hause kam, war Spatzel noch bei der Arbeit. Und hier in der Küche stand so ein bisschen was rum. Mittagessen musste ich nur noch warm machen, das hatte sie alles vorbereitet. So, Spülmaschine war gerade durch, also erstmal das Geschirr und Besteck in die Spüle gestellt. Danach habe ich ein zauberhaftes Nickerchen auf dem Sofa gemacht. Dann Fußball-Podcast gehört, ist ja auch wichtig, weil die WM bald anfängt. Ja, und was soll ich sagen, ruckzuck war es 18 Uhr und meine Perle kam zur Haustür rein. Und dann kam natürlich auch schon die Frage, hast du die Spülmaschine ausgeräumt? Ich sag, ja klar. Sicher? Ja gut, dann räume ich sie halt nochmal aus. Wie gesagt, ich lerne ja auch noch. Ich bin doch erst im 7. Ausbildungsjahr. Küche, Schlafzimmer, Wohnzimmer, da darf ich alles schon alleine machen. Badezimmer unter Aufsicht, wo ich überhaupt nicht ran darf, sind Waschmaschine und Trockner. Da gab es mal vor Jahren ein Desaster, als ich das versucht habe. Seitdem ist Wäsche tabu für mich. Immerhin passen die Kurt Cobain-T-Shirts jetzt ihrem Patenkind. Ja.
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0: Tag ist es für euch mit Castle of Glass hier bei uns. Radio Euskirchen ist hier. Einen wunderschönen Morgen wünsche ich euch. Kölner Dom, es ist einfach das Wahrzeichen, was wir hier bei uns in der Nähe haben. Und es ist doch immer schön, wenn man am Kölner Hauptbahnhof ankommt oder langsam einfährt oder auf Köln zufährt und man sieht den Dom. Es ist einfach ein bisschen Heimat. Aber Heimat, die wir bald bezahlen müssen. Ab dem 1. Juli kostet der Kölner Dom nämlich Eintritt. Eine Besichtigungsgebühr von 12 Euro wird dann erhoben. Zumindest, wenn man nicht mal gerade nur schnell eine Kerze anzünden möchte oder beten will. Wir haben euch mal draußen gefragt, was sagt ihr dazu?
1: 12 Euro pro Person?
2: Oha!
1: Finde ich schon heftig, ja. Also vor allem, wenn ich jetzt jeden Monat auf meine Lohnabrechnung schaue, finanziere ich den ganzen Spaß ja auch noch mit meiner Kirchensteuer. Als Katholik finde ich, ist auch mal eine Kirche.
3: Sagen wir, ich kann es verstehen. Ich vermute, das Geld wird investiert, um den Dom aufrechtzuerhalten und zu restaurieren, zu sanieren. Von daher finde ich es in Ordnung, dass man da Eintritt für nimmt.
4: Bisschen, vielleicht schon über 12 Euro pro Person, finde ich ein bisschen zu teuer.
5: Wenn ihr heute hättet zahlen müssen, wärt ihr reingegangen?
4: Nee.
6: Also ich würde es wahrscheinlich hier auch von außen rum anschauen. Jetzt waren wir drin, war schön, aber 12 Euro würde ich wahrscheinlich auch nicht zahlen.
7: Ja, mein Gott, es wird alles teurer halt. Ne? Finde ich jetzt nicht so toll, aber was willst du machen?
0: Ne? Ja gut, ne? Also was will man machen? Das Erzbistum Köln ist ja jetzt auch nicht so reich. Ne? Was? Wie war das? Das Erzbistum Köln ist eines der reichsten auf der ganzen Welt. Mensch, komisch.
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0: Nico Santos ist das hier bei uns im Essen-Mix.
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0: Die Polizei im Kreis Euskirchen will ihre Präventionsarbeit an Schulen weiter ausbauen. Annika Deist aus den Lokalnachrichten. Seit kurzer Zeit gibt es deshalb regelmäßige offene Sprechstunden und zwar direkt vor Ort an den Schulen.
2: Genau, Schülerinnen, Schüler und Lehrkräfte können dabei ohne Termin und vertraulich mit den Beamten sprechen. Zum Beispiel über Konflikte, Gewalt, Mobbing oder Probleme im Alltag. Auch Themen wie

0: Digitale Sicherheit oder der Umgang mit riskanten Situationen spielen dabei eine Rolle. Die Polizei ist dafür jeweils mehrere Stunden direkt an den Schulen präsent, gemeinsam mit dem Bezirksdienst und der Kriminalprävention. Ziel ist es, Hemmschwellen abzubauen und den Jugendlichen zu zeigen, dass die Polizei jederzeit ansprechbar ist, heißt es. Regelmäßige Termine gibt es zum Beispiel schon an Schulen in Blankenheim, Nettersheim, Schleiden, Hellental und Zülpich.
1: In unserer Region wird heute Morgen der Ernstfall geprobt. Im und am Kölner Rhein-Energiestadion läuft nämlich eine große Bevölkerungsschutzübung.
0: Ja, dabei geht es um chemische, biologische, radiologische und nukleare Gefahren. An der Übung nehmen rund 800 Einsatzkräfte, 400 Statisten und 250 Beobachter teil. Zum Einsatz kommen unter anderem Kräfte des Technischen Hilfswerks, der Bundespolizei und dem Bundesamt für Bevölkerungsschutz und Katastrophenhilfe. Die Teilnehmer üben unter anderem, wie Menschen, Fahrzeuge, Geräte und Infrastruktur nach einem Vorfall mit gefährlichen Stoffen dekontaminiert werden können. Außerdem soll im Rahmen des europäischen Programms auch überprüft werden, wie die Zusammenarbeit von nationalen und europäischen Helfern klappt.
1: Und wer heute etwas im Rathaus oder bei einer Behörde erledigen möchte, der sollte vorher auf jeden Fall noch einen Blick auf die Öffnungszeiten werfen. Annika, mehrere Verwaltungen bei uns im Kreis bleiben heute nämlich zu.
0: Ja, betroffen ist unter anderem die Kreisverwaltung Euskirchen. Wegen der jährlichen Personalversammlung bleiben das Kreishaus, alle Außenstellen und das Straßenverkehrsamt den ganzen Tag zu. Und auch das Abfallwirtschaftszentrum in Mechernich-Stremmt ist betroffen und öffnet heute nicht. In Zülpich steht heute der Betriebsausflug der Mitarbeitenden an. Deshalb bleibt hier das Rathaus geschlossen. Gleiches gilt für die Stadtverwaltung Schleiden und die Nebenstelle des Straßenverkehrsamtes. Und mehr Meldungen gibt es auch nochmal auf radioeuskirchen.de und in unserer App.
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1: Da haben wir gerade von 11 Grad in Nettersheim bis 15 Grad in Zülpich alles mit dabei. Annika, wie geht's sonst heute noch so weiter?
0: Also wir haben bis 20 Grad in der Spitze, erreichen uns. Ein bisschen Sonne kriegen wir ab, aber auch viele Wolken sind heute unterwegs, also sehr wechselhaft. Auch Regenschauer sind immer mal wieder mit dabei und kräftige Windböen auch. Und so ähnlich geht es auch weiter, glaube ich.
1: Ja, das stimmt. Morgen, da starten wir schon direkt mit einer dicken, fetten, grauen Wolkendecke und Regen. Das zieht dann im Laufe des Tages noch so ein bisschen an. Ab mittags, nachmittags auch etwas heftigere Regenschauer. Dazu ziemlich kräftiger Wind bei 17 Grad in der Spitze. Der Freitag wird da etwas entspannter. Noch mit leichten Regenschauern, aber wenn wir mal aufs Wochenende blicken, toi toi toi, aktuell sieht es da noch recht trocken aus. Rüber auf die Straßen hier bei uns im schnellsten Verkehrsservice für Eifel und Rheinland. Vorsicht auf der 1, Euskirchen in Richtung Köln an der Autobahnauffahrt Euskirchen, da ist ein Auto liegen geblieben auf dem Beschleunigungsstreifen. Die A1 Köln-Euskirchen zwischen Dreieck Erftal und Kreuz Bliesheim, 3 Kilometer stockt es da, 5 Minuten Zeitverlust. A4 Aachen-Köln zwischen Kreuz Köln-West und Köln-Eifeltor, 6 Kilometer, 12 Minuten plus. Die 555 haben wir noch, Köln-Bonn zwischen Bornheim und Übergang Bonn-Zentrum. 2 Kilometer Stau, da kommen fast 20 Minuten obendrauf. Allen unterwegs eine gute Fahrt, kommt gut durch.
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1: Einen schönen guten Morgen wünschen Niklas Lünebach und ich hoffe, es ist okay, wenn ich auch für dich spreche, Annika.
0: Nee, also ich wünsche grundsätzlich keine guten Morgen.
1: Dann nicht.

0: Artemis. I like the way you kiss me für euch hier bei uns im besten Mix. Es ist endlich wieder warm, die Sonne lacht. Es ist aber auch noch ein bisschen Regen da, das heißt, man erkennt, oh, Rock am Ring kommt näher. Wobei, jetzt am Wochenende geht es ja, also für alle von euch, die da hinfahren. Solange ihr nicht morgen fahrt, ist das eigentlich ganz gut. Toi, toi, toi, ich klopfe auf Holz vor euch. Und ansonsten ist ja auch wirklich die Festivalsaison langsam eröffnet. Es wird wieder warm, wir können wieder rausgehen. Und damit wir auch richtig feiern können, sind auch echte 2000er-Ikonen wieder auf Festivals mit dabei. Die No Agents zum Beispiel. Auch bei unserem Festival, das Rainbow Festival in Köln am Fühlinger See, präsentiert auch von uns. Da feiern wir mit vielen Künstlern eine riesige bunte Party. Und natürlich, ihr merkt schon, das Rainbow Festival, es geht natürlich um Vielfalt, um Toleranz. Und genau deshalb liegt den No Angels dieses Festival auch so am Herzen, haben sie uns erzählt.
1: Für uns ist das Rainbow super wichtig. Es repräsentiert uns und wir auch die Community. Menschen sind unterschiedlich, fühlen unterschiedlich, lieben unterschiedlich, sehen unterschiedlich aus und haben auch unterschiedliche Geschichten. Und dennoch sind wir eins und das feiern wir als Band total.
0: Also haltet euch den 27. Juni frei, nicht mehr lange. Und dann ist das Rainbow Festival am Fühlinger See in Köln präsentiert von uns. Wird schön, wird bunt und gibt bestimmt eine ganze Menge an Erinnerungen, damit wir uns schon mal ein bisschen darauf einstellen können. Natürlich jetzt die No Angels noch nicht live, aber hier für euch bei uns bei Radio Euskirchen. Daylight in Your Eyes.

0: Tell me lies, erzähl mir eine Lüge. Ja, okay, für die meisten wäre die Lüge, Kaffee brauche ich nicht zum Aufstehen. Ich kann auch Wasser trinken. Ja, Kaffee ist für die meisten mehr als nur ein Getränk. Ein Ritual, ein Wachmacher, ein Mysterium, was den Tag erst tageswürdig, wie auch immer, macht, schön macht. Ja, einfach der beste Start in den Tag. Der neue Tchibo Kaffee Report 2026, der schaut genau auf diese Wirkung und zeigt, welche Rolle Kaffee im Alltag der Menschen spielt. Kollegin Kim Klages, du hast dich damit auseinandergesetzt. Was ist da noch so bei rumgekommen?
1: Ja, wir Deutschen, wir haben meistens einen richtig guten Kaffeevorrat zu Hause. 63% der Befragten haben immer so 1 bis 3 Pakete Kaffee im Haus. Man weiß ja schließlich nie, was kommt, ne? 16 Uhr ist dann aber auch die magische Uhrzeit für den letzten Kaffee des Tages, weil der Kaffee zwar wirken soll, aber eben nicht bis nachts.
0: Ja, logisch, ne? Ja, für die meisten ist auch wichtig, die richtige Tasse. Über die Hälfte der Deutschen hat eine Lieblingstasse. Und es geht auch weniger ums Koffein, sondern mehr um das Ritual. Morgens aufstehen, Kaffeemaschine anmachen, einfach mal ein bisschen runterkommen.

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1: Mit Marc Weiß. Schönen guten Tag. Im deutschen Gesundheitswesen gibt es große Probleme durch zu viel Bürokratie. Eine neue CV-Studie zeigt, dass künstliche Intelligenz in diesem Bereich für Entlastung sorgen könnte. Aber viele Mediziner sind da noch sehr skeptisch. Thorsten Adolfs aus dem News-Team. Warum ist die aktuelle Situation für Ärzte und auch für Patienten so schwierig?
2: Ja, das Problem ist der enorme Zeitdruck, unter dem die medizinische Versorgung im Moment leidet. Die Studie zeigt, dass ein Drittel der Beschäftigten in Kliniken und Praxen fast die Hälfte ihrer Arbeitszeit mit Verwaltungskram verbringt. Und 3/4 der Ärzte gaben an, dass sie sich deshalb nicht ausreichend auf die medizinische Behandlung konzentrieren können. Das merken auch die Patienten. Über die Hälfte der Menschen hat den Eindruck, dass für das persönliche Gespräch kaum noch Zeit bleibt. Das schwäche das Vertrauen in unser Gesundheitssystem spürbar, sagen die Studienmacher.
1: Aber könnte KI an dieser Stelle nicht helfen? Denn das ist ja ein Teil des Plans der Bundesregierung.
2: Theoretisch ja, aber in der Realität ist es etwas komplizierter. Obwohl die Bundesregierung will, dass KI-gestützte Dokumentation spätestens in 1,5 Jahren der Standard wird, sind knapp 2/3 der Ärzte noch skeptisch oder sehen in der Technik ein Risiko. Sie befürchten zum Beispiel, dass die KI bei medizinischen Entscheidungen mitreden könnte. Gleichzeitig wünschen sich viele Mediziner aber eigentlich genau die Hilfe, die KI bieten kann. Zum Beispiel, wenn es darum geht, Arztbriefe zu schreiben, Infos zu sortieren oder andere lästige Dokumentationen zu übernehmen. Es ist also gerade ein ziemliches Dilemma, in dem das Gesundheitswesen steckt.
1: Infos von Thorsten Adolfs aus dem News-Team. Vielen Dank und jetzt die weiteren Themen in der Zusammenfassung. Die abschlagsfreie Rente nach 45 Jahren kostet den Staat Milliarden im Jahr. Nach einer Berechnung im Auftrag der Bertelsmann Stiftung könnte der Staat rund 9,5 Milliarden Euro pro Rentnerjahrgang sparen, wenn man das Modell abschaffen würde. Die Studienmacher empfehlen genau das, auch weil dadurch rund 125.000 Arbeitskräfte mehr zur Verfügung stünden. In Dortmund hat ein bewaffneter Mann in der Nacht stundenlang die Polizei beschäftigt. Er hatte auf einen Polizisten geschossen und sich danach mit seinen 3 Kindern in der Wohnung in Dortmund verschanzt. Am frühen Morgen stellte er sich. Bei dem Zugriff wurde niemand verletzt. Alte Batterien werden in Deutschland offenbar sehr oft falsch entsorgt. Berechnungen für das vergangene Jahr hätten eine Sammelquote von gerade mal 56% ergeben. Das meldet die Deutsche Umwelthilfe. Das bedeutet, dass über 40% der Altbatterien falsch entsorgt würden, zum Beispiel im Hausmüll, in der gelben Tonne oder auch in der Umwelt, sagte Geschäftsführerin Metz. Notwendig seien deshalb jetzt Anreize zur Steigerung der Sammelmengen, eine bessere Aufklärung durch die Hersteller und ein EU-weites Pfand auf Lithium-Ionen-Batterien, fordert die Umwelthilfe. Und das waren die Nachrichten mit Marc Weiß.
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4: Ist noch ein bisschen frisch hier so im T-Shirt bei 11 Grad in Nettersheim, Blankenheim. 15 Grad haben wir schon in Zülpich. Heute kommen bis zu 20 Grad aufs Thermometer. Ein bisschen Sonne kriegen wir, aber viele Wolken und auch mal kleinere Regenschauer und Windböen sind auch mit dabei. Annika, du hast es richtig gemacht, du hast noch eine Jacke an.
5: Genau, die würde ich auch morgen anbehalten.
4: Ja, das ist eine gute Idee, glaube ich.
5: Morgen wird es auch nicht viel besser. Wir starten mit dicken Wolken. Auch morgen kommt die Sonne eher weniger raus. Es gibt auch mal stärkere Regenschauer und es wird nicht wärmer als so, ja, um die 20 Grad und auch das Wochenende bleibt durchwachsen.
4: Die A1 Köln-Euskirchen zwischen Hürth und Kreuz Bliesheim, 3 Kilometer Stau, 10 Minuten Zeitverlust. A4 Aachen-Köln zwischen Kreuz Köln-West und Köln-Eifeltor, 6 Kilometer stockend, 10 Minuten plus. Und die 61 haben wir auch noch, Mönchengladbach-Koblenz zwischen Gümnich und Dreieck-Erftal, 1 Kilometer Stau, 5 Minuten plus. Damit haben wir den Verkehrsservice auch abgefrühstückt. Dann euch einen guten Morgen!
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0: Vor 4 Wochen, da ist das erste Heimatstädtische Live-Konzert hier bei uns in Euskirchen für diesen Sommer. Aber ziemlich nass geworden, das Wetter war da nicht so freundlich, ja, kalt auch noch. Für die Band Amargo sieht es da heute schon ein bisschen besser aus, bis zu 20 Grad auch mal ein bisschen Sonnenschein. Trotzdem hier und da auch mal ein paar kleinere Regenschauer. Sebastian Springer vom Kulturbetrieb der Stadt Euskirchen freut sich aber trotzdem heute ganz besonders auf das Live-Konzert, weil auch die Band Amargo beim letzten Jahr nicht dabei sein konnte.
1: Weil Amargo ist letztes Jahr ausgefallen. Das war allerdings ein Tag, da waren es 42 Grad da vor Ort. Also eh schon sehr grenzwertig und dann zog noch ein großes Gewittersystem von Zülpich auf uns zu. Wir mussten die Reißleine ziehen, sind aber schon da in der Parkanlage noch versprochen, dass sie dieses Jahr dann kommen.
0: Ja, ganz klar, ich habe es rausgehört, er macht die Zülpicher dafür verantwortlich. Nein, natürlich nicht. Die Band, die hat ganz schön viel für euch im Gepäck. Amargo spielt südamerikanische Rhythmen mit Partystimmung und kölschen Tönen. Also das ist auf jeden Fall eine sehr wilde Mischung.
1: Wir haben Salsa-Tanz auf der Bühne, wir haben ausdrucksstarke Stimmen, da ist der Percussionist von den Heavy Tones dabei, die machen wirklich richtig Samba, Salsa, Südamerika und dazu das Ganze mit kölschen Texten.
0: Um 19 Uhr geht's heute Abend los im Freizeitgelände Aulsberg in Euskirchen. Da gibt's auch Toilettenwagen, es gibt Getränke, ihr könnt da relativ easy parken. Und noch ganz wichtig, es kostet nichts. Freier Eintritt, könnt ihr einfach so hingehen. Alle Infos dazu gibt's auch bei uns auf unserer Homepage auf radioeuskirchen.de. Klickt da einfach mal in die Freizeittipps.

0: Das ist doch mal eine nette Begrüßung hier. Welcome to the German Team. So hat der Flughafen Tower in Chicago die deutsche Nationalmannschaft begrüßt. Am späten Abend sind unsere Jungs in den USA gelandet. Kollege Sascha Fassbender, wie lief denn der Flug?
1: Spät, also vor allem verspätet. Wegen Gewittern ist die Maschine mit der deutschen Nationalmannschaft verspätet abgeflogen, aber alles gut, also es waren alles nur Vorsichtsmaßnahmen.
0: Also alle sind gut angekommen, aber mit erstmal durchatmen und ankommen ist nicht viel, ne?
1: Nee, genau, manch einer müsste jetzt erstmal das Jetlag verarbeiten oder sowas, aber nein, heute um 17:30 am späten Nachmittag steht schon die erste Trainingseinheit an. Das Ganze bei sommerlichem Wetter, aber nicht zu heiß in Chicago. Die Mannschaft trainiert dann beim Ex-Club von Bastian Schweinsteiger, Chicago Fire. Da bereiten die sich dann auf das kommende Testspiel am Samstagabend gegen Mitgastgeber USA vor. Und danach geht's dann weiter ins eigentliche WM-Quartier nach North Carolina.
0: Also alles gut gestartet, soweit, zumindest bei unserer Mannschaft. Bei unseren Nachbarn in der Schweiz sieht das ein bisschen anders aus, ne?
1: Und das ist bitter. Der Ex-Gladbacher und Ex-Schalker Breel Embolo ist ja Stürmer bei der Schweiz, stand jetzt aber eben nicht bei dieser WM. Es gibt Visa-Probleme. Während sein Team ab Zürich ganz normal gestartet ist, musste Embolo am Flughafen zurückbleiben. Die elektronische Reisegenehmigung sei bis gestern Morgen bewilligt gewesen, so der Schweizer Fußballverband. Jetzt soll es nochmal eine neue Abklärung geben. Der Schweizer Verband geht aber fest davon aus, dass Embolo nachkommen wird.
0: Ja, das wäre ja sonst auch doof, ne? Wir drücken mal ganz Fairplay-mäßig die Daumen für unsere Nachbarn da in der Schweiz. Ich meine, wenn wir euch fertig machen, dann auch schon mit eurem ganzen Team. Ist ja klar.

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0: Miley Cyrus singt für euch End of the World. Und jetzt ist hier eine andere Frau mit blonden Haaren. Aber du singst nicht, Annika, sondern du hast Nachrichten für uns, richtig? Das ist dann jetzt nicht.
1: Ich habe Nachrichten.
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0: Polizei an Schulen, das hört sich erstmal nicht so erfreulich an. Allerdings will die Polizei bei uns im Kreis Euskirchen Kinder und Jugendliche in Zukunft genau damit besser erreichen. Annika Deist aus den Lokalnachrichten. Deswegen gibt es jetzt regelmäßig offene Sprechstunden an mehrere Schulen bei uns im Kreis.
3: Genau, Polizeibeamte aus dem Bezirksdienst sind dabei für 2 bis 3 Stunden direkt vor Ort und stehen Schülerinnen, Schülern und Lehrkräften für Gespräche zur Verfügung. Dabei geht es unter anderem um Gewaltprävention, Konflikte im Alltag, digitale Sicherheit oder den Umgang mit schwierigen und riskanten Situationen. Die Gespräche sollen bewusst, niedrigschwellig und vertraulich stattfinden, damit Hemmschwellen abgebaut werden. Regelmäßige Termine gibt es bereits an Schulen in Blankenheim.

0: Nettersheim, Schleiden, Hellenthal und Zülpich.
1: Im Prozess um zwei Überfälle in Euskirchen und in Bad Münstereifel ist jetzt das Urteil gefallen. Das Bonner Landgericht hat einen 27-jährigen Mann zu 3 Jahren und 3 Monaten Haft verurteilt. Annika, du kennst die genauen Hintergründe.
0: Ja, nach Angaben des Gerichts wurde er wegen räuberischen Diebstahls sowie besonders schwerer räuberischer Erpressung schuldig gesprochen. Hintergrund sind 2 Taten aus dem vergangenen Jahr. In einer Drogerie im Euskirchener Feibach Center hat der Mann Waren im Wert von rund 900 Euro gestohlen und ist dabei auch in ein Gerangel mit einem Sicherheitsmitarbeiter geraten. Außerdem hat er an Heiligabend an einer Tankstelle in Bad Münstereifel einen Mann mit einem Messer und einer Spraydose bedroht und ihm Geld sowie sein Handy abgenommen. Dafür muss der 27-Jährige jetzt für 3 Jahre und 3 Monate ins Gefängnis.
1: Und Kabeldiebe haben in den letzten Tagen gleich an 2 Orten in Euskirchen zugeschlagen. Die Polizei prüft jetzt auch, ob zwischen den Taten ein Zusammenhang besteht und sie sucht auch noch nach Zeugen.
0: In Stotzheim haben sich Unbekannte zwischen Donnerstag und Montag Zugang zu einer Lagerhalle auf einem Firmengelände an der Adolf-Hallstrick-Straße verschafft. Dort haben sie rund 200 Meter Kupferkabel gestohlen. Der Schaden hat einen Wert von mehr als 10.000 Euro. Wenige Tage vorher waren Diebe auf einem Baustellengelände an der Lohner Straße in Euskirchen aktiv. Dort sind etwa 80 Meter Kabel und ein Gerüst verschwunden. Die Kriminalpolizei hat die Ermittlungen aufgenommen und sucht Zeugen, die etwas Verdächtiges beobachtet haben. Und mehr Meldungen gibt es nochmal auf radioeuskirchen.de und in unserer App.
2: Das Wetter.
1: Ja, da guckt man einmal 10 Minuten lang nicht aus dem Fenster und schon regnet es. So eine Regenwolke, die zieht gerade über uns weg, vor allem den nördlichen Kreis. Dauert so ungefähr 1,5-2 Stunden, dann ist die durch. Heute immer mal wieder auch kleinere Regenschauer, den ganzen Tag über verteilt bei uns im Kreis Euskirchen. Kräftige Windböen auch dazu. Viele Wolken, ab und zu kommt mal die Sonne raus bei bis zu 20 Grad. Annika, wie sieht's morgen aus?
0: Ungemütlicher, noch ungemütlicher als heute.
1: Toll.
0: Wir starten mit dicken Wolken, eher wenig Sonne und auch mal stärkeren Regenschauern. Temperaturen sind relativ mild, ja so um die 20 Grad. Und auch das Wochenende sieht dann nicht besser aus, bleibt durchwachsen.
1: Rüber auf die Straßen bei uns im schnellsten Verkehrsservice für Eifel und Rheinland, die 1 Köln-Euskirchen. Zwischen Hürth und Kreuz-Bliesheim, 6 Kilometer stockend, sind mehr als 10 Minuten Zeitverlust. Die 1 Köln-Blankenheim zwischen Euskirchen und Wiskirchen, dichter Verkehr 5 Minuten plus. A4 Aachen-Köln zwischen Kreuz-Köln-West und Köln-Eifeltor, 4 Kilometer stockend. Auch da sind so ungefähr 5 Minuten plus. Aalen unterwegs, eine gute Fahrt, kommt gut durch.
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1: Und jetzt mit Ava Max, Maybe You're the Problem. Und gleich noch schöner Song aus den 80ern, She's Like the Wind. Macht euch einen richtig schönen Mittwochmorgen hier mit uns.

0: Patrick Swayze ist das mit She's Like the Wind aus den 80ern. Gleich für euch. Taylor Swift mit Opalite, also was relativ Neues. Digga, nice, cool, das sind Sachen, die wir ständig hören mittlerweile. Ja, ist ja auch voll okay, so ein bisschen Jugendsprache, Sprache verändert sich. Passiert, ne? Happens, wie man so schön auf Englisch sagt. Aber vielleicht lohnt es sich auch mal zu schauen, welche Wörter wir noch so haben. Weil theoretisch müssten wir ja eigentlich ein paar alte Worte gar nicht ersetzen. Es gibt ja viele, die haben wir gar nicht mehr so auf dem Schirm. Die sind aber eigentlich ganz nice. Heidewitzka oder Potzblitz. Findet zum Beispiel Kollegin Nele Kernchen eigentlich ganz cool.
1: Ihr sitzt im Restaurant. Vor euch eine richtig schöne, dampfende, käsige Pizza. Ihr beißt rein und sagt, was? Boah, voll lecker. Schmeckt mega geil. Ja, kannst du machen. Aber wie wär's mal mit etwas weniger 0815? Wie wär's mit, was ein Schmackofatz? Checkt jeder sofort, passt auch in die Situation. Denn Schmackofatz kommt vom polnischen Verb smakowacz, was schmecken bedeutet. Eignet sich auch super fürs nächste Grillfest bei euch im Garten. Und falls euch dann einer am Grill kein Würstchen brät, sondern Kotelett ans Ohr labert, habe ich auch noch einen Tipp. Klar, ihr könntet sagen, lass mich mit dem Scheiß in Ruhe. Oder ihr sagt, Gillefit. Heißt so viel wie Unsinn, unnötiges Zeug. Es kommt wahrscheinlich vom französischen qui le fit, was so viel wie wer macht denn sowas meint. So, lange Rede, ganz viel Unsinn. Ich habe noch so viele Wörter, aber dann sitzen wir ja noch hier, wenn es schon stockdunkel ist. Oder besser noch, zappenduster. Oh, Zappen, die Kurzform für Zapfenstreich in der Soldatensprache. Dieser bedeutete für die Soldaten den Beginn der Nachtruhe. Also Augen zu und Licht aus. Wobei ich sie ja am liebsten verwende, um liebevolle Drohungen auszusprechen. Schatz, wenn du dieses Kuddelmuddel nicht ratzfatz aufräumst, dann ist hier aber Zappenduster. Klingt gleich viel eloquenter. Ach übrigens, beleidigen in eloquent geht auch, ne? Du Pissnelke. Ich sag doch, alte Wörter machen voll Bock. Entschuldigung, ich meine, sind voll Knorke.

Taylor Swift mit Opalite für euch. So, und der Plan sieht jetzt so aus. Die Toten Hosen, die singen für euch Altes Fieber. Ich bin jetzt raus. Ich bin Niklas Lünebach. Und ich wünsche euch einen schönen Tag. Macht was Schönes. Und wir hören uns Freitag wieder.

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1: Mit Marc Weiß. Schönen guten Tag. Wenn es darum geht, durch Zölle Geld zu kassieren, sind die USA seit Donald Trump erfinderisch. Es gibt einen neuen Vorstoß jetzt aus Washington. Die US-Regierung wirft dutzenden Ländern, auch der EU, vor, Produkte aus Zwangsarbeit nicht konsequent genug von den Märkten fernzuhalten. Zur Strafe droht Washington jetzt mit weiteren Zöllen. Thorsten Adolfs aus dem News-Team mit den Einzelheiten.
2: Der US-Handelsbeauftragte Greer findet es inakzeptabel, dass so viele Länder bei Waren wegschauen würden, die unter Zwang hergestellt werden. Das verzerre den Wettbewerb massiv, sagt er. Amerikanische Firmen würden dadurch benachteiligt. Deshalb droht der Handelsbeauftragte 60 Volkswirtschaften mit neuen Zöllen. Darunter sind unter anderem die EU-Staaten, die Schweiz, China, Großbritannien, Kanada und Länder in Afrika und Lateinamerika. Wenn sich nichts ändere, könnten bald Zölle zwischen 10% und 12,5% auf Produkte aus diesen Regionen fällig werden, heißt es aus Washington. Es gehe um gleiche Spielregeln für alle, damit niemand mehr durch Ausbeutung unfaire Vorteile habe. Die USA geben den betroffenen Staaten noch Zeit. Bis zum 6. Juli können sie ihre Einwände gegen die Pläne einreichen. Einen Tag später findet dazu eine Anhörung statt. Dort soll dann über die Details gesprochen werden.
1: Infos von Thorsten Adolfs, vielen Dank. Und jetzt die weiteren Themen in der Zusammenfassung. Der Einzug von KI ins deutsche Gesundheitswesen bleibt offenbar schwierig. Fast 80% der Ärztinnen und Ärzte beklagen sich laut einer CW-Studie über zu viel Bürokratie und Papierkram. Die Bundesregierung will dem auch mit KI begegnen. Allerdings sind die Mediziner skeptisch. Knapp 2/3 sehen KI entweder als Risiko oder sind sich noch nicht sicher. Die Mehrheit der Deutschen befürwortet eine Helmpflicht für Fahrradfahrer. 54% der Befragten sagten das in einer Umfrage für RTL. Die Forderung steht allerdings im Gegensatz zum tatsächlichen Verhalten der Befragten, denn nur 36% tragen auch tatsächlich einen Helm während der Fahrt. Kurz vor Eröffnung des Wirtschaftsforums in St. Petersburg haben ukrainische Drohnen nach russischen und ukrainischen Angaben Energie- und Militäranlagen der Stadt angegriffen. Mehrere Einrichtungen seien beschädigt worden, melden die Behörden. Das Forum in St. Petersburg wird von der russischen Regierung veranstaltet. Aus der deutschen Politik sind nur AfD-Politiker nach Russland gereist. Der Iran-Krieg beschäftigt auch wieder die Nachbarstaaten und das wird bei Reisenden leider nicht zur Beruhigung beitragen. Bei dem jüngsten iranischen Drohnenangriff auf Kuwait sind am Flughafen der Hauptstadt mehrere Menschen verletzt worden. Das teilte ein Sprecher des Verteidigungsministers mit. Es habe im Passagierbereich an Terminal 1 auch schwere Sachschäden gegeben. Die Behörde für Luftfahrt in Kuwait teilte mit, dass alle für heute geplanten Flüge ausgesetzt oder an andere Airports umgeleitet wurden. Der Flugverkehr in ganz Nahost war im Zuge des Iran Krieges in den vergangenen Monaten schon stark beeinträchtigt. Im März waren Hunderttausende Reisende in der Region gestrandet und mussten teilweise mit Evakuierungsflügen in ihre Heimatländer zurückgebracht werden. Und das waren die Nachrichten mit Marc Weiß.
3: Das Wetter. Auch heute ist es wieder wechselhaft und stellenweise ungemütlich. Es kann Schauer geben und vereinzelte Gewitter bis 21 Grad. Morgen am Feiertag weiter eher fies. Viele Wolken, Schauer und Gewitter sind auch drin, teils mit Sturmböden und Starkregen bis 20 Grad. Ja, der Freitag auch eher wechselhaft, teils Schauer und Gewitter möglich. Gegen Abend beruhigt sich das Ganze aber am Freitag bis 20 Grad.
0: NRW Verkehr.
3: Und das hier sind die Staus ab 14 Minuten Zeitverlust. Die A1 Köln-Euskirchen zwischen Hürth und dem Kreuz Bliesheim. 6 Kilometer Stau, ihr braucht 14 Minuten länger. Die A2 Dortmund-Oberhausen zwischen Bottrop und dem Kreuz Oberhausen. 6 Kilometer Stau, 24 Minuten plus. Die A4 Olpe-Aachen zwischen dem Kreuz Köln-Ost und Köln-Eiffeltor. 7 Kilometer Stau, ihr müsst hier 14 Minuten mehr einplanen. Die A45 Hagen-Dortmund zwischen dem Kreuz Hagen und Dortmund Süd. 8 Kilometer Stau, 21 Minuten. Und die A52 Düsseldorf-Essen zwischen Essen Süd und dem Dreieck Essen Ost. 1 Kilometer Stau, 20 Minuten kommen hier oben drauf. Gute Fahrt euch!
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3: Einen wunderschönen Mittwoch wünsche ich euch. Ich war gerade eine Woche in Irland, ja? In dem Land, wo es immer nur regnet, wirklich nonstop. Wir hatten eine Woche lang strahlenden Sonnenschein. Ich komme zurück nach Deutschland und hier ist so ein Wetter wie gerade. Was soll das? Wo kann ich mich beschweren? Hallo? Laura Potting hier. Wir machen es uns trotz Wettermuckelig heute. Einen schönen Mittwoch euch.

0: Ihr kennt es von Fluch der Karibik oder von jedem anderen x-beliebigen Piratenfilm. Es gibt immer irgendwo einen Schatz auf einer Insel oder auf dem Meeresgrund. Und ohne Witz, sowas gibt es auch in der echten Welt. Kollege Sascha Fassbender ist da. Hallo.
1: Hallo.
0: Es gibt tatsächlich Schätze, die es eigentlich auch noch gar nicht gibt.
1: Ja, das klingt komisch.
0: Ist aber so.
1: Genau. Ein Taucher hat vor der Karibikinsel St. Martin einen
0: halben Mantel gefunden.
1: Ja, fast.
0: Okay, der war flass, ich weiß.
1: Ich liebe es. Es ist eine Uhr. Der Taucher hat eine Pixel 5 Smartwatch entdeckt. Das Verrückte, diese Uhr ist noch gar nicht veröffentlicht.
0: Ist es eine Uhr aus der Zukunft?
1: Dachte ich auch. Leider nein.
0: Schade.
1: Ein Google-Mitarbeiter hat einfach einen Prototypen beim Tauchen getragen und dann diesen verloren.
0: Ei, das gibt Ärger. Mhm. Naja, du warst auch abtauchen und zwar in der Recherche und du hast noch andere tolle Meeresfunde für uns.
1: Ja, ja, vor den Küsten von Florida, aber auch Kolumbien haben Taucher versunkene Schiffe gefunden mit Gold, Silber, Edelsteinen, ganz viele Münzen und sowas von einem Wert in Milliardenhöhe.
0: Musst du dir mal vorstellen, machst du so einen gemütlichen Tauchgang und dann, weißt du, mir passiert sowas nie.
1: Mir auch nicht. Finde ich wirklich geil. Oder du gehst halt komplett leer aus, so wie wir beide in dem Fall. Es gibt viele Berichte von entdeckten Tresoren und Geldautomaten auf dem Meeresgrund, die dann natürlich leer sind, weil Diebe die entsorgt haben.
0: Hast du noch was?
1: Ich habe noch was ziemlich Süßes. Die vielleicht süßeste Umweltsünde überhaupt. Nach einem Schiffsunfall landeten in den 90ern fast 30.000 Plastikbadetiere im Pazifischen Ozean und schwammen dann da so herum.
0: Okay, das ist wirklich, also so wegen Umweltverschmutzung nicht cool.
1: Klar, aber die Wissenschaft konnte dadurch die Meeresströmungen besser erforschen. Okay. Denn diese Gummiviecher, die landeten einfach ja, fast überall, unter anderem in Alaska, Hawaii, Australien. Und 15 Jahre später auch noch in Großbritannien und Irland.
0: Krass.
1: Abgespaced. Manche sind sogar im arktischen Eis eingefroren.
0: Geil. Stell dir vor, wenn diese Plastiktiere dann so in 1000 Jahren von Forschern im Eis entdeckt werden, du dich zu fragen, was habt ihr da für komische Tiere damals gelegt?
1: Welche mit süßen Kulleraugen auf jeden Fall.
0: Danke dir.
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1: Mit Annika Deist. Schönen guten Tag. Er ist einer der bekanntesten Kinderfotografen Deutschlands und ein verurteilter Straftäter. Im Fall rund um den Kölner Fotografen Achim Lippert hat das Landgericht nun ein neues Urteil gesprochen. Mit dem Ergebnis, Lippert wird wegen des schweren sexuellen Missbrauchs von Kindern in Tateinheit mit versuchtem schwerem sexuellem Missbrauch schuldig gesprochen. Das Gericht verurteilte ihn laut einer Mitteilung zu einer Gesamtfreiheitsstrafe von 7 Jahren. Das ist deutlich mehr als die vorher verhängten 4 Jahre und 10 Monate. Angehörige der Opfer und Staatsanwaltschaft hatten das frühere Urteil als zu mild kritisiert. Der BGH hat eine Neubewertung angeordnet. Das aktuelle Urteil ist noch nicht rechtskräftig. Polizei an Schulen, das hört sich erstmal nicht so erfreulich an. Allerdings will die Polizei im Kreis Euskirchen Kinder und Jugendliche in Zukunft genau damit besser erreichen. Deswegen gibt es jetzt regelmäßige offene Sprechstunden an mehreren Schulen im Kreis Euskirchen. Polizeibeamte aus dem Bezirksdienst sind dabei für 2 bis 3 Stunden direkt vor Ort und stehen Schülerinnen und Schülern und Lehrkräften für Gespräche zur Verfügung. Dabei geht es unter anderem um Gewaltprävention, Konflikte im Alltag, digitale Sicherheit oder den Umgang mit schwierigen und riskanten Situationen. Die Gespräche sollen bewusst, niedrigschwellig und vertraulich stattfinden, damit Hemmschwellen abgebaut werden. Regelmäßige Termine gibt es bereits an Schulen in Blankenheim, Nettersheim, Schleiden, Hellenthal und Zülpich.

0: Wer heute etwas im Rathaus oder bei einer Behörde erledigen möchte, sollte vorher einen Blick auf die Öffnungszeiten werfen. Mehrere Verwaltungen im Kreis Euskirchen bleiben heute nämlich geschlossen. Betroffen ist unter anderem die Kreisverwaltung Euskirchen. Wegen der jährlichen Personalversammlung bleiben das Kreishaus, alle Außenstellen und das Straßenverkehrsamt den ganzen Tag zu. Und auch das Abfallwirtschaftszentrum in Mechernich-Stremmt ist betroffen und öffnet heute nicht. In Zülpich steht heute der Betriebsausflug der Mitarbeitenden an. Deshalb bleibt hier das Rathaus geschlossen. Gleiches gilt für die Stadtverwaltung Schleiden und die Nebenstelle des Straßenverkehrsamtes. Und mehr Meldungen gibt es auch nochmal auf radioeuskirchen.de und in unserer App.
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0: Ich glaube, noch wechselhafter als heute geht kaum. Immer wieder kommen kleine Regenschauer runter. Dann kommt mal wieder die Sonne raus bei so um die 20 Grad heute in der Spitze. Morgen geht es dann genauso ungemütlich weiter. Wir starten mit dicken Wolken. Die Sonne kommt nur selten raus und es sind auch immer mal wieder Regenschauer drin. Das Wochenende wird auch durchwachsen. Gucken wir auf die Straßen. Ihr steht auf der A1 Köln Richtung Euskirchen. Zwischen Hürth und dem Kreuz Bliesheim in 6 Kilometern Stau braucht ihr eine Viertelstunde durch. A4 Aachen Richtung Köln. Zwischen dem Kreuz Köln-West und Köln-Eifeltor 5 Kilometer stockender Verkehr, 10 Minuten plus. Und A4 Köln Richtung Aachen. Zwischen dem Dreieck Köln-Heumer und Köln-Eifeltor 8 Kilometer stockend, 12 Minuten obendrauf.
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2: Irgendwer Bock auf eine Mini-Insel? Könnt ihr morgen tatsächlich ersteigern, liegt vor Rügen. Das ist eine ehemalige DDR-Militärstation, rund 250 Quadratmeter groß ist die Plattform, da gibt es ein Gebäude drauf, gut, Türen und Fenster sind aus den Angeln gerissen, die Holzdielen sind teils eingestürzt und auf dem Ding ist ganz viel Vogelkot. Also in der Wohnungsanzeige bei uns in NRW würde jetzt sowas stehen wie idyllisch gelegen, aber für Bastler. Das Mindestgebot liegt bei 39.000 Euro und es sollen sich auch schon einige Interessenten gemeldet haben. Ideen, was aus der Insel werden könnte, gibt es auch schon. Ein Casino, eine Hochzeitslocation oder eine abgelegene Bar. Ja, oder du stellst ja ganz einfach so eine Fasssauna und einen Whirlpool drauf und fertig. Geil, ich möchte das besitzen. Laura Potting hier, schönen Tag euch.

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0: Lego, Transformers. Ja, auch aus Kinderspielzeug lassen sich Kinohits machen. Und jetzt gucken wir mal, ob das auch mit einer Actionfigurenreihe klappt. Die Dinger gibt es seit 1982 zu kaufen und jetzt kommen sie mit Masters of the Universe auch ins Kino. Nicht zum ersten Mal, muss man sagen, Filmexperte Jörg Albrecht.
1: Ach ja, es gibt Filme, die hatte ich erfolgreich verdrängt. So eine ist Masters of the Universe aus dem Jahr 1987 mit Dolph Lundgren als He-Man. Wobei ich fairerweise sagen muss, als He-Man war der Ivan Drago aus Rocky IV gar keine so schlechte Wahl. Aber das ist auch unser neuer He-Man nicht. Nicholas Galitzine spielt ihn. Den kennen wahrscheinlich viele aus der überdrehten, schwulen Liebeskomödie Royal Blue. Und das passt irgendwie perfekt, denn eine Schwulen-Ikone ist ja auch He-Man, der eigentlich Adam heißt und ein Prinz ist.
2: Adam, wenn du dein magisches Schwert emporstreckst, welche Worte sprichst du dann?
3: Bei der Macht von Grayskull.
2: Jetzt bist du bereit.
1: Bereit zur Rückkehr von der Erde in seine Heimat. Die ist der Planet Eternia. Und auf dem hat sich, seit Adam fort war, alles zum Schlechten gewandelt. Dafür verantwortlich der Zauberer Skeletor, der von Jared Leto gespielt wird.
4: Das Universum wird erzittern in meinen Schatten.
0: Ja, auch wenn Masters of the Universe von Mattel ist und nicht von Marvel, klingt das doch alles schon nach der üblichen Comic-Verfilmung, oder?
1: Du hast recht, Riesenunterschiede gibt's wirklich nicht. Vor allem nicht zu Superheldenabenteuern wie Guardians of the Galaxy oder Thor, die sich selbst ja nicht sonderlich ernst nehmen. Aber Masters ist noch ein Tick bunter, alberner und überdrehter. Außerdem verströmt der Film jede Menge 80er-Vibes. Was man allein daran sieht, dass es auch ein Wiedersehen mit Dolph Lundgren gibt. Zumindest ein kurzes.
0: Okay, gut. Jetzt müssen wir irgendwie, wir müssen jetzt irgendwie von Masters of the Universe zu Scary Movie kommen. Es gibt, Jörg, wirklich und wahrhaftig einen sechsten Teil von Scary Movie.
1: Och, da kommen wir ganz problemlos hin. So klingt das bei Masters of the Universe.
5: Das ist mein Zuhause. Aber ich brauche jeden Mann, jede Frau und was immer du bist.
1: Und so und damit ganz ähnlich bei Scary Movie 6.
6: Er hat sie abgestochen!
7: Nicht sie! Meine Pronomen sind they, them!
6: Er hat them abgestochen!
1: Tja, wer über sowas lachen kann und dann auch noch vergessen hat, wie grausam unlustig der letzte Teil war, der kann sein Geld gern bei Scary Movie 6 versenken. An der Wurzelbehandlung, ohne Narkose versteht sich, hätte ich mehr Spaß.
0: Okay, Jörg, das war deutlich. Danke dir.
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4: Mit Marc Weiß. Schönen guten Tag. Eine neue Studie des Potsdam-Instituts für Klimafolgenforschung zeigt, dass Hitzewellen unseren Arbeitsalltag sehr stark belasten. Und das wirkt sich dann zum Beispiel sogar auf die Krankheitstage in einer Firma aus. Thorsten Adolfs aus dem News-Team. Warum ist die Hitze am Arbeitsplatz ein so großes Problem?
5: Ja, aktuelle AOK-Daten, die die Klimaexperten ausgewertet haben, zeigen, dass bei einer Hitzewelle die Zahl der Krankmeldungen extrem nach oben schnellt. Schon nach 3 Tagen in Folge fallen 5% mehr Mitarbeiter aus. Nach 7 Tagen sind es sogar fast 11%. Und das kostet die Wirtschaft Millionen, weil die Löhne ja weitergezahlt werden müssen. Dazu kommt, dass sich viele von uns bei der Arbeit einfach schlechter konzentrieren können, wenn es heiß ist. Und darunter leidet dann die Produktivität. Das Problem betrifft nicht nur körperlich anstrengende Jobs auf dem Bau oder in der Logistik, sondern auch Bürojobs, so die Studienmacher, da aber in einem etwas geringeren Ausmaß.
4: Jetzt gehen wir mal davon aus, dass die Hitzewellen nicht weniger werden. Was muss sich ändern, damit wir besser da durchkommen durch solche Hitzeperioden?
5: Der AOK-Bundesverband fordert klare Konzepte für den Hitzeschutz. Es gehe nicht nur darum, sich wohlzufühlen, so die Krankenkasse, sondern auch darum, gesundheitliche Probleme zu verhindern. Erreichen könnte man das nach Ansicht der Kasse durch flexiblere Arbeitszeiten. Da müsste zum Beispiel nicht mehr in der größten Mittagshitze gearbeitet werden. Außerdem seien kühlere Arbeitsräume und ein Schutz vor direkter Sonneneinstrahlung wichtig, sagt die AOK. Und Betriebe müssten vor allem ältere und chronisch kranke Mitarbeiter besser unterstützen. Die Anpassung an den Klimawandel dürfe nicht länger nur eine Theorie bleiben, heißt es.
4: Infos von Thorsten Adolfs aus dem News-Team. Vielen Dank. Und jetzt die weiteren Themen in der Zusammenfassung. Tag der Entscheidung heute für die deutsche Außenpolitik. Am Nachmittag wählen die Vereinten Nationen in New York die nicht ständigen Mitglieder des Sicherheitsrates für 2027 und 2028. Deutschland tritt dabei gegen Österreich und Portugal an. 2 Sitze sind zu vergeben. Das Geschäftsklima in der deutschen Autoindustrie hat sich leicht verbessert. In der IFO-Umfrage bewerteten die Unternehmen ihre aktuelle Lage etwas besser als im Vormonat. Die Erwartungen an die Zukunft sind allerdings weiter düster. Die geltenden US-Zölle in Höhe von 15% seien eine echte Herausforderung, sagte IFO-Expertin Wölfel. Was die WM-Stimmung angeht, gibt es in Deutschland noch Luft nach oben. Auch der Optimismus ist steigerungsfähig. Laut einer Studie der Uni Hohenheim glauben aktuell 20% der Menschen hier, dass Deutschland Fußball-Weltmeister werden kann. Über die Hälfte glaubt, dass wir nach dem Viertelfinale spätestens raus sind. Die Nationalelf verliere im Langzeitvergleich langsam ihre frühere Sonderstellung als Favorit bei den Fans, sagt die Studie. Die Uni hat auch nach der Beliebtheit der Spieler gefragt und immerhin hier gibt es gute Werte. Florian Wirtz, Joshua Kimmich und Dennis Undav werden in puncto Sympathie und Leistungsstärke am besten bewertet. Ebenfalls weit oben im Ranking stehen Kai Havertz, Leon Goretzka und Jonathan Tah. Manuel Neuer war zum Zeitpunkt der Befragung noch nicht für den Kader nominiert und wurde in dieser Studie deshalb nicht berücksichtigt. Und das waren die Nachrichten mit Marc Weiß.
6: Das Wetter.
7: Auch heute kann es noch Schauer geben und vereinzelte Gewitter. Dazu bekommen wir Temperaturen um die 21 Grad. Morgen am Feiertag auch eher ungemütlich. Danke dafür. Schauer sind drin, einzelne Gewitter mit Sturmböen und Starkregen bis 20 Grad. Der Freitag ähnlich warm. Dazu sind vereinzelte Gewitter, aber auch vereinzelte Schauer möglich. Die klingen vor allem gegen Abend dann aber ab.
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7: Und das sind die Staus ab 9 Minuten Zeitverlust. Wir starten mit der A1 Köln-Euskirchen zwischen Hürth und dem Kreuz Bliesheim. 4 Kilometer Stau im Moment. Ihr braucht 10 Minuten länger. Die A2 Oberhausen-Hannover zwischen Dortmund-Mengede und Dortmund-Nordost. 1 Kilometer Stau, 9 Minuten. Die A2 Dortmund-Oberhausen zwischen dem Dreieck Bottrop und dem Kreuz Oberhausen 6 Kilometer Stau. Hier kommen 40 Minuten obendrauf. Die A3 Köln-Arnheim zwischen dem Kreuz Oberhausen-West und dem Kreuz Oberhausen 5 Kilometer Stau, eine Viertelstunde plus. Und die A4 Köln-Aachen zwischen dem Dreieck Köln-Heumer und Köln-Eiffeltor 6 Kilometer Stau, 9 Minuten plus. Gute Fahrt!
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7: So, der Tag noch, dann habt ihr es hoffentlich ins lange Wochenende geschafft. Es sei denn, ihr habt wie ich verpennt, den Brückentag zu nehmen. Nein! kommt gut durch den Mittwoch heute und lasst euch vom Wetter nicht unterkriegen. Das wird trotzdem ein guter Tag heute. Laura Potting hier. Möge die Macht mit euch sein.

0: Und schon wieder eine kurze Woche. Ich liebe alles daran. Viel Freizeit bedeutet aber ja auch, ne, viele Aktivitäten, die wir ausüben können. Und Frage, wo starten wir uns dafür aus? Genau, in diesem, weißt du, in diesem einen Sportgeschäft. Wir kennen es alle.
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2: Erkennt ihr Decathlon? Das ist doch dieser Indoor-Spielplatz mit Einkaufsmöglichkeiten. Sozusagen ein Bälleparadies mit SB-Kasse. Das ist einer der wenigen Läden, wo du als einfacher Kunde Helm tragen solltest. Ja, kann ja immer sein, dass dich ein 7-Jähriger auf dem Cityroller umwämmst. Ja, oder du gerade nach Sportsocken guckst und auf einmal einen Basketball an die Rübe kriegst. Ich wollte mir da mal ein Zelt angucken. Und da hat einfach einer drin gewohnt. Ein Kumpel von mir hat da mal gearbeitet. Man kriegt da sogar so Schulungen für die einzelnen Sportbereiche. Damit bist du kein Experte, aber am Ende des Tages kannst du Fußballschuhe von Schwimmflossen unterscheiden und das reicht ja. Gesundes Halbwissen nehmen, an sich kein Thema. Allerdings in der Kletterabteilung, boah, ist das eher ungesunde Ahnungslosigkeit. Aber egal, ob du was findest oder nicht, irgendwas kaufst du ja eh. Guck mal, bei Ikea hast du Teelichter und Hotdog und bei Decathlon eben Proteinriegel und irgendeinen Ball vorne an der Kasse. Oder eine Campinglampe, die gleichzeitig auch Nudelsieb ist. Und immer dran denken, der Weg ist das Ziel, aber zu Hause ist am schönsten.
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1: Mit Annika Deist. Schönen guten Tag. Er ist einer der bekanntesten Kinderfotografen Deutschlands und ein verurteilter Straftäter. Im Fall rund um den Kölner Fotografen Achim Lippert hat das Landgericht nun ein neues Urteil gesprochen. Mit dem Ergebnis, Lippert wird wegen des schweren sexuellen Missbrauchs von Kindern schuldig gesprochen. Das Gericht verurteilte ihn laut einer Mitteilung zu einer Gesamtfreiheitsstrafe von 7 Jahren. Das ist deutlich mehr als die vorher verhängten 4 Jahre und 10 Monate. Angehörige der Opfer und Staatsanwaltschaft hatten das frühere Urteil als zu mild kritisiert. Der BGH hat eine Neubewertung angeordnet. Das aktuelle Urteil ist noch nicht rechtskräftig. In unserer Region wird heute der Ernstfall geprobt. Im und am Kölner Rhein-Energiestadion läuft eine große Bevölkerungsschutzübung zu chemischen, biologischen, radiologischen und nuklearen Gefahren. Daran nehmen rund 800 Einsatzkräfte 400

0: 400 Statisten und 250 Beobachter teil. Zum Einsatz kommen unter anderem Kräfte des Technischen Hilfswerks, der Bundespolizei und dem Bundesamt für Bevölkerungsschutz und Katastrophenhilfe. Die Teilnehmer üben unter anderem, wie Menschen, Fahrzeuge und Geräte nach einem Vorfall mit gefährlichen Stoffen dekontaminiert werden können. Außerdem soll im Rahmen des europäischen Programms auch überprüft werden, wie die Zusammenarbeit von nationalen und europäischen Helfern klappt. Kabeldiebe haben in den letzten Tagen gleich an zwei Orten in Euskirchen zugeschlagen. Die Polizei prüft jetzt, ob zwischen den Taten ein Zusammenhang besteht und sucht auch nach Zeugen. In Stotzheim haben sich Unbekannte zwischen Donnerstag und Montag Zugang zu einer Lagerhalle auf einem Firmengelände auf der Adolf-Hallstrick-Straße verschafft. Dort haben sie rund 200 Meter Kupferkabel gestohlen und der Schaden hat einen Wert von mehr als 10.000 Euro. Wenige Tage vorher waren Diebe auf einem Baustellengelände an der Lochnerstraße in Euskirchen aktiv. Dort sind etwa 80 Meter Kabel und ein Gerüst verschwunden. Die Kriminalpolizei hat die Ermittlungen aufgenommen und sucht Zeugen, die etwas Verdächtiges beobachtet haben. Und mehr Meldungen gibt es auch nochmal auf radioeuskirchen.de und in unserer App.
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0: Aktuell messen wir 14 Grad in Hellenthal und in Kall. Da kommt noch ein bisschen vielleicht oben drauf, bis zu 20 Grad sind drin. Ansonsten heute sehr wechselhaft, mal Sonne, mal immer wieder Regenschauer. Und so ungemütlich geht's auch morgen weiter. Wir starten mit dicken Wolken und die Sonne ist nur selten dabei. Gucken wir auf die Straßen. Ihr steht auf der A1 Köln Richtung Euskirchen zwischen Hürth und dem Kreuz Biesheim in 6 Kilometer stockendem Verkehr. 10 Minuten plus A4 Aachen Richtung Köln zwischen dem Kreuz Köln West und Köln Eiffeltor. 5 Kilometer stockend, auch 10 Minuten plus. Und A4 Köln Richtung Aachen zwischen dem Dreieck Köln Holmer und Köln Eiffeltor 8 Kilometer stockend, 12 Minuten obendrauf.
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2: Das ist natürlich ein sehr, sehr heftiges Schicksal. Karl Lagerfelds Katze, Choupette. Die hat ja eigentlich Dick geerbt damals. Er soll ihr um die 150 Millionen Euro vermacht haben. Aber jetzt ist rausgekommen, von der Kohle ist bei der Katze noch gar nichts angekommen. Skandal, es gibt nämlich Streit unter den Erben natürlich. Und ich meine, scheiße, was macht die Katze jetzt ohne das ganze Geld? Wie soll sie denn jetzt den Champagner bezahlen, die Zigarren und die ganzen Privatjets? Muss sie jetzt selbst wieder Mäuse fangen gehen, anstatt welche zu erben? Muss sie ihr Fell jetzt wieder selber putzen? Das arme Ding. Laura Potting hier, schönen Mittwoch euch. Ab jetzt ist dann wieder Fellknäuel auskotzen angesagt, oder?

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0: Welcome to the German Team. So hat der Flughafen Tower in Chicago die deutsche Nationalmannschaft begrüßt.
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0: Ja, gestern am späten Abend sind unsere Jungs in den USA gelandet. Kollege Sascha Fassbender ist da. Hi.
2: Hi.
0: Wie war der Flug? Also für die, nicht für dich.
2: Ich bin gerade leicht aus Chicago zugeschaltet.
0: Genau.
2: Nein, bin ich nicht. Der Flug war vor allem spät, also verspätet. Wegen einem Gewitter ist die Maschine mit der deutschen Nationalmannschaft verspätet abgeflogen. Aber alles gut, also alles nur Vorsichtsmaßnahmen.
0: Und in Chicago heißt es jetzt aber tatsächlich gar nicht so lange entspannt ankommen, ne?
2: Nee, genau. Nichts mit Jetlag verarbeiten oder so ein Gedöns. Nein, nein. Heute um 17:30 am späten Nachmittag steht schon die erste Trainingseinheit an. Das Ganze bei sommerlichem Wetter, aber nicht zu heiß.
0: Sehr gut.
2: Die Mannschaft trainiert dann beim Ex-Club von Bastian Schweinsteiger, Chicago Fire. Da bereiten die sich dann auf das Testspiel am Samstagabend gegen Mitgastgeber USA vor. Und danach geht's dann weiter ins eigentliche WM-Quartier nach North Carolina.
0: Gut, also die sind angekommen und machen sich heute an die Arbeit. Bei unseren Nachbarn aus der Schweiz ist es ein bisschen anders.
2: Mhm, ja, und das ist ziemlich bitter. Der Ex-Gladbacher und Ex-Schalker, auch Breel Embolo, ist der Stürmer bei der Schweiz. Stand jetzt aber nicht bei dieser WM. Es gibt Visa-Probleme. Während sein Team ab Zürich gestartet ist, musste Embolo fast alleine am Flughafen zurückbleiben.
0: Nein.
2: Also ein bisschen traurig, genau. Die elektronische Reisegenehmigung sei bis gestern Morgen zwar bewilligt gewesen, so der Schweizer Fußballverband. Trotzdem durfte er nicht fliegen. Jetzt soll es nochmal eine neue Abklärung geben. Der Schweizer Verband geht aber fest davon aus, dass Embolo nachreisen wird.
0: Da drücken wir auch Fairplay-mäßig auf jeden Fall die Daumen für unsere Nachbarn in der Schweiz. Danke, Sascha.
2: Gerne.
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1: Mit Marc Weiß. Schönen guten Tag. Der Onlinehandel bekommt die Konsumflaute hier bei uns in Deutschland nicht zu spüren. Ganz im Gegenteil. Nach Angaben des Handelsverbandes boomt er gerade. Und das hat auch etwas mit künstlicher Intelligenz zu tun. Infos dazu von Thorsten Adolfs.
2: Immer mehr Menschen nutzen schlaue KI-Helfer, um ganz gezielt beim Einkaufen zu sparen, so der Verband. So kann innerhalb von Sekunden der günstigste Preis gefunden werden. Viele Menschen vertrauen der künstlichen Intelligenz beim Vergleich von Produkten mittlerweile sogar mehr als klassischen Kundenbewertungen. Aber die volle Kontrolle wollen die Kunden trotzdem nicht abgeben. Die meisten lehnen es ab, dass die KI komplett autonom für sie einkauft. Laut Handelsverband läuft der Onlinehandel auch deshalb deutlich besser als der in den Geschäften, weil Kunden dabei Zeit sparen und nicht zu den Läden fahren müssen. Besonders beliebt ist das Ganze mittlerweile sogar bei den über 55-Jährigen und auch beim täglichen Einkauf, zum Beispiel bei Lebensmitteln oder Drogerieartikeln, greifen immer mehr Leute zum Smartphone, statt den klassischen Weg in den Supermarkt zu gehen.
1: Thorsten Adolfs mit Infos, vielen Dank. Und jetzt die weiteren Themen in der Zusammenfassung. Länger anhaltende Hitzewellen wirken sich negativ auf die Arbeitsfähigkeit der Beschäftigten aus und führen sogar zu wirtschaftlichen Schäden durch viele Krankmeldungen. Nach Daten der AOK steigt die Zahl der Krankheitsfälle an einem durchschnittlichen Hitzetag um etwa 3,5%, nach 7 Hitzetagen in Folge schon um fast 11%. Die Zahl der Einbürgerungen in Deutschland ist auf einen Höchststand gestiegen. So haben im vergangenen Jahr über 330.000 Ausländerinnen und Ausländer die deutsche Staatsangehörigkeit bekommen. 14% mehr als im Jahr davor, meldet das Statistische Bundesamt. Die Zahl sei damit zum 5. Mal in Folge gestiegen. Die USA haben 60 Volkswirtschaften neue Zölle angedroht, darunter sind alle EU-Staaten. Washington wirft den Staaten vor, Waren zu importieren, die unter Zwangsarbeit hergestellt wurden, beziehungsweise nicht genug dagegen zu tun. Das benachteilige amerikanische Arbeitnehmer. Über die Zölle endgültig entschieden wird laut US-Regierung am 7. Juli. NRW-Innenminister Reul zieht ein gemischtes Fazit des Klimacamps in Hamm. Laut Polizeibilanz gab es 162 in Gewahrsamnahmen, 280 Platzverweise und 18 Strafanzeigen. Viele Teilnehmer hätten sich nicht mehr unter Kontrolle gehabt, sagte Reul. Laut Innenministerium waren am Freitag und am Samstag jeweils über 2000 Polizistinnen und Polizisten im Einsatz. Zu dem fast zweiwöchigen Camp und den Protesten gegen fossile Energieträger hatten mehrere Organisationen aufgerufen. Unter den Teilnehmern war zwischenzeitlich auch die schwedische Aktivistin Greta Thunberg. Und das waren die Nachrichten mit Marc Weiß.
3: Das Wetter. Auch heute ist es wieder wechselhaft und stellenweise ungemütlich. Es kann Schauer geben und vereinzelte Gewitter bis 21 Grad. Morgen am Feiertag weiter eher fies. Viele Wolken, Schauer und Gewitter sind auch drin, teils mit Sturmböden und Starkregen bis 20 Grad. Ja, der Freitag auch eher wechselhaft, teils Schauer und Gewitter möglich. Gegen Abend beruhigt sich das Ganze aber am Freitag bis 20 Grad.
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3: Und hier kommen die Staus ab 11 Minuten Zeitverlust. Die A1 Dortmund-Osnabrück zwischen dem Kreuz Münster Süd und Münster Nord 6 Kilometer Stau, eine Viertelstunde Zeitverlust. Die A2 Dortmund-Oberhausen zwischen dem Dreieck Bottrop und dem Kreuz Oberhausen 6 Kilometer Stau, eine halbe Stunde plus. Die A3 Köln-Arnheim zwischen dem Kreuz Oberhausen West und dem Kreuz Oberhausen 4 Kilometer Stau, 11 Minuten. Die A4 Köln-Aachen zwischen Elsdorf und Merzenich 4 Kilometer Stau, hier kommt eine Viertelstunde obendrauf. Und zum Schluss die A59 Bonn-Köln zwischen Spich und dem Flughafen Köln-Bonn 5 Kilometer Stau, eine Viertelstunde plus. Gute Fahrt!
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3: 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Juni schon was vor? Nein? Hervorragend. 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Die No Angels schauen vorbei, Casala, Felix, Jähn und noch viele, viele mehr. Und ihr könnt dahin mit etwas Glück. Ich habe hier nämlich einmal zwei Tickets liegen und die könnten gleich euch gehören mit etwas Glück. Ihr müsst hier gleich einen Song erkennen. Welchen, das hört ihr in einem Viertelstündchen hier bei mir. Ich bin Laura Potting, hallo zusammen.

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0: 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Und ihr könnt dabei sein. Ihr müsst mir jetzt sagen, was das hier für ein Song ist. Wir haben ihn ein bisschen verfremdet. Wenn ihr eine Idee habt, was das sein könnte, dann ruft mich kostenlos an 0850 80 550 und mit etwas Glück gehören die zwei Tickets euch.

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1: Mit Annika Deist. Schönen guten Tag. Seine Kinderfotos wurden weltweit abgedruckt. Der Kölner Fotograf Achim Lippert gehörte zu den Besten seiner Branche. Jetzt hat das Landgericht Köln schon das zweite Urteil gegen ihn gesprochen. Wegen schwerem sexuellen und versuchtem schwerem sexuellen Missbrauch von Kindern wurde er zu 7 Jahren Haft verurteilt. Es hat schon mal ein Urteil gegen Lippert gegeben. Damals wurde er nur zu 4 Jahren und 10 Monaten verurteilt. Angehörige der Opfer und Staatsanwaltschaft hatten das frühere Urteil aber als zu mild kritisiert. Der Bundesgerichtshof hat dann eine Neubewertung angeordnet. Das aktuelle Urteil ist noch nicht rechtskräftig. Mit einem Urteil geht es auch weiter. Im Prozess um 2 Überfälle in Euskirchen und Bad Münstereifel ist jetzt das Urteil gefallen. Das Bonner Landgericht hat einen 27-jährigen Mann zu 3 Jahren und 3 Monaten Haft verurteilt. Nach Angaben des Gerichts wurde er wegen räuberischen Diebstahls sowie besonders schwerer räuberischer Erpressung verurteilt. Hintergrund sind 2 Taten aus dem vergangenen Jahr. In einer Drogerie im Euskirchener Feilbach Center hat der Mann Waren im Wert von rund 900 Euro gestohlen und ist dabei auch in einen Gerangel mit einem Sicherheitsmitarbeiter geraten. Außerdem hat er an Heiligabend an einer Tankstelle in Bad Münstereifel einen Mann mit einem Messer und einer Spraydose bedroht und dem Geld sowie sein Handy abgenommen. Dafür muss der 27-Jährige jetzt für 3 Jahre und 3 Monate ins Gefängnis. Wer heute etwas im Rathaus oder bei einer Behörde erledigen möchte, sollte vorher einen Blick auf die Öffnungszeiten werfen. Mehrere Verwaltungen im Kreis Euskirchen bleiben heute nämlich geschlossen. Betroffen ist unter anderem die Kreisverwaltung Euskirchen. Wegen der jährlichen Personalversammlung bleiben das Kreishaus, alle Außenstellen und das Straßenverkehrsamt den ganzen Tag zu. Und auch das Abfallwirtschaftszentrum in Mechernich-Stremmt ist betroffen und öffnet heute nicht. In Zülpich steht heute der Betriebsausflug der Mitarbeitenden an, deshalb bleibt hier das Rathaus geschlossen. Gleiches gilt für die Stadtverwaltung Schleiden und die Nebenstelle des Straßenverkehrsamtes. Und mehr Meldungen gibt es auch nochmal auf radioeuskirchen.de und in unserer App.
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1: Wir messen aktuell 14 Grad in Dahlem und 15 Grad in Schleiden. Ein bisschen wärmer könnte es noch werden, bis zu 20 Grad sind heute drin. Ansonsten sehr wechselhaft. Immer mal wieder Sonne, dann wieder Wolken, hier und da auch Regenschauer. Und so geht es morgen auch weiter. Wir starten mit dicken Wolken, die Sonne kommt nur selten raus. Gucken wir auf die Straßen. Achtung, auf der A4 Aachen in Richtung Köln. Zwischen Elsdorf und dem Kreuz Kerpen herrscht Gefahr durch Gegenstände auf der Fahrbahn. Und ihr steht auf der A4 Köln Richtung Aachen. Zwischen dem Dreieck Köln-Heumer und Köln-Eiffeltor in 6 Kilometer stockendem Verkehr braucht ihr 10 Minuten länger.
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2: Es gibt so Songtexte, da denkst du dir auch, Mann, was hat der denn geraucht? Oh, das reimt sich, guck mal. Hier zum Beispiel der Songtext hier. Du kannst auf mich zählen, 1, 2, 3 und dann bin ich da. Naja, sagen wir mal, das ist jetzt keine bahnbrechende, lyrische Erfahrung, aber zu einem Bruno Mars Song gehört auch eben sehr, sehr viel mehr als das. Da ist dieser einmalige Sound, da ist diese Stimme von Bruno Mars drumherum und zack wird's ein Hit. Hier ist Count on Me und ich bin Laura Potting. Einen schönen Mittwoch wünsche ich euch.

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0: So, wer will denn jetzt hier alles zum Rainbow Festival in Köln?
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0: Das wird mega geil, Leute. Am 27. Juni steigt dieses Rainbow Festival am Fühlinger See in Köln. Präsentiert von uns den NRW-Lokalradios. Die No Angels sind dabei. Felix Jen, Boney M., die Benga Boys, Alphaville und. Und ihr könnt auch dabei sein. Ich hab's eben versprochen. Ihr müsst mir nur sagen, was das hier für ein Song ist. Und am Telefon ist jetzt Jacqueline. Hallo Jacqueline, wo steckst du gerade?
3: Ich bin auf der Arbeit.
0: Oh, das klingt aber traurig.
3: Ich habe gerade einen Patienten hier sitzen, aber ich dachte, ich rufe einfach mal an.
0: Moment, du hast gerade einen Patienten da sitzen?
3: Ja.
0: Bist du Ärztin?
3: Ich arbeite beim Zahnarzt, ich mache die Zahnreinigung.
0: Oh nein, und der Patient liegt da jetzt?
3: Ja, ich bin mal kurz
0: wach. Um Gottes Willen. Okay, Jacqueline, damit jetzt der arme Patient da drin nicht die ganze Zeit da warten muss, ja? Erzähl mir doch mal ganz kurz, was ist deine Antwort?
3: Alpha will Big in Japan.
0: Okay, Jacqueline, und wenn du jetzt auf dieses Festival kommen würdest, wen würdest du mitnehmen?
3: Mein Freund.
0: Dein Freund, ist der denn, hat der denn auch Bock auf das Festival, weißt du das?
3: Bestimmt, auf jeden Fall, bestimmt, ja.
0: Der muss einfach mit, ne?
3: Ja, klar,
0: ja, weil,
3: keine andere Wahl.
0: Ja, Jacqueline, so sieht's aus, er hat keine andere Wahl, du hast die Tickets gewonnen, herzlichen Glückwunsch.
3: Geil, danke.
0: Sehr, sehr gerne. Jacqueline, dann bitte schnell wieder zu dem Patienten, mach schön die Zähne sauber. Sag, du warst im Radio, du konntest nicht anders und dann wünsche ich dir ganz viel Spaß auf dem Festival.
3: Mega, vielen, vielen lieben Dank.
0: Sehr, sehr gerne. Tschüss.
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1: Mit Malte Albrecht, guten Tag. Die Mietpreise kennen seit Jahren nur eine Richtung, nach oben. Vor allem in Großstädten und Ballungsräumen wird bezahlbarer Wohnraum zunehmend knapp. Und für immer mehr Menschen wird es schwieriger, die Wohnkosten noch zu stemmen. Das zeigt eine neue Studie des Instituts Wohnen und Umwelt für den Deutschen Mieterbund. Danny Hoppe aus dem News-Team. Demnach sind Millionen Mieter in Deutschland von den Kosten überlastet.
2: Genau, bei rund 3,2 Millionen Mieterhaushalten gehen laut Studie mehr als 40% des Nettoeinkommens fürs Wohnen drauf, also für Kaltmiete und Heizkosten. Weitere 3,4 Millionen Haushalte geben zwischen 30% und 40% aus. Demnach wäre also rund jeder dritte Mieterhaushalt in Deutschland von den Kosten überlastet. Die Studie zeigt auch, dass vor allem neue Mieter richtig draufzahlen. Wer nach 2020 umgezogen ist, zahlt demnach im Schnitt ein Fünftel mehr als diejenigen mit alten Mietverträgen. Das ist vor allem in Großstädten der Fall. Die Folge ist, dass viele, die noch einen bezahlbaren Mietvertrag haben, in ihren Wohnungen bleiben. Und das friere die Mietmärkte quasi ein, sagt der Mieterbund.
1: Der Mieterbund sieht jetzt vor allem die Politik in der Pflicht. Die Bundesregierung müsse die Spirale immer stärker steigender Mieten stoppen, sagt er.
2: Ja, und da fordert er vor allem ein härteres Vorgehen gegen Mietwucher. Also konkret eine Verschärfung der Mietpreisbremse, aber auch hohe Bußgelder bei Verstößen dagegen. Denn man kennt es ja vor allem in den Großstädten, da werden Häuser aufgekauft und saniert. Die Mieter werden dann oft aus ihren Wohnungen geworfen, um sie später für deutlich mehr Geld zu vermieten oder sie zu verkaufen. Vor solchen Praktiken müssten Mieterinnen und Mieter viel besser geschützt werden, heißt es. Und natürlich fordert der Mieterbund auch den Bau von deutlich mehr Sozialwohnungen. Mindestens 2 Millionen brauche man bis 2030. Außerdem müsse es mehr öffentliche Wohnungen geben, die dauerhaft preisgebunden und bezahlbar seien.
1: Danke, Danny. Und das sind weitere Nachrichten im Überblick. NATO-Generalsekretär Rutte ist zu einem Besuch in der ukrainischen Hauptstadt Kiew eingetroffen. Er wird von den Botschaftern der Bündnisstaaten begleitet. Die NATO berät derzeit über weitere Militär- und Finanzhilfen für das von Russland angegriffene Land. Der Facebook-Konzern Meta muss sich mit seinem Messenger-Dienst an schärfere Regeln halten. Das hat das EU-Gericht entschieden und wies damit eine Klage des Internetriesen ab. Die EU-Kommission stuft Meta als Konzern mit besonders großer Marktmacht ein. Deshalb gelten für bestimmte Dienste schärfere Regeln, zum Beispiel beim Umgang mit persönlichen Daten. Auf einem Campingplatz in Niederkrüchten im Kreis Viersen hat ein Brand großen Schaden angerichtet. Laut Polizei wurden 5 Wohnwagen komplett zerstört und 3 Menschen leicht verletzt. Eine 41-Jährige kam vorsorglich ins Krankenhaus. Als Brandursache wird ein technischer Defekt vermutet. Deutschland gehört zu den Ländern mit den meisten Millionären weltweit. Das hat das Beratungsunternehmen Capgemini ausgerechnet. 1,78 Millionen Menschen haben demnach mindestens 1 Million Dollar auf dem Konto. Damit liegt Deutschland weltweit auf Platz 3. Nur in den USA und Japan leben noch mehr Superreiche. Und diese Superreichen werden immer reicher. Vor allem durch die boomenden Aktienmärkte hat sich das Vermögen innerhalb eines Jahres so stark vermehrt wie noch nie. Und das waren die Nachrichten mit Malte Albrecht.
3: Das Wetter.
4: Auch heute kann es noch Schauer geben und vereinzelte Gewitter. Dazu bekommen wir Temperaturen um die 21 Grad. Morgen am Feiertag auch eher ungemütlich. Danke dafür. Schauer sind drin, einzelne Gewitter mit Sturmböen und Starkregen bis 20 Grad. Der Freitag ähnlich warm. Dazu sind vereinzelte Gewitter, aber auch vereinzelte Schauer möglich. Die klingen vor allem gegen Abend dann aber ab.
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4: Und hier kommen die Staus ab 11 Minuten Zeitverlust. Die A1 Köln-Münster zwischen Schwerte und Unna 7 Kilometer Stau, 13 Minuten plus. Die A1 Dortmund-Osnabrück zwischen dem Kreuz Münster Süd und Münster Nord 6 Kilometer Stau, ihr braucht hier 18 Minuten länger. Die A2 Dortmund-Oberhausen zwischen Bottrop und dem Kreuz Oberhausen 5 Kilometer Stau, 23 Minuten. Die A3 Köln-Arnheim zwischen dem Kreuz Oberhausen West und dem Kreuz Oberhausen 4 Kilometer Stau, 11 Minuten. Und die A4 Köln-Aachen zwischen Kerpen und Merzenich 7 Kilometer Stau. Ihr müsst hier 40 Minuten mehr einplanen. Kommt gut an und fahrt vorsichtig.
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4: Wie sieht's denn bei euch mit Schwimmen aus oder vor allem bei euren Kindern? Schwimmkurse zu bekommen, ne? Das ist ja vielerorts echt nicht leicht. Ja, und weil viele Kinder und Jugendliche nicht schwimmen können, zumindest nicht sicher schwimmen können, fordert der Bundesverband Deutscher Schwimmmeister jetzt, dass Kinder und Jugendliche unter 16 Jahren ohne Bronzeabzeichen Freibäder nur noch besuchen dürfen, wenn sie in Begleitung eines Elternteils sind. Das ist natürlich eine krasse Forderung und darauf schauen wir diese Stunde hier bei uns im Programm. Einige Freibäder hier bei uns in NRW haben schon ähnliche Regeln durchgesetzt und wir haben euch gefragt, wie findet ihr das denn? Wir haben mit der Deutschen Lebensrettungsgesellschaft gesprochen, die sind dafür, aber auch mit der Deutschen Gesellschaft für das Badewesen, die sind gegen diese Forderung. Alle Seiten gucken wir uns ganz entspannt diese Stunde mal genauer an. Ich bin Laura Potting, hallo! 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

0: Soll es überall strengere Baderegeln für die Kids oder für Jugendliche geben, die noch nicht so gut schwimmen können? In Freibädern ist das gerechtfertigt. Der Bundesverband Deutscher Schwimmmeister fordert, dass Kinder und Jugendliche unter 16 ohne Bronzeabzeichen Freibäder nur noch in Begleitung eines Elternteils besuchen dürfen. Wir haben euch mal gefragt, was sagt ihr denn dazu?
1: Es ertrinken einfach so viele Kinder, Jugendliche, Erwachsene, weil sie nicht schwimmen können. Und ich finde, das könnte man schon verlangen, dass sie irgendwie einen Bronze ablegen. Oder ja, keine Ahnung, kann man ja auch an einem Tag machen, irgendwie vorschwimmen oder so.
2: Eher zu vorsichtig, würde ich sagen. Also wenn man das bis 12 macht, würde ich sagen, ja, okay, ne, kann man verstehen. Aber bis 16 finde ich schon übertrieben, um ehrlich zu sein.
3: Also ich denke auch, Bronze ist schon wichtig auf jeden Fall, sodass man zumindest irgendeine Prüfung ablegt, dass die Bademeister auch sehen können, kann schwimmen.
1: Also ich finde, Bronze sollte man haben und wenn man das nicht hat, dann sollte man beaufsichtigt werden.
0: Also viele dafür, aber schon auch eher geteilte Meinungen. Wir schauen in einem halben Stündchen nochmal genauer auf das Thema. Wir haben mit der Deutschen Lebensrettungsgesellschaft gesprochen. Die sind im Grundsatz dafür, aber auch mit der Deutschen Gesellschaft für das Badewesen. Und die sagen, wenn ihr das durchführt, dann gehen die Kids doch in Badeseen oder woanders schwimmen, wo es vielleicht gar keine Aufsicht gibt. Und das ist doch dann viel gefährlicher. Hören wir in einem halben Stündchen nochmal mehr zu.
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1: Schönen guten Tag, ich bin Susanne Edel. In dieser Woche haben schon die Stadtbusse in Euskirchen Jubiläum gefeiert. Sie gibt es jetzt seit 30 Jahren. Und auch die Regionalverkehrsgesellschaft Köln RVK hat Jubiläum. Sie fährt seit 50 Jahren mit ihren Bussen durch die Region. Das Verkehrsunternehmen hat zu seinem Jubiläum Aktionen geplant. Unter anderem wird ein historischer RVK-Bus aus den Anfangsjahren als mobiles Kino unterwegs sein und die Geschichte des Unternehmens präsentieren. Auch sollen Busse im Retro-Design an die Anfangszeit der RVK erinnern. Gegründet wurde die RVK am 1. Juni 1976. Heute betreibt sie 132 Buslinien und gilt mit rund 160 Fahrzeugen als Betreiber der größten Wasserstoffbusflotte Europas. Jedes Jahr nutzen nach eigenen Angaben rund 24 Millionen Fahrgäste die Busse. Ein ehemals international anerkannter Kinderfotograf ist am Kölner Landgericht wegen schweren sexuellen Missbrauchs zu 7 Jahren Haft verurteilt worden. Die Kammer sah es als erwiesen an, dass der heute 57-Jährige 2002 einen damals 10-jährigen Jungen während einer Reise zu einem Shooting auf Sardinien missbraucht hatte. In 2 weiteren Fällen wurde der Angeklagte hingegen freigesprochen. Das Gericht bescheinigte dem Mann eine über 3 Jahrzehnte ausgelebte pädosexuelle Neigung. Die Neuverhandlung war nach einer Entscheidung des Bundesgerichtshofs nötig geworden, der frühere Freisprüche wegen Fehlern in der Beweiswürdigung aufgehoben hatte. Andere Schuldsprüche gegen den Mann sind bereits rechtskräftig. Wer jetzt über Fronleichnam in den Kurzurlaub startet, braucht möglicherweise Geduld. Die Autobahn GmbH rechnet ab heute Nachmittag mit viel Verkehr und Staus auf den Fernstraßen. Auch bei uns im Kreis Euskirchen gibt es Engpässe. Staugefahr droht laut Autobahn GmbH auf der A1 zwischen Erftstadt und dem Kreuz Bliesheim, sowie auf der A61 zwischen Wallerswist und dem Kreuz Bliesheim. Dort wird gebaut. Aber auch auf der A3 und der A4 rund um Köln muss erfahrungsgemäß mit Staus gerechnet werden. 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
1: Es geht wechselhaft und windig weiter. Bis zum Abend soll es dabei trocken bleiben. Auch die Sonne zeigt sich neben den Wolken ab und zu. In Nettersheim war aktuell 15 Grad, in Mechernich bei 16 Grad und in Euskirchen gibt es 17 Grad. Morgen geht es ähnlich weiter. Der Wind nimmt dann noch zu. Die Sonne ist aber auch öfter zu sehen. Morgen Abend kann es dann auch mal gewittern. Maximal 20 Grad sind dann drin. Und am Freitag dann weniger Wind und bis zum Abend meist trocken. Und hier ist noch der schnellste Verkehrsservice für Eifel und Rheinland.

0: A1, Köln Richtung Euskirchen. Zwischen Hurt und Kreuzbiesheim 4 Kilometer stockend. Hier dauert es etwa 6 Minuten länger. A4, Köln Richtung Aachen. Zwischen Dreikölln-Heumer und Köln-Poll 2 Kilometer Stau. 12 Minuten Zeitverlust hier. Da läuft eine Unfallaufnahme. Der rechte Fahrstreifen ist gesperrt. Und A61, Mönchengladbach Richtung Koblenz. Zwischen Kreuz-Meckenheim und Auffahrt Grafschaft-Ringen. 1 Kilometer stockend. Und hier seid ihr in 2 Minuten durch.
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2: Einen bezaubernden Mittwoch wünsche ich euch. Ich hoffe, euch geht's gut. Wir starten gleich für euch ins hoffentlich lange Wochenende mit Mucke von R.E.M. Everybody Hurts. Und davor gibt's noch das Beste von heute. Das ist Justin Timberlake mit Mirrors. Und ich bin Laura Potting. Hallo.

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0: kommst hier nicht rein. Ist so ein bisschen wie Samstagabend vorm Club, ne? So könnte es bald vor deutschen Freibädern ablaufen. Zumindest, wenn du unter 16 bist und kein Bronzeabzeichen hast. Was ist passiert? Der Bundesverband Deutscher Schwimmmeister. Der fordert, Kinder und Jugendliche dürfen ohne Bronzeabzeichen nur noch in Begleitung eines Elternteils ins Freibad. So eben die Forderung. Die Deutsche Lebensrettungsgesellschaft stimmt dem auch zu. Wir haben mit Martin Holzhause von der DLRG gequatscht. Er sagt, bei den Bädern ist es schlichtweg eine Frage des Risikos, weil viele Kinder und Jugendliche eben nicht gut genug schwimmen können.
1: Wenn man dann zu dem Ergebnis kommt, es sind zusätzliche Maßnahmen notwendig, um die Sicherheit im Bad zu erhöhen. Dann ist das durchaus auch mal nachvollziehbar. Das Schwimmabzeichen Bronze, der Freischwimmer, das ist halt ein Nachweis. Wenn ein Kind diese Prüfung abgelegt hat, dann kann es eben auch sicher schwimmen. Da sind sich alle Experten einig.
0: Ziel sei es aber ausdrücklich nicht, Pauschalkindern den Spaß zu vermiesen. Es ist eher ja so ein Signal an die Eltern. Das sagt auch Ann-Christine von Kita Schmidt. Sie ist von der Deutschen Gesellschaft fürs Badewesen.
2: Man darf halt nicht mit so einer All-Inclusive-Mentalität ins Bad gehen. Also ich komme hier mit meinem Kind hin, gebe es ab und die Bademeister passen schon auf. Also, dass da wieder ein bisschen das Bewusstsein geschärft wird, dass man gemeinsam diesen Tag erlebt und dass dann halt auch Eltern oder andere Begleitpersonen auch auf ihre Kinder achten.
0: Trotzdem, Sie und damit auch die Gesellschaft fürs Badewesen sind gegen die Einlassbeschränkungen, denn
2: wir sehen aber auch ein ganz, ganz großes Gegenargument. Die Gefahr, dass dann auf unbewachte Badestellen und Naturbadegewässer zum Beispiel ausgewichen wird, ja, das ist durchaus gefährlicher.
0: Zumindest aber bei der Lösung sind sich beide Seiten einig. Sie fordern beide mehr Personal in Bädern für Schwimmkurse, denn Kinder und Jugendliche müssen einfach schwimmen lernen können. Das sagen und fordern eben beide.
2: Dass auch jedes Kind die Möglichkeit hat, ein Bronzeabzeichen abzulegen.
1: Jugendliche nicht einfach bloß ein Schwimmbad abzuweisen, sondern eben die Möglichkeit dann auch zu geben, dieses Schwimmabzeichen Bronze zu bekommen.
0: Denn, und darauf können sich, glaube ich, alle einigen, schwimmen lernen ist einfach super, super wichtig und Punkt.
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0: Unsere Nachrichten nach nur einem Spot. 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
2: Mit Malte Albrecht, guten Tag. In Deutschland landen zu viele Rohstoffe im Müll. Die Bundesregierung will das ändern. Sie hat am Mittag ein Programm für mehr Kreislaufwirtschaft beschlossen. Produkte sollen demnach häufiger repariert und recycelt werden. Bundesumweltminister Schneider hat das Programm vorhin in Berlin vorgestellt. Danny Hoppe aus den Nachrichten. Wie sollen Produkte denn in Zukunft besser wiederverwertet werden?
3: Also geplant ist unter anderem eine Plattform, auf der sollen sich Unternehmen, Wissenschaftler und Verwaltungen vernetzen, um nachhaltigere Produkte auf den Weg zu bringen. Außerdem soll es digitale Produktpässe geben. Die sollen dann zum Beispiel Infos geben über chemische Bestandteile oder auch, wie das Produkt repariert oder entsorgt werden kann. Es sei absurd, Rohstoffe in den Müll zu schmeißen und sie zu verbrennen, findet Schneider. Er will, dass Deutschland durch das Programm unabhängiger wird, zum Beispiel auch von Ölimporten. Denn Öl ist ja auch ein Grundausgangsstoff für Plastik. Und indem man das immer wieder verwende, mache man sich unabhängiger von meistens autoritären Regimen, sagt Schneider.
2: Die Industrie findet die Idee ja auch gut, oder?
3: Ja, der Bundesverband der deutschen Industrie sieht in der Kreislaufwirtschaft eine große Chance für mehr Wachstum. Er beruft sich auf eine Untersuchung der Boston Consulting Group. Die hatte ausgerechnet, dass sich die Bruttowertschöpfung in den Branchen Mobilität, Maschinenbau, Bauwesen, Energie und Textil bis zum Jahr 2045 mehr als verdoppeln könnte, auf bis zu 125 Milliarden Euro im Jahr. Kritik kommt dagegen von der Umweltorganisation WWF. Sie sagt, das Programm setze zu sehr auf Recycling, Innovation und Digitalisierung. Es fehlten aber verbindliche Ziele, um generell auch den Verbrauch solcher Rohstoffe zu senken.
2: Danny, danke schön. Und jetzt weitere Meldungen, kurz und kompakt. Die EU-Kommission will wegen der aktuellen Energiekrise mehr Schulden für die Energiewende erlauben. Demnach sollen entsprechende Investitionen künftig unter eine bestimmte Ausnahmeregel in den EU-Schuldenregeln fallen. Deutschland könnte dadurch rechnerisch mehr als 25 Milliarden Euro zusätzlich für Energieprojekte ausgeben. Die USA und der Iran haben sich in der Nacht eines der schwersten Feuergefechte seit Beginn der Waffenruhe geliefert. Auch mehrere Golfstaaten gerieten unter Beschuss. Bei einem iranischen Drohnenangriff auf den internationalen Flughafen von Kuwait kam ein Mensch ums Leben, mehr als 60 weitere wurden verletzt. Dem deutschen Zoll ist im Hafen von Wilhelmshaven einer der größten Kokainfunde der letzten Jahre gelungen. Die Ermittler stellten mehr als 8 Tonnen der Droge sicher. Der Wert liegt bei rund 500 Millionen Euro. 2 Drahtzieher wurden festgenommen. Nach dem stundenlangen Polizeieinsatz in Dortmund laufen jetzt die Ermittlungen. Gegen einen 51-jährigen Mann wird wegen versuchten Totschlags ermittelt, teilten Polizei und Staatsanwaltschaft mit. Der Mann soll gestern Abend erst einen Polizisten angeschossen haben, der dank seiner Schutzweste nur leicht verletzt wurde. Danach verschanzte sich der Tatverdächtige mehrere Stunden lang mit seinen Kindern in einer Wohnung. Erst in der Nacht ließ er sich von SEK-Beamten festnehmen. Den Kindern gehe es soweit gut, heißt es, sie werden vom Jugendamt betreut. Die Hintergründe der Tat sind noch unklar. Und das waren die Nachrichten mit Malte Albrecht.
4: Das Wetter.
5: Ja, da ist von allem heute ein bisschen was dabei. Sonne, Wolken, Regen und Gewitter. Und das Ganze bei 18 bis 21 Grad. Der Feiertag morgen wird dann leider auch ein bisschen sehr ungemütlich mit Schauer und Gewitter und 17 bis 20 Grad.
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5: Wir gucken auf die Straßen. Das hier sind gerade die längsten Staus. A1 Köln Richtung Münster zwischen Westhofener Kreuz und Unna. 11 Kilometer Stau. Hier braucht ihr 20 Minuten mehr. A1 Dortmund Richtung Osnabrück zwischen Kreuz Münster Süd und Münster Nord. 6 Kilometer Stau, 20 Minuten plus. Weiter auf der A2 Dortmund Richtung Oberhausen zwischen Bottrop und Kreuz Oberhausen. 6 Kilometer Stau, 25 Minuten Wartezeit. Und A46 Düsseldorf Richtung Wuppertal zwischen Wuppertal-Farresbeck und Ausbauende A46. 12 Kilometer Stau und ja, so 52 Minütchen mehr einplanen. Wünsche euch eine gute und sichere Fahrt.
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5: Hallo, guten Tag zusammen. Johanna Tänzer ist hier für euch. Ich wünsche euch einen fantastischen Pre-Feiertags-Nachmittag. Ich habe euch natürlich auch was mitgebracht. Musik gibt's jetzt hier von Roxette. Das ist Spending My Time. 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

0: schönen Mittwoch, Digga. Nice. Nicer Mittwoch. Slay. Ey, das sind alles so Wörter, die Menschen halt heute sagen. Das ist auch voll okay, ne? Aber vielleicht lohnt es sich, auch mal zu gucken, welche Wörter wir noch so haben. Wörter, die wir vielleicht nicht mehr so auf dem Schirm haben. Wisst ihr, sowas wie Heidewitzka oder Potzblitz? Ich liebe ja auch das Wort köstlich. Sagt aber heute kaum noch jemand. Warum eigentlich nicht? Sind die uncool oder wissen wir einfach nicht, was die bedeuten? Bei letzterem kann unsere Kollegin Nele Kernchen helfen.
1: Ihr sitzt im Restaurant. Vor euch eine richtig schöne, dampfende, käsige Pizza. Ihr beißt rein und sagt, was? Boah, voll lecker. Schmeckt mega geil. Ja, kannst du machen. Aber wie wär's mal mit etwas weniger 0815? Wie wär's mit, was ein Schmackofatz? Checkt jeder sofort, passt auch in die Situation, denn Schmackofatz kommt vom polnischen Verb smakować, was schmecken bedeutet. Eignet sich auch super fürs nächste Grillfest bei euch im Garten. Und falls euch dann einer am Grill kein Würstchen brät, sondern ein Kotelett ans Ohr labert, hab ich auch noch einen Tipp. Klar, ihr könntet sagen, lass mich mit dem Scheiß in Ruhe. Oder ihr sagt, Gillefit. Heißt so viel wie Unsinn, unnötiges Zeug. Es kommt wahrscheinlich vom französischen qui le fit, was so viel wie wer macht denn sowas meint. So, lange Rede, ganz viel Unsinn. Ich habe noch so viele Wörter, aber dann sitzen wir ja noch hier, wenn es schon stockdunkel ist. Oder besser noch, Zappenduster. Oh, Zappen, die Kurzform für Zapfenstreich in der Soldatensprache. Dieser bedeutete für die Soldaten den Beginn der Nachtruhe. Also Augen zu und Licht aus. Wobei ich sie am liebsten verwende, um liebevolle Drohungen auszusprechen. Schatz, wenn du dieses Kuddelmuddel nicht ratzfatz aufräumst, dann ist hier aber Zappenduster. Klingt gleich viel eloquenter. Ach übrigens, beleidigen in eloquent geht auch, ne? Du Pissnelke. Ich sag doch, alte Wörter machen voll Bock. Entschuldigung, ich mein, sind voll Knorke.
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1: Schönen guten Tag, ich bin Susanne Edel. In dieser Woche haben schon die Stadtbusse in Euskirchen Jubiläum gefeiert. Sie gibt es jetzt seit 30 Jahren. Und auch die Regionalverkehrsgesellschaft Köln, RVK, hat Jubiläum. Sie fährt seit 50 Jahren mit ihren Bussen durch die Region. Das Verkehrsunternehmen hat zu seinem Jubiläum Aktionen geplant. Unter anderem wird ein historischer RVK-Bus aus den Anfangsjahren als mobiles Kino unterwegs sein und die Geschichte des Unternehmens präsentieren. Auch sollen Busse im Retro-Design an die Anfangszeit der RVK erinnern. Gegründet wurde die RVK am 1. Juni 1976. Heute betreibt sie 132 Buslinien und fährt damit im Kreis Euskirchen, Rheinisch-Bergischen Kreis, linksrheinischen Rhein-Sieg-Kreis sowie in den Stadtverkehren Hürth, Brühl und Wesseling. Sie gilt mit rund 160 Fahrzeugen als Betreiber der größten Wasserstoffbusflotte Europas. Jedes Jahr nutzen nach eigenen Angaben rund 24 Millionen Fahrgäste die Busse. Das kann wirklich keiner in einem Geschäft gebrauchen. Kurz vor Ladenschluss eine Kundin, die den Betrieb aufhält und damit nicht genug die rumpöbelt, sodass die Polizei gerufen werden muss. Das ist gestern gegen 18.20 Uhr in einer Apotheke in Euskirchen passiert. Eine 34-jährige Frau soll dort randaliert haben, sowie Mitarbeiter und Kunden angepöbelt haben. Die Polizisten haben ihr mehrfach einen Platzverweis erteilt. Darauf hat sie allerdings nicht gehört. Daraufhin wurde die 34-jährige in Gewahrsam genommen. Wer jetzt über Fronleichnam in den Kurzurlaub startet, braucht möglicherweise Geduld. Die Autobahn GmbH rechnet ab heute Nachmittag mit viel Verkehr und Staus auf den Fernstraßen. Auch bei uns im Kreis Euskirchen gibt es Engpässe. Staugefahr droht laut Autobahn GmbH auf der A1 zwischen Erftstadt und dem Kreuz Bliesheim, sowie auf der A61 zwischen Wallerswist und dem Kreuz Bliesheim. Dort wird gebaut. Aber auch auf der A3 und der A4 rund um Köln muss erfahrungsgemäß mit Staus gerechnet werden. 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
1: Es ist mal mehr, mal weniger stark bewölkt. Selten ist die Sonne zu sehen und es ist windig. Am Abend zieht dann wieder Regen auf. In Blankenheim gibt es aktuell 14 Grad, in Dahlem 15 Grad und in Zülpich 18 Grad. Morgen geht's ähnlich weiter. Der Wind nimmt noch zu. Die Sonne ist dann aber öfter zu sehen. Morgen Abend kann es dann auch mal gewittern. Maximal 20 Grad sind dann drin. Am Freitag dann weniger Wind und bis zum Abend meist trocken. Und hier ist noch der schnellste Verkehrsservice für Eifel und Rheinland. A1 Euskirchen Richtung Dortmund. Zwischen Kreuzköln Nord und Kreuz Leverkusen West 3 Kilometer stockend, 5 Minuten plus. A1 Köln Richtung Euskirchen. Zwischen Hürth und Kreuz Biesheim 4 Kilometer stockender Verkehr. Hier dauert es etwa 7 Minuten länger für euch. A3 Köln Richtung Oberhausen. Zwischen Köln-Deltbrück und Kreuz Leverkusen 5 Kilometer stockend und 6 Minuten plus. A4 Aachen Richtung Köln. Zwischen Kreuz Köln West und Köln-Eiffeltor 4 Kilometer stockend, 7 Minuten. Zeitverlust und zum Schluss die A61 Mönchengladbach Richtung Koblenz zwischen Kreuz Meckenheim und Auffahrt Grafschaftringen 1 Kilometer Stau und 3 Minuten Zeitverlust hier.
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2: Guten Tag, hallo, Johanna Tänzer hier für euch. Hi am Mittwochnachmittag. Ich möchte euch gerne mit den tollen Worten von David Guetta und Sia standesgemäß begrüßen. Hallo, ihr schönen Menschen.

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0: Smith mit Man in Black. Guten Tag zusammen. Leute, morgen bester Tag, weil Feiertag bei uns in NRW. Es ist Fronleichnam. Also keine Ahnung, was habt ihr vor? Ausschlafen, Brückentag planen, ein bisschen rausfahren oder, das ist mein Plan, vielleicht einfach mal gar nichts tun. Und wir freuen uns auf jeden Fall auf alles. Kollege Leo Arrighi ist da, du dich auch, ne?
1: Ja, auf. Alles. Ich freue mich auch auf alles.
0: Du bist nämlich heute unser designierter Feiertagsexperte. So, das gefällt mir sehr gut. Den Titel behalten wir für dich. Wir fangen mal beim Verkehr an. Wie voll wird es heute auf den Straßen?
1: Also es wird heute Nachmittag auf jeden Fall kuschelig. Der ADAC rechnet in NRW so zwischen 13 und 18 Uhr mit sehr viel Stau. Liegt daran, dass Pendler und Kurzurlauber gleichzeitig losfahren. Und der ADAC sagt auch, einfach runter von der Autobahn, das bringt oft wenig, weil die Ausweichstrecken dann genauso überlastet sind.
0: Jo, das stimmt. Und wettertechnisch, wenn wir so rausgucken, soll nicht so geil werden, ne?
1: Es bleibt recht wechselhaft mit so Temperaturen zwischen 17 und 19 Grad. Der deutsche Wetterdienst rechnet rund um Fronleichnam auch mit Schauern und Gewitter. Gegen Abend kann es mal so ein bisschen auflockern. Da könnte man dann die Sonnenbrille vielleicht nochmal zum Feiertag rausholen.
0: Du gibst die Hoffnung nicht auf, ja, ne? Ey, aber wir Deutschen, wir sind doch die Besten darin, mit der richtigen Kleidung, ne? Kann man bei jedem Wetter vor die Tür. Ja. Also wenn man will und die richtige Kleidung hat, was geht in NRW, was können wir machen?
1: Also generell sind natürlich die Fronleichnamsprozessionen überall in NRW angesagt. In Köln gibt es eine, die ist besonders groß, gibt es schon seit über 800 Jahren. Und kleiner Funfact, diese ganze Sache, dass man an Fronleichnam überhaupt durch die Straßen zieht, die ist auch ursprünglich in Köln entstanden.
0: So, und wie sieht es denn festivalmäßig aus an diesem langen Wochenende? Da geht doch auch was.
1: Ja, viele sind jetzt schon auf dem Weg zu Rock am Ring. Das ist ja jedes Jahr wirklich ein Riesenteil. Läuft vom 5. bis zum 7. Juni am Nürburgring. Mit dabei dieses Jahr, ich habe nachgeguckt, Linkin Park oder Limp Bizkit.
0: Fett, fett geil.
1: Und dann schauen wir uns nochmal in NRW ein bisschen um. Da gibt es in Netphen zum Beispiel das Freak Valley Festival. Ist so ein bisschen nischiger. Die spielen psychedelischen Rock und sowas. Ich meine, wer drauf steht, gerne. Ja. Ne? Oder am Biggesee ein bisschen mehr Mainstream. Da läuft das Biggesee Open Air bis Sonntag. Da spielen zum Beispiel Roxette, aber auch Sido und Tom Gregory.
0: Egal, was ihr macht, ganz, ganz viel Spaß. Und vor allen Dingen auch, wenn ihr einfach nichts macht, genießt es.
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1: Mit Malte Heilbricht, guten Tag. Das Sparpaket von Bundesgesundheitsministerin Wagen sorgt seit Wochen für Kritik von vielen Seiten. Jetzt legt auch noch einmal der Hausärztinnen- und Hausärzteverband nach. Er warnt vor weniger Praxen, einer schlechteren Versorgung und längeren Wartezeiten. Aus diesem Grund startet der Verband eine bundesweite Protestkampagne gegen das Sparpaket. Danny Hopper aus dem News-Team, wie sieht die denn genau aus?
2: Also geplant ist eine E-Mail-Aktion. Patientinnen und Patienten sollen sich im besten Fall an ihre jeweiligen Bundestagsabgeordneten wenden. Ein Mustertext für diese E-Mails wurde schon aufgesetzt. Darin heißt es zum Beispiel, bereits jetzt arbeitet meine Praxis ständig am Limit. Durch die nun geplanten Kürzungen wird sich die Situation weiter verschärfen. Parallel dazu sollen die knapp 50.000 Hausarztpraxen Plakate und Infomaterial zugeschickt bekommen, um auch vor Ort nochmal auf die Probleme hinweisen zu können. Der Hausärzteverband kritisiert ja unter anderem die geplante Streichung von Extravergütungen, zum Beispiel für Organspendeberatungen oder auch die Rücknahme von Honorarverbesserungen. Die Bundesregierung will mit dem Sparpaket die gesetzlichen Kassen im nächsten Jahr um rund 16 Milliarden Euro entlasten. Allerdings gibt es auch in vielen Bundesländern Widerstand. Sie befürchten unter anderem ein Kliniksterben durch die Reform. In der nächsten Woche beschäftigt sich der Bundesrat zum ersten Mal mit dem Gesetzentwurf.
1: Danke für die Infos, Danny Hoppe. Und jetzt weitere Meldungen kurz zusammengefasst. Die Organisation für wirtschaftliche Zusammenarbeit und Entwicklung hat ihre Wachstumsprognose für Deutschland weiter gesenkt. Demnach rechnet sie für dieses Jahr nur noch mit einem Plus von 0,7% statt wie bisher 0,8%. Grund sind die gestiegenen Energiepreise durch den Iran-Krieg. In NRW hat es im vergangenen Jahr so viele antisemitische Vorfälle gegeben wie noch nie. So steht es im Jahresbericht der Recherche- und Informationsstelle Antisemitismus Nordrhein-Westfalen. Demnach wurden gut 1.100 Fälle registriert, 17% mehr als im Jahr davor. Die Bonner Rheinbrücke wird in diesen Minuten bis auf Weiteres voll gesperrt. Aktuelle Prüfungen hätten strukturelle Schäden an dem maroden Bauwerk ergeben, teilte die Autobahn GmbH mit. Die Brücke an der A565 ist die wichtigste Ost-West-Verbindung für die Region Bonn-Rhein-Sieg. Wie gut sind wir auf chemische, biologische oder nukleare Bedrohungen vorbereitet? Darum ging es heute bei einer groß angelegten Bevölkerungsschutzübung in Köln. THW, Bundespolizei, Bund, Land und Stadt probten mit mehr als 1.200 Beteiligten im Rhein-Energiestadion den Ernstfall. Frank Weitel erklärt, was es mit der Übung auf sich hatte.
3: Also die Übung ist Teil einer neuen Reaktionseinheit der EU für CBRN-Situationen, alles rund um Chemie, Biowaffen und Nuklearen. Eine Reaktion auf die weltpolitische Lage. Und diese Einheit übt heute tatsächlich zum allerersten Mal zusammen und soll dann im Ernstfall innerhalb von 12 Stunden in ganz Europa einsatzbereit sein. In Köln wird ein chemischer Zwischenfall simuliert. Menschen, Fahrzeuge, Gebäude müssen dekontaminiert werden. Das Ganze unter Beobachtung von hunderten Fachleuten aus ganz Deutschland und Europa, aber auch Beobachter aus Taiwan oder der Ukraine sind hier.
1: Und das waren die Nachrichten mit Malte Albrecht.
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5: Dieser Mittwoch bringt uns einen Mix aus allem. Regen, Wolken, Sonne, Gewitter. Ja, ist irgendwie nicht so schön. Die Werte steigen auf maximal 21 Grad heute. Und der Feiertag morgen wird leider auch relativ ungemütlich. Es kommt immer wieder zu Schauer und Gewitter bei maximal 17 bis 20 Grad.
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5: Und das hier sind gerade die längsten Staus. A1 Köln Richtung Dortmund zwischen Remscheid-Lennep und Kreuz Wuppertal Nord. 12 Kilometer Stau, 27 Minuten plus. A2 Dortmund Richtung Oberhausen zwischen Bottrop und Kreuz Oberhausen. 6 Kilometer und 21 Minuten plus. Weiter auf der A3 Köln Richtung Arnheim zwischen Kreuz Breitscheid und Kreuz Oberhausen. 12 Kilometer und 35 Minuten plus. A42 Dortmund Richtung Kamp-Lintfurt zwischen Gelsenkirchen-Schalke und dem Kreuz Essen Nord, 6 Kilometer Stau, 23 Minuten kommt da on top. Und A46 Düsseldorf Richtung Wuppertal. Zwischen Wuppertal-Farresbeck und Wuppertal-Oberbarmen, 8 Kilometer und 32 Minuten kommen da oben drauf. Gute Fahrt euch!
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5: Guten Tag zusammen. Hi, Johanna Tänzer hier. Hoffe, ihr habt einen guten Mittwoch bisher. Vielleicht seid ihr ja schon unterwegs in den Kurzurlaub, über den Feiertag, aufs Festival oder wohin auch immer. Hoffe, ihr kommt irgendwie gut durch. Kamrad ist gerade in Italia. Ciao. Ja, vielleicht bleibt er da ja auch noch über den Feiertag. Könnte man ja gut verbinden, ne? Er hat da nämlich sein erstes Konzert gespielt vor den italienischen Fans. Und auf den Fotos sieht man sehr, sehr viel Freude. Und ein Aperolchen, das gab's auch. Also, alles richtig gemacht. Hier ist er mit Hug Yourself.

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0: Ich finde, es ist ihre beste Single bisher. Clock Clock waren das mit Out of the Dark. Hello, schönen Mittwoch euch. Leute, könnt ihr euch Atze Schröder bei der Hausarbeit vorstellen, beim Staubsaugen oder beim Spülmaschine ausräumen? Ich leider auch nicht. Dieses Phänomen soll es aber geben, wenn man sich so die aktuelle Folge von Atzes Podcast anhört.
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3: Ja, nee, ist klar.
4: Sag mal, Männer, helft ihr auch so schön im Haushalt wie ich? Ja, ich bin Vorbild. Ich bin ja vor 7 Jahren nach Hamburg gezogen und seitdem habe ich mich ganz gut entwickelt, was die Bewältigung der Hausarbeit angeht. Natürlich unter Anleitung, weil ich hatte ja echt keine Ahnung damals. So wie Udo Lindenberg im Hotel wohnen, das wäre damals für mich die beste Lösung gewesen. Aber als ich gestern Mittag nach Hause kam, war Spatzel noch bei der Arbeit und hier in der Küche schon so ein bisschen was rum. Mittagessen musste ich nur noch warm machen, das hatte sie alles vorbereitet. So, Spülmaschine war gerade durch, also erstmal das Geschirr und Besteck in die Spüle gestellt. Danach habe ich ein zauberhaftes Nickerchen auf dem Sofa gemacht. Dann Fußball-Podcast gehört, ist ja auch wichtig, weil die WM bald anfängt. Ja, und was soll ich sagen, ruckzuck war es 18 Uhr und meine Perle kam zur Haustür rein. Und dann kam natürlich auch schon die Frage, hast du die Spülmaschine ausgeräumt? Ich sag, ja klar. Sicher? Ja gut, dann räume ich sie halt nochmal aus. Wie gesagt, ich lerne ja auch noch. Ich bin doch erst im 7. Ausbildungsjahr. Küche, Schlafzimmer, Wohnzimmer, da darf ich alles schon alleine machen. Badezimmer unter Aufsicht, wo ich überhaupt nicht ran darf, sind Waschmaschine und Trockner. Da gab es mal vor Jahren ein Desaster, als ich das versucht habe. Seitdem ist Wäsche tabu für mich. Immerhin passen die Kurt Cobain-T-Shirts jetzt ihrem Patenkind. Ja.
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1: Schönen guten Tag, ich bin Susanne Edel. Für Pendler rund um Bonn wird das eine große Belastung. Die Rheinbrücke Bonn-Nord der A565 ist seit einer halben Stunde für alle Fahrzeuge gesperrt. Im Februar war sie schon für den Schwerlastverkehr gesperrt worden. Jetzt sind nach Angaben der Autobahn GmbH so schwere Schäden an der Brücke festgestellt worden, dass sie sofort dicht gemacht werden muss. Die bereits umgesetzten Maßnahmen hätten nicht ausgereicht, um weitere Schäden zu verhindern. Und nicht nur die Brücke, auch weitere Abschnitte der A565 zwischen dem Autobahnkreuz Bonn-Nord und dem Autobahndreieck Bonn-Nord-Ost sind deshalb gesperrt. Nun folgen weitere Untersuchungen an der Brücke. So lange bleibt die Rheinbrücke Bonn-Nord für alle zu. Nach dem 30-jährigen Jubiläum der SVE in Euskirchen, die die Stadtbusse betreibt, gibt es nun ein weiteres Jubiläum im öffentlichen Nahverkehr. Die Regionalverkehrsgesellschaft Köln, RVK, fährt seit 50 Jahren mit ihren Bussen durch die Region. Gegründet wurde die RVK am 1. Juni 1976. Heute betreibt sie 132 Buslinien und fährt damit im Kreis Euskirchen, im Rheinisch-Bergischen Kreis, im linksrheinischen Rhein-Sieg-Kreis sowie in den Stadtverkehren Hürth, Brühl und Wesseling. Sie betreibt mit rund 160 Fahrzeugen die größte Wasserstoffbusflotte Europas. Jedes Jahr nutzen nach eigenen Angaben rund 24 Millionen Fahrgäste die Busse. Das Verkehrsunternehmen hat zum Jubiläum Aktionen geplant. Unter anderem wird ein historischer RVK-Bus aus den Anfangsjahren als mobiles Kino unterwegs sein und die Geschichte des Unternehmens präsentieren. Auch sollen Busse im Retro-Design an die Anfangszeit der RVK erinnern. Das kann wirklich keiner in einem Geschäft gebrauchen. Kurz vor Ladenschluss eine Kundin, die den Betrieb aufhält und damit nicht genug die rumpöbelt, sodass die Polizei gerufen werden muss. Das ist gestern gegen 18.20 Uhr in einer Apotheke in Euskirchen passiert. Eine 34-jährige Frau soll dort randaliert haben, sowie Mitarbeiter und Kunden angepöbelt haben. Die Polizisten haben ihr mehrfach einen Platzverweis erteilt. Darauf hat sie allerdings nicht gehört. Daraufhin wurde die 34-Jährige in Gewahrsam genommen. 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
1: Es ist mal mehr, mal weniger stark bewölkt. Selten ist die Sonne zu sehen und es ist windig. Am Abend zieht dann wieder Regen auf. In Kall gibt es aktuell 16 Grad, in Bad Münstereifel 17 Grad und in Wollerswist 19 Grad. Morgen geht es dann ähnlich weiter. Der Wind nimmt dann noch zu, es wird aber sonniger. Morgen Abend kann es dann auch mal gewittern. Maximal 20 Grad sind da drin. Und am Freitag geht es ähnlich wechselhaft weiter. Und hier ist noch der schnellste Verkehrsservice für Eifel und Rheinland. Wir merken, morgen ist Feiertag und jetzt ist schon viel los auf den Autobahnen. A1 Euskirchen Richtung Blankenheim. Zwischen Blankenheim und dem Ende der A1 viel los, mindestens 5 Minuten Zeitverlust hier. A1 Euskirchen Richtung Dortmund. Zwischen Köln-Bocklemünd und Kreuz-Leverkusen-West 5 Kilometer stockend, 9 Minuten plus. A1 Köln Richtung Euskirchen, zwischen Hürth und Kreuz-Biesheim 7 Kilometer stockend und 10 Minuten Zeitverlust. A4 Aachen Richtung Köln, zwischen Kreuz-Kerpen und Frechen-Nord 1 Kilometer Stau, 9 Minuten dauert es hier länger. A4 Aachen Richtung Köln, dann zwischen Kreuz-Köln-West und Köln-Eifeltor 5 Kilometer Stau, ein Plus von 11 Minuten hier. A4 jetzt Olpe Richtung Aachen, zwischen Kreuz-Köln-Ost und Köln-Eifeltor 7 Kilometer Stau und mindestens 18 Minuten länger. A61 Koblenz Richtung Mönchengladbach, zwischen Miel und Erftstadt 5 Kilometer stockend, 9 Minuten plus. Und A61 jetzt Mönchengladbach Richtung Koblenz, zwischen Rheinbach und Auffahrt Grafschaftringen, 2 Kilometer Stau. Hier dauert es etwa 5 Minuten länger für euch.
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Puh, ja, also verkehrstechnisch ist das heute eher nicht so der Spaß. Also vorm Feiertag sind viele unterwegs, ist viel los. Und dann kommt da noch diese Meldung obendrauf. Seit 15 Uhr ist die Nordbrücke in Bonn auf der 565 wegen gravierender Schäden gesperrt worden. Und da staut sich jetzt in Bonn und bis über nach Köln rein und in ganz viele weitere Ecken. Ich fürchte, ihr müsst da ein bisschen sehr viel Geduld heute haben. Wir halten euch auf dem Laufenden. Das ist Ray. Ich bin Johanna. Hi.

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0: und Sting mit Dreaming.
1: Hi, am Mittwoch.
0: Ob Barbie, Lego oder Transformers. Also aus Kinderspielzeug lassen sich ganz gut Kinohits machen. Ob das auch mit einer Actionfigurenreihe gelingt, die es seit 1982 zu kaufen gibt, das wird jetzt in den nächsten Tagen sehr klar. Masters of the Universe kommt nämlich ins Kino. Und zwar nicht zum ersten Mal, ne? Filmexperte Jörg Albrecht.
2: Ach ja, es gibt Filme, die hatte ich erfolgreich verdrängt. So einer ist Masters of the Universe aus dem Jahr 1987 mit Dolph Lundgren als He-Man. Wobei ich fairerweise sagen muss, als He-Man war der Ivan Drago aus Rocky IV gar keine so schlechte Wahl. Aber das ist auch unser neuer He-Man nicht. Nicholas Galitzine spielt ihn. Den kennen wahrscheinlich viele aus der überdrehten, schwulen Liebeskomödie Royal Blue. Und das passt irgendwie perfekt, denn eine schwulen Ikone ist ja auch He-Man, der eigentlich Adam heißt und ein Prinz ist.
3: Adam, wenn du dein magisches Schwert emporstreckst, welche Worte sprichst du dann?
4: Bei der Macht von Grayskull.
3: Jetzt bist du bereit.
2: Bereit zur Rückkehr von der Erde in seine Heimat. Die ist der Planet Eternia. Und auf dem hat sich, seit Adam fort war, alles zum Schlechten gewandelt. Dafür verantwortlich der Zauberer Skeletor, der von Jared Leto gespielt wird.
5: Das Universum wird erzittern in meinen Schatten.
0: Okay, Jared Leto ist ja immer nice. aber auch wenn Masters of the Universe von Mattel ist und nicht von Marvel, es klingt alles so ein bisschen nach der üblichen Comic-Verfilmung.
2: Du hast recht, Riesenunterschiede gibt's wirklich nicht. Vor allem nicht zu Superheldenabenteuern wie Guardians of the Galaxy oder Thor, die sich selbst ja nicht sonderlich ernst nehmen. Aber Masters ist noch ein Tick bunter, alberner und überdrehter. Außerdem verströmt der Film jede Menge 80er-Vibes. Was man allein daran sieht, das ist auch ein Wiedersehen mit Dolph Lundgren. Gibt, zumindest ein kurzes.
0: Okay, Jörg, jetzt müssen wir noch irgendwie den Übergang finden von Masters of the Universe zu Scary Movie, weil es gibt ja einen neuen, sechsten Teil.
2: Och, da kommen wir ganz problemlos hin. So klingt das bei Masters of the Universe.
6: Das ist mein Zuhause, aber ich brauche jeden Mann, jede Frau und was immer du bist.
2: Und so, und damit ganz ähnlich bei Scary Movie 6.
7: Er hat sie abgestochen!
8: Nicht sie! Meine Pronomen sind they, them!
7: Er hat them abgestochen!
2: Tja, wer über sowas lachen kann und dann auch noch vergessen hat, wie grausam unlustig der letzte Teil war, der kann sein Geld gern bei Scary Movie 6 versenken. An der Wurzelbehandlung, ohne Narkose versteht sich, hätte ich mehr Spaß.
0: Okay, dann gucken wir wohl lieber Masters of the Universe. Danke, Jörg!
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1: Mit Malte Albrecht, guten Tag. Künstliche Intelligenz gehört inzwischen fest zu unserem Alltag. Die KI mal eben zu Problemen mit dem Partner befragen, sich von ihr die neue Küche planen lassen oder ihr das Muttermal am Arm zeigen. Allein ChatGPT verarbeitet pro Tag rund 2,5 Milliarden Anfragen, sogenannte Prompts. So steht es in einem neuen UN-Bericht. Danny Hoppe aus dem News-Team, darin wird aber gleichzeitig darauf hingewiesen, dass KI ein riesiger Energie- und Ressourcenfresser sei.
2: Genau, denn die Rechenzentren für die KI brauchen natürlich zum einen viel Flächen, aber auch viel Strom. Und sie müssen runtergekühlt werden, dafür wird Wasser gebraucht. In dem neuen UN-Bericht wurde ausgerechnet, dass die KI-Infrastruktur bis 2030 jährlich bis zu 2,5 Millionen Tonnen Elektroschrott verursachen könnte. Das wären umgerechnet fast 250 Eiffeltürme pro Jahr. Und wären Rechenzentren ein Land, würde ihr Stromverbrauch weltweit den 11. Platz einnehmen, heißt es.
1: Im UN-Bericht heißt es außerdem, der Start von ChatGPT vor 4 Jahren sei eine technologische Schockwelle gewesen.
2: Ja, innerhalb von nur 5 Tagen habe die KI die Marke von 1 Million Nutzern überschritten. Das sei schneller als bei jeder anderen App in der Geschichte gewesen. Und bis Mitte des vergangenen Jahres hätten dann schon mehr als 700 Millionen Menschen ChatGPT genutzt und damit etwa 10% der Weltbevölkerung. KI treibe inzwischen einen Großteil der digitalen Welt an, sagt der Bericht. Als Beispiele werden Sprachassistenten, Suchmaschinen, Empfehlungssysteme, intelligente Stromzähler und Smartphones aufgeführt. Der Einfluss der KI verändere deshalb immer stärker die Art und Weise, wie wir arbeiten, kommunizieren oder auch auf Informationen zugreifen, heißt es.
1: Danke, Danny. Und das hier sind weitere Nachrichten im Überblick. Die marode Bonner Nordbrücke auf der A565 bleibt bis auf Weiteres voll gesperrt. Nach Angaben der Autobahn GmbH wurden bei aktuellen Prüfungen neue Schäden am Tragwerk festgestellt. Die Brücke zählt in der Bonner Region zu den wichtigsten Verkehrsachsen. Die Gewerkschaft Verdi macht in den laufenden Tarifverhandlungen im Handel weiter Druck. Für morgen und übermorgen ruft sie bundesweit erneut zu Warnstreiks auf. Betroffen seien Unternehmen im Einzelhandel sowie im Groß- und Außenhandel in allen Bundesländern, heißt es. Der Zoll hat eine Rekordmenge Kokain im Hafen von Wilhelmshaven entdeckt. Mehr als 8 Tonnen der Droge stellten die Beamten sicher. Wert rund 1,5 Milliarden Euro. Das Kokain wurde schon Anfang Februar gefunden. Wegen der laufenden Ermittlungen wurde der Fall aber bisher geheim gehalten und erst heute in Köln öffentlich gemacht. Infos von Jana Richter.
3: In einem Container aus Westafrika sollten eigentlich Kakaobohnen drin sein. Stattdessen fanden die Beamten über 400 Pakete mit Kokain. Die Drogen waren auf dem Weg nach Spanien. Weil die Täter die Ware sogar mit GPS-Sendern ausgestattet hatten, wurde das Kokain noch in Deutschland vernichtet. In Barcelona wurde der Container anschließend weiter beobachtet. Mitte Mai konnten die Beschuldigten bei der Übergabe des Containers im Süden Spaniens festgenommen werden. Laut Zoll handelt es sich um einen der größten Kokainfunde, die es jemals in Deutschland gegeben hat. Diese Sicherstellung ist größer als die gesamte Menge, die im vergangenen Jahr deutschlandweit beschlagnahmt wurde.
1: Und das waren die Nachrichten mit Malte Albrecht.
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5: Ja, da ist von allem heute ein bisschen was dabei. Sonne, Wolken, Regen und Gewitter und das Ganze bei 18 bis 21 Grad. Der Feiertag morgen wird dann leider auch ein bisschen sehr ungemütlich mit Schauer und Gewitter und 17 bis 20 Grad.
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5: So, es ist viel los auf den Straßen. Hier kommen nur die längsten Staus. A1 Köln Richtung Dortmund zwischen Remscheid, Lennep und Kreuz Wuppertal Nord 12 Kilometer Stau, halbe Stunde plus. A3 Köln Richtung Arnheim zwischen Kreuz Breitscheid und Kreuz Oberhausen 14 Kilometer und 50 Minuten kommen da on top. A4 Aachen Richtung Köln zwischen Kreuz Kerpen und Frechen Nord 4 Kilometer Stau, 36 Minuten plus. A40 Duisburg Richtung Essen zwischen Mülheim-Winkhausen und Dreieck Essen Ost 9 Kilometer Stau, halbe Stunde Wartezeit. Und A57 Köln Richtung Nimwegen zwischen Bovard und Mörs-Hülsdonk 12 Kilometer und 36 Minuten plus. Gute Fahrt.
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5: Also ich ziehe das diese Woche durch, das mit dem euch glücklich machen. Diese Stunde gibt's hier wieder 2 Tickets fürs Rainbow Festival in Köln am 27.06. zu gewinnen. Also, wenn ihr Bock drauf habt, wenn ihr da Zeit habt, dann bitte ganz schön dranbleiben jetzt, okay? Das sind Sophie and the Giants und Purple Disco Machine mit Paradise. Ich bin Johanna Tänzer, hallo!

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1: Schönen guten Tag, ich bin Susanne Edel. Das hier ist eine heftige Meldung für alle Pendler rund um Bonn. Die marode Rheinbrücke Bonn-Nord, der A565, ist ab sofort voll gesperrt. Damit ist sie nun für alle Fahrzeuge dicht, nicht wie seit Monaten schon nur für Lkw. Auch der Rad- und Gehweg entlang der Rheinbrücke muss vorsorglich gesperrt werden. Die bereits umgesetzten Maßnahmen hätten nicht ausgereicht, um weitere Schäden zu verhindern, so die Autobahn GmbH. Und nicht nur die Brücke, auch weitere Abschnitte der A565 zwischen dem Autobahnkreuz Bonn-Nord und dem Autobahndreieck Bonn-Nord-Ost sind deshalb gesperrt. Wie lange ist unklar, es gibt nun weitere Brückenuntersuchungen. Die Bonner Nordbrücke stammt aus den 1960er Jahren. Sie hat viele Schäden, außerdem gibt es an einem Teil der Konstruktion statische Probleme. Der ehemalige Schleidener Bürgermeister Alois Sommer ist tot. Er starb gestern früh im Mechernicher Krankenhaus. Im Mai war er 97 Jahre alt geworden. Er hat sich sein Leben lang für die Stadt Schleiden und den Kreis engagiert. Norbert Jörb aus dem Radio Euskirchen-Team, Alois Sommer war auch sehr bekannt.
2: Oh ja, gleich mehrere Generationen kannten ihn als Realschuldirektor und auch als ehrenamtlichen Bürgermeister. Er war viele Jahre in der Stadt Schleiden sowie im Kreis CDU-Vorsitzender. Auch außerhalb der Politik war Sommer sehr aktiv. Unter anderem galt er als leidenschaftlicher Kunstsammler. Auch Radio Euskirchen hat Alois Sommer viel zu verdanken. Anfang der 90er Jahre setzte er sich für die Gründung des Lokalradios ein. Und er war lange der Vorsitzende der Veranstaltergemeinschaft, eine Art Aufsichtsrat des Senders. Der Schleidener Stadtrat hat in seiner vergangenen Sitzung beschlossen, ihn zum ersten Ehrenbürger der Stadt Schleiden zu ernennen. Eine Medaillen- und Urkundenverleihung sollte diesen Monat stattfinden.
1: Die Polizei im Kreis Euskirchen hat neue Streifenwagen bekommen. Darunter sind erstmals Fahrzeuge des Typs Ford Tourneo Custom sowie eine neue Generation des Mercedes-Benz Vito. Beide Modelle verfügen über digitale Rückspiegel mit Panoramablick und Touchscreen-Systeme zur Bedienung von Blaulicht und Sirene. Der Ford Tourneo Custom fährt außerdem mit Allradantrieb und erleichtert durch niedrige Einstiegshöhe und große Schiebetüren den schnellen Ein- und Ausstieg im Einsatz. 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
0: Das Wetter.
1: Neben den Wolken ist ab und zu auch mal ein bisschen die Sonne zu sehen. Es bleibt noch windig. Am Abend kommt dann auch der Regen zurück. Aktuell gibt es in Hellenthal und Mechernich 16 Grad, sowie in Euskirchen 19 Grad. Morgen geht's ähnlich weiter. Der Wind nimmt dann noch zu. Es wird aber auch sonniger. Morgen Abend kann es dann auch mal gewittern. Maximal 20 Grad sind dann drin. Und hier ist noch der schnellste Verkehrsservice für Eifel und Rheinland. Morgen ist Feiertag und deshalb ist auf den Autobahnen hier auch ganz schön viel los. A1, Euskirchen Richtung Blankenheim. Zwischen Blankenheim und dem Ausbauende viel los, mindestens 4 Minuten Zeitverlust für euch. A1, Euskirchen Richtung Dortmund. Zwischen Köln-Bocklemünd und Kreuz-Leverkusen-West 5 Kilometer stockend, 10 Minuten plus. A1, Dortmund Richtung Euskirchen. Zwischen Kreuz-Leverkusen-West und Köln-Löwenich 5 Kilometer Stau und plus von 18 Minuten. A1, weiter Richtung Euskirchen, dann zwischen Gleuel und dem Kreuz Bliesheim 5 Kilometer stockend, 8 Minuten plus. A3, Frankfurt Richtung Oberhausen, zwischen Dreiköln-Heume und Kreuz Leverkusen 9 Kilometer stockend und 9 Minuten plus. A4, Aachen Richtung Köln, zwischen Kerpen und dem Kreuz Köln-West. Hier läuft eine Unfallaufnahme auf dem linken und dem mittleren Fahrstreifen. Der Verkehr wird deshalb auf dem rechten Fahrstreifen und dem Standstreifen an der Unfallstelle vorbeigeführt. Hier gibt es aktuell 4 Kilometer Stau, ein Plus von 33 Minuten hier. Und die A4 Köln Richtung Aachen, also Gegenrichtung zwischen Köln-Klettenberg und Kreuzkerpen, 5 Kilometer Stau, auch hier eine halbe Stunde plus und hier ist der linke Fahrstreifen gesperrt. Weiter zur A61, Koblenz Richtung Mönchengladbach, zwischen Baderswist und Erftstadt 4 Kilometer Stau, plus von 9 Minuten. A61, jetzt Mönchengladbach Richtung Koblenz, zwischen Türnich und Dreieck-Erftal 3 Kilometer stockend, 6 Minuten plus. Und zwischen Rheinbach und Auffahrt Grafschaft Ringen 2 Kilometer Stau, auch hier 6 Minuten plus. Und A555, Bonn Richtung Köln, zwischen Köln-Godorf und Kreuzköln-Süd 3 Kilometer Stau. Und hier dauert es etwa 15 Minuten länger für euch.
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3: Tag zusammen. Wenn ihr gerade in einem der vielen Staus steht, dann, ich glaube, ihr braucht jetzt was euch einfach wieder mental

Zahlen ein bisschen nach vorne bringt. Wie wär's mit diesem Track hier? Two Princes, Spin Doctors. Ja, funktioniert, ne? Johanna Tänzer hier. Schönen Vorfeiertag, kann man sagen, ne?

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1: Und Niall Horan, Drive Safe.
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1: Also ein Gutes hat dieses Wetter ja, nämlich immer wieder richtig schöne Regenbögen, die dabei rumkommen. Ihr habt uns einige davon geschickt, könnt ihr zum Beispiel auch sehen bei unserem WhatsApp-Kanal. Falls ihr den noch nicht abonniert habt, wird es auf jeden Fall Zeit, ist kostenlos. Ansonsten steht ja morgen wieder ein Feiertag an, heißt auch wieder langes Wochenende. Es gibt einiges zu tun bei uns im Kreis. Zum Beispiel ist ab morgen Schützenfest in Euskirchen oder auch ein Benefizspiel. Die Traditionsmannschaft des 1. FC Köln gegen die Landratself. Das Ganze ist in Weiher. Und was es sonst noch gibt, das seht ihr bei uns auf der Homepage radioeuskirchen.de unter den Freizeittipps. Ich bin Niklas Lünebach und würde sagen, ich genieße morgen erstmal den Feiertag und dann hören wir uns Freitagmorgen wieder 6 bis 10. Ich freue mich drauf.

0: Ellie Goulding, Love Me Like You Do. Schönen Mittwochnachmittag. Hi zusammen.
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0: Und da schicken wir euch hin aufs Rainbow Festival. Ich habe hier einmal zwei Tickets. Ihr musstet dafür aber einen Song erkennen, den wir so ein bisschen verfremdet haben. Wir gucken mal, wer hier jetzt in der Leitung ist. Hallo, hier ist Johanna Tänzer. Wer ist denn da dran?
3: Ja, hallo, hier ist der André Grimm. Ich grüße dich.
0: Hallo André, grüß dich zurück. Erstmal, wo erwischen wir dich denn gerade?
3: Ich bin momentan zu Hause, ich habe Urlaub.
0: Sehr gut.
3: Und mache im Moment ein bisschen Hausarbeit.
0: So lobe ich mir das, ne? Und damit man morgen am Feiertag einfach sich auf die faule Haut legen kann und gar nichts machen muss, oder?
3: Ganz genau, ganz genau.
0: Okay, so also Pläne für den Feiertag stehen. Hast du denn schon Pläne für den 27. Juni?
3: Bis jetzt noch nicht.
0: Aha, okay. Das wäre ja schon mal wichtig, ne? Weil da ist das Rainbow Festival.
3: Super, super.
0: Da hättest du Zeit.
3: Da würde ich natürlich sehr, sehr gerne hin. Zeit habe ich, klar, auf jeden Fall.
0: Pass auf, dann musst du mir jetzt aber natürlich noch verraten, ob du den Song erkannt hast oder den Artist. Welchen Song haben wir da eben verfremdet?
3: Also, das ist Bonnie M. mit Daddy Cool.
0: Und das ist sowas von richtig. Oh, herzlichen Glückwunsch!
3: Super.
0: Sehr gut erkannt, Daddy Cool. Und du bist sogar von dabei. Wen nimmst du mit?
3: Ich nehme meine Freundin mit, auf jeden Fall.
0: Perfekt. Hör mal, dann ganz viel Spaß euch und morgen einen schönen Feiertag.
3: Ja, super, das wünsche ich dir auch. Recht herzlichen Dank dann nochmal.
0: Tschüss.
3: Danke, tschüss. Ciao.
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0: Und jetzt spielen wir hier natürlich eine Runde Bonnie M. Daddy Cool.
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1: Mit Malte Albrecht. Schönen guten Tag. NRW hat ein Brückenproblem. Schon mehrmals mussten marode Autobahnbrücken in letzter Zeit teilweise oder vorübergehend sogar komplett gesperrt werden. Und heute ist ein dickes Problem dazugekommen. Die Bonner Nordbrücke auf der A565 ist seit dem Nachmittag voll gesperrt. Und zwar bis auf Weiteres. Die Brücke gehört zu den wichtigsten Verkehrsverbindungen der Region. Frage an Dominik Becker. Ausgerechnet jetzt so mitten im Berufs- und Reiseverkehr kurz vor dem langen Wochenende. Das hat schon was von Spontansperrung, oder?
2: Ja, so ganz falsch ist das nicht, wobei schon länger klar ist, dass die Brücke sehr marode ist, wie so viele bei uns in NRW. LKW über 7,5 Tonnen, die dürfen schon seit einiger Zeit nicht mehr drüber und jetzt hat man neue Schäden, neue Risse festgestellt, heißt es von der Autobahn GmbH, die eine unverzügliche Sicherung, also Sperrung, erfordern.
3: Das sind ganz schlimme Nachrichten. Das sind schlimme Nachrichten für den Schülerverkehr, für die Feuerwehr, aber auch für alle Menschen auf dem Weg zu ihrem Job oder eben zurück.
2: Das sagte mir der Bonner Oberbürgermeister Guido Deus, aber diese Sperrung, ja, die wirkt sich auf große Teile von NRW aus. Massive Verkehrsbeeinträchtigungen, die sind einfach zu erwarten. Großes Drumherumfahren wird angesagt sein. Ja, und eben abwarten, was die neuen Untersuchungsergebnisse so sagen. Solange bleibt die Brücke dicht.
1: Dominik Becker mit aktuellen Infos zur gesperrten Bonner Nordbrücke. Vielen Dank. Und jetzt weitere wichtige Nachrichten in unserer Zusammenfassung. Die EU-Kommission will die Schuldenregeln weiter lockern. Hintergrund ist die Energiekrise durch den Iran-Krieg. In Zukunft sollen Länder mehr Schulden machen dürfen, wenn sie in die Energiewende investieren. Deutschland könnte dann mehr als 25 Milliarden Euro zusätzlich für Energieprojekte ausgeben. Ziel ist, weniger abhängig von fossilen Brennstoffen zu werden. Die Hausärzte in Deutschland protestieren gegen die Sparpläne von Bundesgesundheitsministerin Wagen. Der Berufsverband warnt vor negativen Folgen wie weniger Praxen, schlechterer Versorgung und längeren Wartezeiten. Geplant ist eine bundesweite Protestkampagne mit einer E-Mail-Aktion, bei der Patienten sich an ihre jeweiligen Bundestagsabgeordneten wenden können. Bei einer Notbremsung eines Schulbusses in Dormagen sind 26 Kinder und Jugendliche leicht verletzt worden. Laut Polizei musste die Fahrerin stark abbremsen, um einen Zusammenstoß mit einem 12-jährigen Radfahrer zu verhindern, der von einem Feldweg auf die Straße fuhr. Ein Kind kam vorsorglich ins Krankenhaus. Wälzt ihr euch nachts manchmal auch stundenlang von links nach rechts? Damit seid ihr nicht allein. Mehr als jeder Dritte in Deutschland schläft nämlich ziemlich schlecht. Das zeigt eine aktuelle Umfrage des Robert-Koch-Instituts. Vor allem das Durchschlafen macht vielen zu schaffen, Frauen sogar noch etwas häufiger als Männern. Insgesamt schlafen die Menschen in Deutschland heute im Schnitt schlechter als noch vor rund 15 Jahren. Das RKI vermutet, dass neben den vielen Krisen in der Welt vor allem eins den Schlaf raubt, das Smartphone im Bett. Die Experten raten deshalb, Handy rechtzeitig weglegen und feste Schlafenszeiten einhalten. Und wenn wirklich gar nichts mehr hilft, solltet ihr euch ärztlichen Rat einholen. Und das waren die Nachrichten mit Malte Albrecht.
4: Das Wetter.
5: Dieser Mittwoch bringt uns einen Mix aus allem. Regen, Wolken, Sonne, Gewitter. Ja, ist irgendwie nicht so schön. Die Werte steigen auf maximal 21 Grad heute. Und der Feiertag morgen wird leider auch relativ ungemütlich. Es kommt immer wieder zu Schauer und Gewitter bei maximal 17 bis 20 Grad.
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5: Es ist viel los auf den Autobahnen, deswegen hier nur die längsten Staus. Los geht's mit der A3 Köln Richtung Arnheim zwischen Kreuz Ratingen Ost und Kreuz Oberhausen. 13 Kilometer und 41 Minuten plus. A4 Köln Richtung Aachen zwischen Köln-Klettenberg und Kreuz Kerpen. 5 Kilometer und 32 Minuten. A42 Dortmund Richtung Kamp-Lindfort zwischen Gelsenkirchen Bismarck und Kreuz Essen Nord. 7 Kilometer stockender Verkehr, 33 Minuten plus. Und A59 Köln Richtung Bonn. Zwischen Köln-Lind und Dreieck St. Augustin West 5 Kilometer Stau, 50 Minuten plus. Gute und sichere Fahrt.
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5: Hey zusammen, Johanna Tänzer hier für euch an diesem Mittwoch, Feierabend. Und für Autofahrer in NRW ist das heute ja sowieso ein sehr, sehr anstrengender Tag, weil so viel los ist auf den Straßen. Generell ja, weil morgen Feiertag ist, da sind so viele Leute unterwegs. Und dann wurde heute um 15 Uhr kurzfristig die Nordbrücke auf der 565 in Bonn gesperrt. Das hat sehr viele Auswirkungen. Eben gab es eine Krisenpressekonferenz dazu und wir haben alle Infos. Kriegt ihr gleich hier nach 3 Songs am Stück. Das ist Teddy Swims, Mr. Know-It-All. Der wusste das natürlich alles schon vorher, ist ja klar.

0: Ach, da werden viele Autofahrer bei uns in NRW fluchen. Ganz kurzfristig wurde heute um 15 Uhr die Nordbrücke in Bonn gesperrt, die wichtige Verkehrsachsen bei uns verbindet. Da wurden weitere Schäden festgestellt. Das hat die Autobahn GmbH heute mitgeteilt. Die Stadt Bonn, die saß eben mit einer Krisensitzung zusammen. Unser Reporter Dominik Becker, der ist in Bonn. Kam diese Maßnahme denn jetzt überraschend?
1: Naja, es ist seit langem schon bekannt, dass die Brücke, wie so viele Brücken bei uns in NRW, sehr, sehr marode ist. Seit einiger Zeit schon dürfen Lkw über 7,5 Tonnen nicht über diese Brücke fahren. Die Komplettsperrung heute aber, ja, die kommt dann irgendwie schon überraschend wie Kai aus der Kiste. Aber, das sagt die Autobahn GmbH, die Sicherheit der Menschen, die gehe vor, die Brücke müsse unverzüglich gesichert werden.
0: Absolut. Und du hast erste Reaktionen auf diese Vollsperrung bekommen.
1: Natürlich gibt es jede Menge Reaktionen, unter anderem auch vom Bonner Oberbürgermeister, und das ist Guido Deus.
2: Also ich wurde heute Mittag informiert, dass man zusätzliche Risse festgestellt hat an der Vorlandbrücke auf der Bonner Seite, die es aus Sicherheitsgründen zwingend erforderlich macht, die Brücke komplett zu sperren. Das sind ganz schlimme Nachrichten. Das sind schlimme Nachrichten für den Schülerverkehr, für die Feuerwehr, aber auch für alle Menschen auf dem Weg zu ihrem Job oder eben zurück, dass die Bonner Nordbrücke für den gesamten Verkehr erst einmal komplett gesperrt wird.
0: Oh Mann, und vermutlich wird diese Sperrung nicht morgen wieder aufgehoben?
1: Wann dieser Tag kommt, das kann keiner so genau sagen. Im Moment zumindest noch nicht. Es muss weitere Prüfungen und Tests geben. Hier schrillen auf jeden Fall so ein bisschen die Alarmglocken nochmal der Bonner Oberbürgermeister.
2: Also wir sind jetzt, und das hat mir auch die Autobahn GmbH versichert, wir sind jetzt Top-Thema Nummer 1 in Nordrhein-Westfalen, was früher die Ramedalbrücke oder die Leverkusener Brücke gewesen ist. Das ist jetzt unsere Nordbrücke, weil wir sind eine Region mit 1 Million Menschen, wenn wir nur Bonn und den Rhein-Sieg Kreis sehen, aber die Bedeutung geht weit darüber hinaus. Also das ganze Rheinland ist davon betroffen.
1: Ja, und damit auch große Teile von NRW, die sich auf deutlich mehr Staus und auch auf deutlich größere Umwege einstellen müssen.
0: Dominik Becker über die Sperrung der Rheinbrücke in Bonn. Ausweichrouten sollen zumindest schon mal vorbereitet gewesen sein. Aber ja, es wird voll auf den Straßen. Und dann heißt es, die Ergebnisse weiter untersuchen und abzuwarten. Wir halten euch auf dem Laufenden.
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1: Schönen guten Tag, ich bin Susanne Edel. Das hier ist eine heftige Meldung für alle Pendler rund um Bonn. Die marode Rheinbrücke Bonn-Nord, der A565, ist ab sofort voll gesperrt. Damit ist sie nun für alle Fahrzeuge dicht, nicht wie seit Monaten schon nur für Lkw. Auch der Rad- und Gehweg entlang der Rheinbrücke muss vorsorglich gesperrt werden. Die bereits umgesetzten Maßnahmen hätten nicht ausgereicht, um weitere Schäden zu verhindern, so die Autobahn GmbH. Und nicht nur die Brücke, auch weitere Abschnitte der A565 zwischen dem Autobahnkreuz Bonn-Nord und dem Autobahndreieck Bonn-Nord-Ost sind deshalb gesperrt. Wie lange ist unklar, es gibt nun weitere Brückenuntersuchungen. Die Bonner Nordbrücke stammt aus den 1960er Jahren. Sie hat viele Schäden, außerdem gibt es an einem Brunnen. Die Bonner Nordbrücke stammt aus

0: sowie im Kreis. Auch Radio Euskirchen hat Alois Sommer viel zu verdanken. Anfang der 90er Jahre setzte er sich für die Gründung des Lokalradios ein und war lange der Vorsitzende der Veranstaltergemeinschaft, eine Art Aufsichtsrat des Senders. Der Schleidener Stadtrat hat vor kurzem beschlossen, ihn zum ersten Ehrenbürger der Stadt Schleiden zu ernennen. Diesen Monat sollte er die Medaille und die Urkunde verliehen bekommen. Nach dem 30-jährigen Jubiläum der SVE in Euskirchen, die die Stadtbusse betreibt, gibt es nun ein weiteres Jubiläum im öffentlichen Nahverkehr. Die Regionalverkehrsgesellschaft Köln, RVK, fährt seit 50 Jahren mit ihren Bussen durch die Region. Gegründet wurde die RVK am 1. Juni 1976. Heute betreibt sie 132 Buslinien und fährt damit im Kreis Euskirchen, im Rheinisch-Bergischen Kreis, im linksrheinischen Rhein-Sieg-Kreis sowie in den Stadtverkehren Hürth, Brühl und Wesseling. Sie betreibt mit rund 160 Fahrzeugen die größte Wasserstoffbusflotte Europas. Jedes Jahr nutzen nach eigenen Angaben rund 24 Millionen Fahrgäste die Busse. Das Verkehrsunternehmen hat zum Jubiläum Aktionen geplant. Unter anderem wird ein historischer RVK-Bus aus den Anfangsjahren als mobiles Kino unterwegs sein und die Geschichte des Unternehmens präsentieren. Auch sollen Busse im Retro-Design an die Anfangszeit der RVK erinnern. 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
0: Neben den Wolken ist ab und zu auch mal ein bisschen die Sonne zu sehen. Es bleibt noch windig. Am Abend kommt dann auch der Regen zurück. In Schleiden gibt es 16 Grad, in Bad Münstereifel 18 Grad und in Euskirchen 19 Grad. Morgen geht's ähnlich weiter. Der Wind nimmt zu, es wird aber sonniger. Morgen Abend kann es dann auch mal gewittern. Maximal 20 Grad sind dann drin. Und hier ist noch der schnellste Verkehrsservice für Eifel und Rheinland. Es ist sehr viel los auf den Autobahnen. Morgen ist ja Feiertag. A1, Euskirchen Richtung Blankenheim. Zwischen Blankenheim und dem Ausbauende 4 Minuten Zeitverlust. A1, Euskirchen Richtung Dortmund. Zwischen Köln-Bocklemünd und Kreuz-Leverkusen-West 5 Kilometer Stau, 12 Minuten plus. A1, Dortmund Richtung Euskirchen. Zwischen Kreuz-Leverkusen und dem Kreuz-Bliesheim 17 Kilometer Stau. Hier dauert es etwa 35 Minuten länger für euch. A4, Aachen Richtung Köln. Zwischen Kerpen und Kreuz-Köln-West jetzt ein Unfall gegeben. Der Verkehr wird auf dem rechten Fahrstreifen und dem Standstreifen an der Unfallstelle vorbeigeführt. 3 Kilometer Stau, 14 Minuten Zeitverlust. Der Stau ist hier aber schon deutlich kürzer geworden. A4, Köln Richtung Aachen. Zwischen Köln-Plettenberg und Kreuz-Kerpen 5 Kilometer Stau, 34 Minuten dauert es hier aber noch länger für euch. Der linke Fahrstreifen ist hier gesperrt. A61, Koblenz Richtung Mönchengladbach, zwischen Weilerswist und Erftstadt, 4 Kilometer Stau, 10 Minuten plus. A61, jetzt Mönchengladbach Richtung Koblenz, zwischen Rheinbach und Auffahrt Grafschaftringen, 4 Kilometer stockend und 7 Minuten Zeitverlust. Und zum Schluss die A555, Bonn Richtung Köln, zwischen Köln-Godorf und Kreuzköln-Süd, 3 Kilometer Stau und etwa 18 Minuten länger für euch hier.
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2: Hallo, hallo, einen wunderschönen Mittwochabend wünsche ich euch. Johanna Tänzer ist hier. Und ja, wenn ihr unterwegs seid ins lange Wochenende oder Richtung Festival oder so, dann hoffe ich, dass ihr ganz viel Geduld habt und ganz viele Spaßgetränke und Süßigkeiten im Auto habt. Weil das hilft eigentlich immer. Beyoncé jetzt für euch mit Texas Hold'em. Heile durch!

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0: Salto mit Turn the Lights Off. Hi zusammen. Habt ihr das mitbekommen? Mehrere Freibäder in NRW verschärfen gerade ihre Regeln für Kinder. Hintergrund ist, laut DLRG kann rund jedes fünfte Kind in NRW nicht sicher schwimmen. In Verl kommen Kinder unter 16 deswegen ohne Erwachsene nur noch rein, wenn sie mindestens Bronze haben. Die DLRG und der Bundesverband Deutscher Schwimmmeister finden das sehr gut. Und auch in Bielefeld wird jetzt zum Beispiel nachgeschärft. Kinder bis 10 dürfen nur noch mit Aufsichtsperson rein und die muss mindestens 16 sein. Wir haben dazu mit Markus Lufen gesprochen. Er ist Geschäftsführer der Bielefelder Bäder.
1: Ja, wir merken in den Bielefelder Bädern schon, dass die Schwimmfähigkeit von Kindern nachlässt und auch die Aufsichtspflicht oder die Aufsichtsqualität von Eltern. Gerade im Hochbetrieb in den Bädern kann das Aufsichtspersonal das in der Form nicht gewährleisten. Ja, vor allem auch Nichtschwimmer dann noch aufpassen.
0: Ja, also es geht nicht nur um volle Becken und zu wenig Personal.
1: Wir erleben zum Teil auch in den Bädern, dass Kinder an der Kasse abgegeben werden oder vor der Kasse und die Eltern gar nicht mit ins Bad gehen.
0: Krass. Und deswegen war es jetzt einfach wichtig, das in der Badeordnung richtig festzuhalten, weil...
1: In der bisherigen Außenbadeordnung haben wir geschrieben, eine geeignete Person. Und das ist natürlich mal so eine Auslegungssache. Und wir wollten hier ein Mindestalter setzen mit 16 Jahren, um auch eine gewisse Reife auch für eine Aufsicht auch einzuschätzen.
0: Ja, und die neue Regel, die gilt ab sofort in den Bielefelder Bädern. Kinder bis einschließlich 10 brauchen jetzt eine Aufsichtsperson, die mindestens 16 Jahre alt ist. Und auch viele weitere Freibäder in NRW verschärfen gerade die Regeln für Kinder.
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1: Mit Malte Heilbricht, guten Abend. Wenn es um künstliche Intelligenz, Cloud-Dienste oder Online-Netzwerke geht, dann sind wir in Europa ziemlich von den großen US-Konzernen abhängig. Die EU-Kommission will das ändern mit einem großen Gesetzespaket, das sie heute in Brüssel vorgestellt hat. Danny Hopper aus dem News-Team, wie soll Europa in Zukunft denn unabhängiger von den USA werden?
2: Also zum einen soll der Bau neuer Rechenzentren gefördert werden, die große Datenmengen für künstliche Intelligenz und Cloud-Dienste verarbeiten können. Außerdem soll es Fördergelder für die Herstellung von Halbleitern und Maschinen dafür geben, da ist man von China und Taiwan abhängig. Die Chips sind ja die Grundlage für Computer und KI und sie stecken in Autos und Smartphones, ist also ein riesiger Markt und deshalb will die EU selbst mehr Chips produzieren. Auch Genehmigungsverfahren sollen in Zukunft beschleunigt werden und Behörden, Regierungen, die Polizei oder Krankenhäuser sollen nur noch Cloud-Dienste und KI-Modelle nutzen, bei denen ihre Daten auf europäischen Servern bleiben.
1: Dass die EU hier unabhängiger werden will, hat ja auch mit US-Präsident Trump zu tun.
2: Genau, denn seitdem er wieder im Amt ist, ist da die Sorge vor einem Killswitch, also die Befürchtung, dass Trump den Europäern Verbindungen und amerikanische Technologien abschneiden könnte, wenn er mit ihnen unzufrieden ist. Das hat im vergangenen Jahr zum Beispiel schon der internationale Strafgerichtshof in Den Haag zu spüren bekommen. Da hatte Trump mal eben mehreren Richtern den Zugang zu Amazon, Google und ihren Visa-Kreditkarten sperren lassen. Auf die US-Anbieter wird die EU aber trotzdem nicht verzichten können, dazu sind sie einfach zu dominant und werden es auch bleiben.
1: Danke, Danny. Und jetzt weitere Meldungen, kurz und knapp. Deutschland bekommt keinen Sitz im UN-Sicherheitsrat. Bei der Wahl in New York ist die deutsche Kandidatur schon im ersten Wahlgang gescheitert. Das teilte die Präsidentin der UN-Generalversammlung Baerbock mit. Die beiden Sitze für westeuropäische Länder in dem mächtigen Sicherheitsrat gehen stattdessen an Österreich und Portugal. Die Bundesregierung setzt sich für mehr Recycling und die Reparatur von Produkten ein. Dazu hat das Bundeskabinett ein Aktionsprogramm zur nationalen Kreislaufwirtschaftsstrategie beschlossen. Geplant sind zum Beispiel digitale Produktpässe, sodass der Kunde schon im Geschäft abrufen kann, ob das Gerät reparabel ist oder wie es entsorgt wird. Im Mai hatte jedes vierte neu zugelassene E-Auto in Deutschland einen reinen Elektroantrieb. Fast 60.000 waren das. Das Kraftfahrtbundesamt meldete einen Anstieg von rund 39% im Vergleich zum Vorjahresmonat. Als Gründe werden die hohen Spritpreise und die neue staatliche Kaufprämie genannt. NRW-Innenminister Reul hat ein gemischtes Fazit des Klimacamps in Hamm gezogen. Laut Polizeibilanz gab es rund 160 Ingewahrsamnahmen, 280 Platzverweise und 18 Strafanzeigen. Viele hätten sich nicht mehr unter Kontrolle gehabt, sagte Reul. Laut Innenministerium waren am Freitag und Samstag jeweils mehr als 2000 Polizistinnen und Polizisten im Einsatz. Zu dem fast zweiwöchigen Camp und den Protesten gegen fossile Energieträger hatten mehrere Organisationen aufgerufen. Unter den Teilnehmern war zwischenzeitlich auch die schwedische Aktivistin Greta Thunberg. Und das waren die Nachrichten mit Malte Albrecht.
3: Das Wetter. Jetzt am Abend geht es mit einem Wechsel aus Sonne und Wolken weiter. Örtlich sind aber auch noch Schauer mit dabei. So geht es dann auch durch den Abend und rein in die Nacht. Es kann also auch da immer wieder einen Schauer geben. Vereinzelt sind auch Gewitter möglich. Die Temperaturen sinken auf 16 bis 10 Grad. Morgen am Feiertag auch wieder sehr wechselhaft. Sonne, Wolken und Regen. Gewitter mit Starkregen sind auch nicht ausgeschlossen. Das Ganze dann bei bis zu 21 Grad.
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3: Da ist aktuell viel los auf den Straßen, darum die Meldungen ab 40 Minuten Zeitverlust. Starten wir mit der A1 Dortmund-Köln zwischen Gevelsberg und Remscheid-Lennep. 12 Kilometer, da verliert ihr eine Stunde. 50 Minuten obendrauf kommen auf der A4 Köln-Aachen zwischen Kerpen und Merzenich 7 Kilometer Stau. Dann 40 Minuten auf der A42 Kamp-Lindfort in Fahrtrichtung Dortmund zwischen Gelsenkirchen-Zentrum und dem Kreuz Herne 7 Kilometer Stau. Und dann noch die A59 Köln-Bonn zwischen Köln-Wahn und dem Dreieck St. Augustin-West. 6 Kilometer Stau, da nochmal knapp 50 Minuten plus. Allen unterwegs eine gute Fahrt, kommt gut an.
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3: Hallo zusammen, Robert Jantz ist hier am Mittwochabend. Morgen ist Feiertag, also ich hoffe, ihr habt alles richtig gemacht und startet jetzt in euer langes Wochenende. Ich habe das nicht geschafft, ich habe das irgendwie verkackt auf gut Deutsch, aber das ist ja das Geile an meinem Job. Ich freue mich, weil dann kann ich auch morgen wieder Zeit mit euch verbringen. Wir starten jetzt erstmal rein mit Musik aus den 90ern. Genauer gesagt aus dem Jahr 1995. Ich habe euch Take That mitgebracht mit Back for Good. Und der Song, der ja, ist auch nach 30 Jahren immer noch einfach top.

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0: Neue Musik war das von Christus Randy, Good Old Days. Und es gibt so Filme, mit denen ist man irgendwie aufgewachsen. Oh Gott, das klingt zu pathetisch. Nee, aber man ist irgendwie, ne, man kennt die halt einfach aus seiner Jugend. Und dazu gehört für mich ganz persönlich Scary Movie, wobei ich eigentlich nur die ersten beiden Teile gesehen habe. Und gut, ich habe mich auch humortechnisch weiterentwickelt, aber wenn ich an so ein paar Szenen denke, muss ich trotzdem noch schmunzeln. Das ist ja der ganze Filmreihe, Kino Maniac Albrecht. Und jetzt gibt es tatsächlich einen neuen, einen sechsten Teil, der morgen ins Kino kommt.
1: Er hat sie abgestochen!
2: Nicht sie! Meine Pronomen sind they, them!
1: Er hat them abgestochen!
3: Tja, wer sowas lachen kann und dann auch noch vergessen hat, wie grausam unlustig der letzte Teil war, der kann sein Geld gern bei Scary Movie 6 versenken. An der Wurzelbehandlung, ohne Narkose, versteht sich, hätte ich mehr Spaß.
0: Kurz und knackig. Ich würde sagen, die Message ist angekommen. Jörg findet's blöd. Danke dir. Gut, dann spare ich mir auch das Geld.
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1: Schönen guten Abend, ich bin Susanne Edel. Der ADAC nennt die Vollsperrung der maroden Rheinbrücke Bonn-Nord eine Vollkatastrophe für die Region. Seit dem Nachmittag ist die Autobahnbrücke der A565 gesperrt. Für den gesamten Verkehr, seit Monaten, ist sie ja schon für Lkw gesperrt. Auch der Rad- und Gehweg entlang der Rheinbrücke muss vorsorglich gesperrt werden. Die bereits umgesetzten Maßnahmen hätten nicht ausgereicht, um weitere Schäden zu verhindern, so die Autobahn GmbH. Und nicht nur die Brücke, auch weitere Abschnitte der A565 zwischen dem Autobahnkreuz Bonn-Nord und dem Autobahndreieck Bonn-Nord-Ost sind deshalb gesperrt. Wie lange ist im Autobahnkreuz Bonn-Nord und dem Autobahndreieck Bonn-Nord-Ost

0: Sommer sehr aktiv. Unter anderem galt er als leidenschaftlicher Kunstsammler. Auch Radio Euskirchen hat Alois Sommer viel zu verdanken. Anfang der 90er Jahre setzte er sich für die Gründung des Lokalradios ein und er war lange der Vorsitzende der Veranstaltergemeinschaft, eine Art Aufsichtsrat des Senders. Der Schleidener Stadtrat hat in seiner vergangenen Sitzung beschlossen, ihn zum ersten Ehrenbürger der Stadt Schleiden zu ernennen. Eine Medaillen- und Urkundenverleihung sollte diesen Monat stattfinden.
1: Danke dir, Norbert. Die Polizei im Kreis Euskirchen hat neue Streifenwagen bekommen. Darunter sind erstmals Fahrzeuge des Typs Ford Tourneo Custom sowie eine neue Generation des Mercedes-Benz Vito. Beide Modelle verfügen über digitale Rückspiegel mit Panoramablick und Touchscreen-Systeme zur Bedienung von Blaulicht und Sirene. Der Ford Tourneo Custom fährt außerdem mit Allradantrieb und erleichtert durch niedrige Einstiegshöhe und große Schiebetüren den schnellen Ein- und Ausstieg im Einsatz. 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
1: Neben den Wolken ist ab und zu auch mal ein bisschen die Sonne noch zu sehen. Es bleibt aber auch noch windig. Am Abend kommt dann leider der Regen zurück. In Blankenheim gibt es 15 Grad, in Kall 16 Grad und in Euskirchen 19 Grad. Morgen geht's ähnlich weiter. Der Wind nimmt zu, es wird aber sonniger. Morgen Abend kann es dann auch mal gewittern bei maximal 20 Grad. Und hier ist noch der schnellste Verkehrsservice für Eifel und Rheinland. Die Staus werden langsam weniger. A1, Euskirchen Richtung Blankenheim. Zwischen Blankenheim und dem Ausbauende viel los, mindestens 6 Minuten Zeitverlust hier. A1, Euskirchen Richtung Dortmund. Zwischen Köln-Bocklemünd und Kreuz Leverkusen-West 4 Kilometer stockend, 8 Minuten länger. A1, Köln Richtung Euskirchen. Zwischen Kreuz Köln-West und Gleuel 3 Kilometer stockend und 5 Minuten plus hier. A1, Köln Richtung Euskirchen. Zwischen Hurt und Kreuz Bliesheim dann 4 Kilometer stockend und 5 Minuten nochmal obendrauf. A4, Olpe Richtung Aachen. Zwischen Kreuz Köln-Ost und Kreuz Köln-Süd 7 Kilometer Stau, etwa eine halbe Stunde länger für euch. A61, Koblenz Richtung Mönchengladbach. Zwischen Rheinbach und Erftstadt 13 Kilometer stockend, 17 Minuten Zeitverlust hier. A61, jetzt Mönchengladbach Richtung Koblenz, zwischen Rheinbach und Auffahrt Grafschaft-Ringen, 2 Kilometer Stau, 6 Minuten Zeitverlust. Und zum Schluss die A555 Bonn Richtung Köln, zwischen Köln-Godorf und Kreuz-Köln-Süd, 3 Kilometer Stau und hier steht ihr etwa 14 Minuten lang drin.
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3: Hi zusammen, Robert Jans ist hier am Mittwochabend. Morgen ist Feiertag und da spreche ich doch gleich mal mit unserem selbsternannten Feiertagsexperten Leo Arrighi. Der wird uns gleich mal sagen, worauf es denn da so morgen ankommt. Vorher noch ein bisschen Musik und da starten wir mit Mark Forster. Der ist mit neuer Musik zurück und der Titel sagt eigentlich schon alles. Hier ist er mit

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0: von Evermax geht's durch diesen Mittwochabend, der sich für viele anfühlt von euch wie ein Freitagabend, denn morgen ist Feiertag. Frohen Leichnam, also irgendwie ausschlafen, den Brückentag planen, wenn man ihn rechtzeitig organisiert hat, irgendwo rausfahren oder vielleicht auch einfach mal chillen und nichts machen, ist ja auch mal nett. Leute, in jedem Fall freuen wir uns. Kollege Leo Arrighi, du bist heute mal unser Feiertagsexperte. Das finde ich sehr gut. Fangen wir mal beim Verkehr an. Wie voll wird's denn jetzt auf den Straßen?
1: Ja, heute Nachmittag war relativ viel los. Der ADAC hat im Voraus gesagt, so zwischen 13 und 18 Uhr wird's voll werden. Aber dann ist ja heute noch ziemlich unvorhergesehen die Brückensperrung in Bonn dazugekommen. Deswegen von Bonn aus Stau bis nach Köln. Auch die Innenstadt muss ziemlich überlastet gewesen sein. Ja, krasse Nummer.
0: Ja, wie sieht's denn wettertechnisch aus? Also jetzt heute Abend ja so ein Mix aus Sonne und Wolken.
1: Ja, es wird recht wechselhaft. Ja. Wir kriegen tagsüber so Temperaturen zwischen 17 und 19 Grad. Der Deutsche Wetterdienst rechnet rund um Frohen Leichnam mit Schauern und auch Gewittern. Gegen Abend soll es dann ein bisschen auflockern. Da könnte man die Sonnenbrille dann doch noch mal rausholen zum Feiertag.
0: Naja, das klingt jetzt zu semi. Aber wir sind ja auch gut darin, es mit der richtigen Kleidung auch bei jedem Wetter vor die Tür zu schaffen. Wenn man raus möchte, ne? Was geht denn so in NRW?
1: Generell natürlich die Frohen Leichnamsprozession. In Köln ist die besonders groß. Seit über 800 Jahren gibt es die da. Und kleiner Funfact, diese ganze Sache, dass man an Frohen Leichnam überhaupt durch die Straßen zieht, die kommt auch ursprünglich aus Köln.
0: Ach krass. Wie sieht's so festivalmäßig aus jetzt am langen Wochenende? Geht denn da was?
1: Ja, viele sind jetzt schon auf dem Weg zu Rock am Ring. Ist ja jedes Jahr wirklich so ein Großereignis. Läuft vom 5. bis zum 7. Juni am Nürburgring. Mit dabei dieses Jahr unter anderem Linkin Park oder Limp Bizkit. Und dann schauen wir uns auch mal ein bisschen in NRW um. Da gibt's in Netphen zum Beispiel das Freak Valley Festival. Ist so ein bisschen nischiger. Die spielen so psychedelischen Rock und sowas. Also ich meine, wer drauf steht, gerne. Oder am Biggesee, da läuft das Biggesee Open Air bis Sonntag. Da spielen zum Beispiel dann Roxette, aber auch Sido und Tom Gregory.
0: Hör mal, dann wissen wir jetzt Bescheid. Verkehr im Blick behalten. Ja, die richtige Jacke nicht zu weit weglegen und ansonsten das Beste aus dem freien Tag machen. Danke dir, Leo, und euch morgen einen schönen Feiertag.
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1: Mit Malte Albrecht, schönen guten Abend. Der Onlinehandel bekommt die Konsumflaute bei uns in Deutschland nicht zu spüren. Im Gegenteil, er boomt geradezu. Das hat der Handelsverband Deutschland mitgeteilt. Und das hat auch etwas mit künstlicher Intelligenz zu tun. Mehr zum Thema hat Thorsten Adolfs.
2: Immer mehr Menschen nutzen schlaue KI-Helfer, um ganz gezielt beim Einkaufen zu sparen, so der Verband. So kann innerhalb von Sekunden der günstigste Preis gefunden werden. Viele Menschen vertrauen der künstlichen Intelligenz beim Vergleich von Produkten mittlerweile sogar mehr als klassischen Kundenbewertungen. Aber die volle Kontrolle wollen die Kunden trotzdem nicht abgeben. Die meisten lehnen es ab, dass die KI komplett autonom für sie einkauft. Laut Handelsverband läuft der Onlinehandel auch deshalb deutlich besser als der in den Geschäften, weil Kunden dabei Zeit sparen und nicht zu den Läden fahren müssen. Besonders beliebt ist das Ganze mittlerweile sogar bei den über 55-Jährigen und auch beim täglichen Einkauf, zum Beispiel bei Lebensmitteln oder Drogerieartikeln, greifen immer mehr Leute zum Smartphone, statt den klassischen Weg in den Supermarkt zu gehen.
1: Und jetzt weitere Meldungen in Kurzform. Deutschland ist mit seiner Kandidatur für einen Sitz im UN-Sicherheitsrat gescheitert. Bei der Wahl in New York setzten sich Portugal und Österreich durch. Das teilte die Präsidentin der UN-Generalversammlung, Baerbock, mit. Deutschland hatte sich um einen Sitz für die Jahre 2027 und 2028 beworben. Der Sicherheitsrat ist das einzige UN-Gremium, das Beschlüsse mit völkerrechtlich bindender Wirkung für alle Mitgliedstaaten fassen kann. In Hessen darf der Verfassungsschutz die AfD als rechtsextremen Verdachtsfall einstufen und sie beobachten. Das hat das Verwaltungsgericht Wiesbaden entschieden und wies eine Klage der AfD ab. Es gebe genügend Anhaltspunkte für Bestrebungen des Landesverbands, die sich gegen die freiheitliche demokratische Grundordnung richten, hieß es. In Spanien sind im Mai rund 100 Menschen im Zusammenhang mit der Hitze gestorben. Das Gesundheitsministerium spricht von einem neuen Höchstwert. Im Mai war es in mehreren spanischen Städten tagelang ungewöhnlich heiß für die Jahreszeit, vor allem im Norden des Landes. Was die WM-Stimmung angeht, gibt es in Deutschland noch Luft nach oben. Auch der Optimismus ist steigerungsfähig. Laut einer Studie der Uni Hohenheim glauben aktuell 20% der Menschen hier, dass Deutschland Fußball-Weltmeister wird. Mehr als die Hälfte geht von einem Ausscheiden spätestens im Viertelfinale aus. Die Nationalelf verliere im Langzeitvergleich langsam ihre frühere Sonderstellung als WM-Favorit bei den Fans, sagt die Studie. Dafür steigen Spanien und Frankreich immer weiter auf. Die Uni hat auch nach der Beliebtheit der Spieler gefragt und immerhin gibt es hier Top-Werte. Florian Wirtz, Joshua Kimmich und Dennis Undaff werden in puncto Sympathie und Leistungsstärke am besten bewertet. Auch weit oben im Ranking stehen Kai Havertz, Leon Goretzka und Jonathan Tah. Manuel Neuer war zum Zeitpunkt der Befragung noch nicht für den Kader nominiert und wurde deshalb nicht erfasst. Und das waren die Nachrichten mit Malte Albrecht.
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4: Jetzt am Abend wechseln sich längere trockene Phasen ab mit etwas Sonne, Wolken und vereinzelt auch noch Schauern. In den nächsten Stunden bleibt es auch erstmal so. Örtlich kann auch noch mal ein Gewitter dabei sein. Später in der Nacht liegen die Werte dann bei 16 bis 10 Grad. Schauen wir auf morgen am Feiertag. Da geht es dann wechselhaft weiter. Also etwas Sonne, viel Wolken, immer mal wieder Regen und auch einzelne kräftige Gewitter sind möglich. Dann sind 21 Grad in der Spitze drin.
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4: Wir schauen auf die Meldungen ab 25 Minuten Zeitverlust. Da haben wir die A1 Dortmund-Köln zwischen Wuppertal-Langerfeld und Remscheid-Lennep. 7 Kilometer eine Stunde verliert ihr da. Dann die A2 Dortmund-Hannover zwischen dem Kreuz Bielefeld und Ostwestfalen-Lippe. 10 Kilometer, auch da kommt eine Stunde obendrauf. 45 Minuten auf der A43 Wuppertal-Recklinghausen zwischen Sprockhövel und Wittenhäfen. 4 Kilometer dort. Dann die A44 Dortmund-Kassel zwischen Marsberg und Warburg. 8 Kilometer 35 Minuten und dann noch die A44 Kassel-Dortmund zwischen Bräuner und Diemelstadt, 7 Kilometer Stau, aktuell 45 Minuten plus, da gab es einen Unfall und der linke Fahrstreifen ist dort aktuell gesperrt. Allen unterwegs eine gute Fahrt, kommt gut an.
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4: Hi zusammen, Robert Jantz ist hier und jetzt habe ich für euch einen Song, der passt eigentlich ganz gut dazu, dass das hier irgendwie auch so ein kleiner Freitag ist heute, denn morgen ist ja Feiertag und wenn es gut läuft, heißt das für euch, heute geht's ins lange Wochenende. So, was habe ich mitgebracht an Musik, sage ich euch, von Rosé und Bruno Mars, Aparté, entstanden aus einem koreanischen Trinkspiel, der Song. Und ja, also ihr müsst jetzt natürlich irgendwie nichts trinken, ist ja klar, der Song läuft auch ohne Getränk, aber mit geht's natürlich auch.

0: Neue Musik von Malik Harris war das. Ich weiß nicht, wie das bei euch so im Freundeskreis ist. Bei mir ist die Vorfreude auf die WM in Kanada, Mexiko und den USA ist aber noch überschaubar. Aber dennoch, in einer Woche ist es soweit. Heißt, mit anderen Worten, noch genug Zeit, sich mit Fanartikeln einzudecken und Tippspiele zu organisieren. Dann kommt die Stimmung ja quasi von ganz allein. Kollege Julian Degler, du hast ein paar Tipps gesammelt. Julian, welche Fanartikel sind denn zur WM jetzt im Trend?
1: In diesem Jahr verschenken viele Unternehmen Gratis-Shirts zur WM mit ihrem Logo. Vor 2 Jahren war das Vergleichsportal Check24 damit sehr erfolgreich. Die Shirts waren auf den Fanmeilen allgegenwärtig. Und auf diesen Trend springen jetzt andere auf. Edeka zum Beispiel hat an einem Aktionstag ein Fanshirt ab einem Einkaufswert von 50 Euro verschenkt. Und bei Teddy gibt es ab einem Einkauf von 5 Euro ein Trikot gratis. Vorher muss ich mich aber für den Newsletter anmelden. Und zu den Klassikern zählen natürlich Sonnenbrillen, Hüte, Fähnchen, Flaggen oder auch Blumenketten in Schwarz-Rot-Gold.
0: Oh, schick. Was kostet denn so ein offizielles WM-Trikot der DFB-11?
1: Ja, wer das offizielle WM-Heimtrikot der Nationalmannschaft zu den Spielen tragen möchte, muss tiefer in die Tasche greifen. Das Heimtrikot mit den schwarz-rot-goldenen Streifen kostet im DFB-Fanshop 100 Euro. Das gleiche gilt für das Auswärtstrikot in Blau mit türkisfarbenen Elementen. Die beiden Kindertrikots liegen jeweils bei 75 Euro. Das Aufwärmtrikot ist übrigens etwas erschwinglicher und liegt für Erwachsene bei 70 Euro.
0: Ja, ich glaube, dann nehme ich das Kindertrikot, dann kommt mein Bizeps auch zur Geltung. Spaß beiseite. Also in einer Woche ist es soweit, dann startet die WM. Also könnt ihr euch nur eindecken mit Fanartikeln, habt noch Zeit. Danke dir, Julian.
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1: Das ist wirklich eine wechselhafte Angelegenheit. Es gibt ganz viele Wolken. Zwischendurch tun sich aber auch mal so ein paar Lücken auf und die Sonne kämpft sich durch. Und örtlich sind auch Schauer möglich. Also alles mit dabei. Bis in die Nacht bleibt das auch erstmal so. Einzelne Gewitter sind auch weiter möglich. Später wird es auch kühler mit 16 bis 10 Grad. Morgen an Fronleichnam brauchen wir wieder den Regenschirm. Es gibt Sonne, Wolkenschauer und teils auch Gewitter. Sehr wechselhaft, also wieder bis 21 Grad in der Spitze.
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1: Wir checken die Lage und ich sag euch die Meldungen ab 20 Minuten Zeitverlust. Da haben wir die A1 Dortmund-Köln zwischen Wuppertal-Langerfeld und Remscheid-Lennep. 6 Kilometer, eine Stunde kommt da oben drauf. Dann die A2 Dortmund-Hannover zwischen dem Kreuz Bielefeld und Ostwestfalen-Lippe. 10 Kilometer Stau, 50 Minuten. Da ist die Fahrbahn aktuell auf 2 Fahrstreifen verengt. Da gab es einen Unfall mit mehreren Autos. Fahrt da bitte dementsprechend vorsichtig bzw. bildet, falls nötig, eine Rettungsgasse. Dann die A43 Wuppertal-Recklinghausen zwischen Sprockhövel und Wittenhäfen. 6 Kilometer, eine halbe Stunde. Dann die A44 Dortmund-Kassel zwischen Marsberg und Warburg. 10 Kilometer, 45 Minuten plus. Und dann die A44 Kassel-Dortmund zwischen Bräuner und Diemelstadt. 5 Kilometer Stau, 41 Minuten plus. Auch hier gab es einen Unfall. Fahrt bitte überall, alle vorsichtig und kommt gut an.
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1: Robert Jantz ist hier und ja, ich weiß, es ist erst Mittwoch, aber manchmal kann man sich den Freitag ja auch einfach mal früher holen. Von mir aus auch zerren, ist mir doch völlig egal. The Cure haben genau dafür 1992 einen perfekten Song gebastelt. Friday I'm in Love und der passt ja perfekt, weil ja, heute ist zwar Mittwoch, aber morgen ist der Feiertag, heißt irgendwie ist auch Freitag. Dieser Feiertag heißt, irgendwie ist auch

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1: Also ein Gutes hat dieses Wetter ja, nämlich immer wieder richtig schöne Regenbögen, die dabei rumkommen. Ihr habt uns einige davon geschickt, könnt ihr zum Beispiel auch sehen bei unserem WhatsApp-Kanal. Falls ihr den noch nicht abonniert habt, wird es auf jeden Fall Zeit, ist kostenlos. Ansonsten steht ja morgen wieder ein Feiertag an, heißt auch wieder langes Wochenende. Es gibt einiges zu tun bei uns im Kreis. Zum Beispiel ist ab morgen Schützenfest in Euskirchen oder auch ein Benefizspiel. Die Traditionsmannschaft des 1. FC Köln gegen die Landratself. Das Ganze ist in Weiher. Und was es sonst noch gibt, das seht ihr bei uns auf der Homepage radioeuskirchen.de unter den Freizeittipps. Ich bin Niklas Lünebach und würde sagen, ich genieße morgen erstmal den Feiertag und dann hören wir uns Freitagmorgen wieder 6 bis 10. Ich freue mich drauf.

0: So, jetzt ziehen wir die Gitarren hier mal wieder raus aus dem Verstärker. Das war Nickelback.
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0: Am 27. Juni verwandelt sich das Areal um den Fühlinger See in Köln wieder in einen riesigen Regenbogen. Dort geht das Rainbow Festival nämlich in die zweite Runde. Mit dabei sind zum Beispiel Boney M., Kamratz oder auch Felix Jehn. Er stand letztes Jahr auch schon auf der Bühne und ist definitiv begeistert vom Publikum.
3: Vom letzten Mal ist mir besonders in Erinnerung geblieben das Publikum, dass ich halt rausgekommen bin auf die Bühne und geguckt habe und echt das Gefühl hatte, ich habe noch nie so viele queer gelesene Menschen auf einem großen Mainstream-Festival gesehen. Das hat sich irgendwie total wholesome angefühlt und war richtig schön.
0: Oh, und auch dieses Jahr legt Felix Jehn wieder am Fühlinger See auf. Dabei ist seine Setlist tatsächlich immer unterschiedlich.
3: Ja, ich spiele schon je nach Kontext auf jeden Fall ein bisschen anders. Also ich habe schon so meinen Sound und das, was ich mache, aber da kann ich natürlich in Nuancen immer variieren. Ich schaue aber vor allen Dingen auch einfach live, wie die Stimmung ist. Also ich bereite gar nicht im Detail genau vor, was ich spiele. Ich habe natürlich meine Playlisten und irgendwie eine grobe Idee. Aber ich gucke dann am Ende, wie die Stimmung vor Ort ist und was irgendwie gerade passieren soll und wie die Crowd drauf ist und wo die Reise hingeht.
0: Ja, guck mal, wie ich hier mit meiner Sendung. Ich gucke auch immer, wie ist die Stimmung, wie seid ihr drauf? Ne? Dann gucken wir mal. Eine Sache darf ich euch noch verraten. Und zwar, Felix Jehn, der wird vorher noch eine neue Single rausbringen. Gemeinsam mit einem Künstler vom Rainbow Festival auch. Und die wird dann, ja, richtig kombiniert, natürlich dann auch live performt. Es bleibt also spannend. Und wenn ihr dabei sein möchtet, dann sichert euch schnell noch die Tickets. Und ich spiele euch jetzt natürlich auch Felix Jehn zusammen mit Weiss und Miss Lee. Wir sind somit Close Your Eyes.
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1: Ich bin Dirk Zeitler. Deutschland ist mit seiner Kandidatur für einen Sitz im mächtigen Sicherheitsrat der Vereinten Nationen bereits im ersten Wahlgang gescheitert. Bei der Wahl in New York unterlag die Bundesrepublik Portugal und Österreich, wie die Präsidentin der UN-Generalversammlung Baerbock mitteilte. Für Bundeskanzler Merz und seinen Außenminister Wadefuhl bedeutet das Scheitern auch einen herben Rückschlag bei den Bemühungen, Deutschland stärker als in den vergangenen Jahren als wichtigen Akteur auf der internationalen Bühne zu platzieren. Ein ukrainischer Drohnenschlag in St. Petersburg hat vor dem Wirtschaftsforum von Kremlchef Putin schwarzen Rauch über der sonnigen Millionenmetropole aufziehen lassen. Am frühen Morgen, als weitere Gäste für das bis Samstag angesetzte Großereignis eintrafen, gab es mehrere Stunden Drohnenalarm.
2: Das Bild eines starken Russlands, welches der Kreml mit dem Wirtschaftsforum in Petersburg vermitteln wollte, haben die ukrainischen Drohnen zerstört. Die Rauchschwaden sind bis ins Stadtzentrum zu sehen und überschatten auch das festlich inszenierte Forum. Eingeschlagen haben die Drohnen Medienberichten nach im Ölterminal und in einer Flottenbasis. Aus Moskau, André Balin.
1: Die Gewerkschaft Verdi ruft in den laufenden Tarifverhandlungen im Handel erneut zu bundesweiten Warnstreiks auf. Betroffen seien morgen und übermorgen Betriebe und Unternehmen im Einzel- sowie im Groß- und Außenhandel in allen Bundesländern, wie die Gewerkschaft mitteilte.
3: Eine bodenlose Frechheit nennt die Gewerkschaft die Tarifangebote, die die Arbeitgeber zuletzt vorgelegt hatten. Verdi fordert 7% mehr Lohn. Die Arbeitgeber hatten in einigen Bundesländern 3,5% angeboten in zwei Schritten. Denn der Handelsverband Deutschland sieht angesichts der schwächelnden Konjunktur kaum Spielraum für Lohnerhöhungen. Die Gewerkschaft will jetzt mit der zweiten Streikankündigung Druck für mehr Geld machen. Wo und wie genau die Streiks für die Verbraucher spürbar wären, ist noch nicht klar. Thomas Thonfeld, Nachrichtenredaktion.
1: Zum Sport. Bundesliga-Absteiger VfL Wolfsburg hat Tobias Strobel als neuen Trainer verpflichtet. Die 38 Jahre alte Überraschungslösung kommt gegen Zahlung einer Ablösesumme vom SC Verl. Strobel erhält bei den Niedersachsen einen Vertrag bis Sommer 2028. Den westfälischen Club Verl hatte Strobel in der vergangenen Saison auf Platz 6 der dritten Liga geführt. Und das waren die Nachrichten mit Dirk Zeitler.
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5: Jetzt am Abend bleibt das Wetter unbeständig. Gerade gibt es neben trockenen Abschnitten auch noch vereinzelt Schauer. In den nächsten Stunden kann auch immer wieder Regen fallen. Vereinzelt sind auch Gewitter möglich, aber es ist die Ausnahme. Und später in der Nacht geht es dann runter mit den Temperaturen. Die pendeln sich ein zwischen 16 und 10 Grad. Morgen wird es dann erneut wechselhaft. Sonne ist auch mal dabei, aber auch Schauer und Gewitter. Höchstwerte bei bis zu 21 Grad.
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5: 20 Uhr ist durch und das sind die Meldungen ab 20 Minuten Zeitverlust. Da haben wir die A1 Dortmund-Köln zwischen Wuppertal-Langerfeld und Remscheid-Lennep. 5 Kilometer 40 Minuten. Dann die A2 Dortmund-Hannover zwischen Bielefeld-Süd und dem Kreuzbad Oeynhausen. 18 Kilometer eine halbe Stunde. Genauso lang dauert es auf der A40 Duisburg-Dortmund zwischen Essen-Zentrum und Essen-Krai. 3 Kilometer und nochmal 35 Minuten auf der A44 Dortmund-Kassel zwischen Marsberg und Warburg. 8 Kilometer Stau. Allen unterwegs eine gute Fahrt. Kommt gut an.
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5: Hi zusammen, Robert Jans ist hier und ich finde das ja immer gemein, ne, wenn Feiertag ist und viele Leute frei haben und dann ist das Wetter so blöd. Naja, was kann man da machen? Man kann jetzt irgendwie traurig sein, sich ärgern, das hilft ja alles nichts. Mein kleiner Vorschlag, zur Güte, besser als nichts. Wir holen uns den Sommer jetzt einfach hier ins Radio. Und zwar übernehmen das für uns Luis Fonsi und Demi Lovato. Bitteschön.
6: Hey Fonsi.

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0: Mucke, die kam gerade von Bibi Rexha. New Religion hieß dieser Song. So, jetzt machen wir die Augen zu. Also vorausgesetzt, ihr seid gerade nicht im Auto, weil das könnte sonst blöd enden. Also Augen zu machen. Könnt ihr euch Atze Schröder beim Staubsaugen vorstellen oder beim Spülmaschine ausräumen? Ich auch nicht so richtig. Aber dieses Phänomen, das soll es geben, wenn man sich die aktuelle Folge von Atzes Podcast anhört.
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3: Ja, nee, ist klar.
4: Sag mal, Männer, helft ihr auch so schön im Haushalt wie ich? Ja, ich bin Vorbild. Ich bin ja vor 7 Jahren nach Hamburg gezogen und seitdem habe ich mich ganz gut entwickelt, was die Bewältigung der Hausarbeit angeht. Natürlich unter Anleitung, weil ich hatte ja echt keine Ahnung damals. So wie Udo Lindenberg im Hotel wohnen, das wäre damals für mich die beste Lösung gewesen. Aber als ich gestern Mittag nach Hause kam, war Spatzel noch bei der Arbeit. Und hier in der Küche schon so ein bisschen was rum. Mittagessen musste ich nur noch warm machen, das hatte sie alles vorbereitet. So, Spülmaschine war gerade durch, also erstmal das Geschirr und Besteck in die Spüle gestellt. Danach habe ich ein zauberhaftes Nickerchen auf dem Sofa gemacht. Dann Fußball-Podcast gehört, ist ja auch wichtig, weil die WM bald anfängt. Ja, und was soll ich sagen, ruckzuck war es 18 Uhr und meine Perle kam zur Haustür rein. Und dann kam natürlich auch schon die Frage, hast du die Spülmaschine ausgeräumt? Ich sag, ja klar, sicher. Ja gut, dann räume ich sie halt nochmal aus. Wie gesagt, ich lerne ja auch noch. Ich bin doch erst im 7. Ausbildungsjahr. Küche, Schlafzimmer, Wohnzimmer, da darf ich alles schon alleine machen. Badezimmer unter Aufsicht, wo ich überhaupt nicht ran darf, sind Waschmaschine und Trockner. Da gab es mal vor Jahren ein Desaster, als ich das versucht habe. Seitdem ist Wäsche tabu für mich. Immerhin passen die Kurt Cobain-T-Shirts jetzt ihrem Patenkind. Ja.
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0: Das Wetter.
1: Jetzt gerade sind viele Wolken unterwegs. Regional kann es auch noch mal nass sein. Zwischendurch aber auch lange trockene Phasen. Das ist so das Programm für den Restabend. Auch in der Nacht bleibt es weiter unbeständig. Auch da können noch mal Schauer durchziehen. Tiefstwerte haben wir dann bei 16 bis 10 Grad. Morgen am Feiertag geht es ähnlich weiter. Sonne, Wolken, Regen und Gewitter. Dazu dann bis 21 Grad.
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1: Da immer noch recht viel los. Man merkt, dass morgen Feiertag ist. Ab 15 Minuten diese Meldungen. A2 Dortmund, Hannover zwischen Bielefeld Ost und dem Kreuzbad Önhausen. 15 Kilometer 25 Minuten. Dann die A40 Duisburg-Dortmund zwischen Essen-Hutrop und Essen-Krai. 3 Kilometer 20 Minuten. Eine halbe Stunde auf der A44 Dortmund-Kassel zwischen Marsberg und Warburg. 8 Kilometer. Und dann noch die A52 Düsseldorf-Essen zwischen Essen-Bergerhausen und dem Dreieck Essen-Ost. 1 Kilometer 17 Minuten plus. Allen unterwegs eine gute Fahrt und kommt gut an.
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1: Robert Jantz ist hier. Einen schönen Abend wünsche ich euch. Schön, dass ihr mit dabei seid. Und auch jetzt geht's hier direkt weiter mit ganz viel Musik. Den Anfang macht jetzt Leonie. Und da habe ich den Song Don't Worry für euch.

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0: ja, das war Ed Sheeran. Musst du doch kennen. Das ist so ein Satz, den würde ich so zu Freunden sagen. Digga, ist einfach so ein Wort. Nice, sag ich auch oft. Cool, natürlich, klar. Hört man ständig heutzutage. Aber vielleicht lohnt es sich ja auch mal zu schauen, welche Wörter wir so ein bisschen verloren haben. Wörter, die wir nicht mehr so auf dem Schirm haben. Sachen wie Heidewitzka oder Potzblitz sagt heute kaum noch jemand. Warum eigentlich nicht? Sind die uncool oder wissen wir vielleicht auch einfach nicht, was die bedeuten? Bei letzterem kann meine Kollegin Nele Kernchen nochmal helfen.
1: Ihr sitzt im Restaurant. Vor euch eine richtig schöne, dampfende, käsige Pizza. Ihr beißt rein und sagt, was? Boah, voll lecker. Schmeckt mega geil. Ja, kannst du machen. Aber wie wär's mal mit etwas weniger 0815? Wie wär's mit, was ein Schmackofatz? Checkt jeder sofort, passt auch in die Situation. Denn Schmackofatz kommt vom polnischen Verb smakować, was schmecken bedeutet. Eignet sich auch super fürs nächste Grillfest bei euch im Garten. Und falls euch dann einer am Grill kein Würstchen brät, sondern ein Kotelett ans Ohr labert, habe ich auch noch einen Tipp. Klar, ihr könntet sagen, lass mich mit dem Scheiß in Ruhe. Oder ihr sagt, Gillefit. Heißt so viel wie Unsinn, unnötiges Zeug. Es kommt wahrscheinlich vom französischen qui le fit, was so viel wie wer macht denn sowas meint. So, lange Rede, ganz viel Unsinn. Ich habe noch so viele Wörter, aber dann sitzen wir ja noch hier, wenn es schon stockdunkel ist. Oder besser noch, zappenduster. Oh, Zappen, die Kurzform für Zapfenstreich in der Soldatensprache. Dieser bedeutete für die Soldaten den Beginn der Nachtruhe. Also Augen zu und Licht aus. Wobei ich sie am liebsten verwende, um liebevolle Drohungen auszusprechen. Schatz, wenn du dieses Kuddelmuddel nicht ratzfatz aufräumst, dann ist hier aber Zappenduster. Klingt gleich viel eloquenter. Ach übrigens, beleidigen in eloquent geht auch, ne? Du Pissnelke. Ich sag doch, alte Wörter machen voll Bock. Entschuldigung, ich meine, sind voll Knorke.
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1: Ich bin Doc Zeitler. Deutschland ist mit seiner Kandidatur für einen Sitz im mächtigen Sicherheitsrat der Vereinten Nationen bereits im ersten Wahlgang gescheitert. Bei der Wahl in New York unterlag die Bundesrepublik Portugal und Österreich, wie die Präsidentin der UN-Generalversammlung Baerbock mitteilte. Außenminister Wadephul räumte danach ein.
2: Es ist klar, das Ergebnis ist eine echte Enttäuschung und es ist eine herbe Niederlage.
1: Für Kanzler Merz und seinen Außenminister bedeutet das Scheitern auch einen herben Rückschlag bei den Bemühungen, Deutschland stärker als in den vergangenen Jahren als wichtigen Akteur auf der internationalen Bühne zu platzieren. Ein ukrainischer Drohnenschlag in St. Petersburg hat vor dem Wirtschaftsforum von Kreml-Chef Putin schwarzen Rauch über der Millionenmetropole aufziehen lassen. Am frühen Morgen, als weitere Gäste für das bis Samstag angesetzte Großereignis eintrafen, gab es mehrere Stunden Drohnenalarm.
3: Das Bild eines starken Russlands, welches der Kreml mit dem Wirtschaftsforum in Petersburg vermitteln wollte, haben die ukrainischen Drohnen zerstört. Die Rauchschwaden sind bis ins Stadtzentrum zu sehen und überschatten auch das festlich inszenierte Forum. Eingeschlagen haben die Drohnen Medienberichten nach im Ölterminal und in einer Flottenbasis. Aus Moskau, André Berlin.
1: Mehr als ein Drittel der Menschen in Deutschland hat regelmäßig Schlafprobleme, das zeigte eine Befragung des Robert-Koch-Instituts. Insgesamt schlafen die Menschen in Deutschland schlechter als noch vor etwa 15 Jahren. Als mögliche Gründe nennen die Experten unter anderem die gestiegene Smartphone-Nutzung sowie gesellschaftliche Krisen wie Pandemiefolgen, den Klimawandel und militärische Konflikte. Zum Sport. In der Diskussion um einen drohenden Zwangsabstieg für den TSV 1860 München bleibt es undurchsichtig. Der Drittligist musste heute bis um 17 Uhr für die Lizenz notwendige Finanzunterlagen beim DFB einreichen. Kurz danach gab es weder von den Löwen noch vom umstrittenen Investor Hasan Ismaik eine Mitteilung. Der DFB äußert sich zu diesem Zeitpunkt des Zulassungsverfahrens generell nicht zu den einzelnen Vereinen. Die Münchner mussten heute ihre Zahlungsfähigkeit nachweisen. Dem Vernehmen nach sollen 2,7 Millionen Euro für die Lizenz gefehlt haben. Und das waren die Nachrichten mit Dirk Zeitler.
4: Das Wetter. Jetzt am späten Abend ziehen weiter viele Wolken durch. Stellenweise kann es auch noch mal Schauer geben, sonst bleibt es aber auch mal länger trocken. So geht es auch erstmal weiter. 16 bis 10 Grad, das sind die Temperaturen für die Nacht. Morgen an Fronleichnam bleibt das Wetter dann sehr wechselhaft. Es gibt etwas Sonne, viele Wolken, Schauer und auch örtlich kräftige Gewitter. Maximal 21 Grad sind drin.
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4: Raus auf die Autobahn, ab 10 Minuten zwei Meldungen. Einmal die A2 Dortmund-Hannover zwischen Herford-Bad Salzuflen und dem Kreuz Bad Oeynhausen 8 Kilometer 20 Minuten und 25 Minuten auf der A44 Dortmund-Kassel zwischen Marsberg und Warburg 7 Kilometer Stau dort. Allen unterwegs eine gute Fahrt und kommt gut an.
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4: Hi zusammen, Robert Janz ist hier und es heißt ja immer, Zeitreisen sind nicht möglich. Doch sind sie und das beweise ich euch. Jetzt geht's zurück in die 80er. Ich spiele euch Whitney Houston mit How Will I Know, 1985 veröffentlicht.

0: Alex Warren habe ich nicht gespielt mit Fever Dream. Soll es überall bald strengere Baderegeln für Kinder oder Jugendliche geben, die noch nicht so richtig schwimmen können? Ist das gerechtfertigt? Das ist gerade eine ganz heiße Diskussion in den Freibädern. Klar, so, ne, wenn die Temperaturen wieder wärmer werden, die Freibäder voller werden. Ein Beispiel, der Bundesverband Deutscher Schwimmmeister, der fordert, dass Kinder und Jugendliche unter 16 Jahren ohne Bronzeabzeichen Freibäder nur noch in Begleitung eines Elternteils besuchen dürfen. Was sagt ihr dazu?
1: Es ertrinken einfach so viele Kinder, Jugendliche, Erwachsene, weil sie nicht schwimmen können. Und ich finde, das könnte man schon verlangen, dass sie irgendwie einen Bronze ablegen. Oder ja, keine Ahnung, kann man ja auch an einem Tag machen, irgendwie vorschwimmen oder so.
2: Eher zu vorsichtig, würde ich sagen. Also wenn man das bis 12 macht, würde ich sagen, ja, okay, ne, kann man verstehen. Aber bis 16 finde ich schon übertrieben, um ehrlich zu sein.
3: Also ich denke auch, Bronze ist schon wichtig auf jeden Fall, sodass man zumindest irgendeine Prüfung ablegt, dass die Bademeister auch sehen können, kann schwimmen.
1: Also ich finde, Bronze sollte man haben und wenn man das nicht hat, dann sollte man beaufsichtigt werden.
0: Das also schon mal so ein paar Meinungen, was die DLRG zu dem Thema sagt, das hören wir dann gleich.
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1: Gerade ist es ja vielerorts echt bewölkt. Zwischendurch fällt etwas Regen. Es gibt aber auch trockene Phasen. Bis in die Nacht bleibt es unbeständig. Einzelne Schauer und kurze Gewitter sind weiter möglich. Schauen wir auf die Temperaturen. Die pendeln sich ein in den nächsten Stunden. So bei 16 bis 10 Grad. Morgen wird es wettertechnisch ganz stabiler Feiertag. Sonne, Wolken und Regen wechseln sich ab. Dazu können Gewitter mit Starkregen kommen. Höchstwerte bei bis zu 21 Grad.
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1: Der schnelle Blick auf die Straßen und da habe ich ab 10 Minuten zwei Meldungen. Einmal die A2 Dortmund-Hannover zwischen Herford Ost und dem Kreuzbad Oeynhausen. 5 Kilometer Stau, 12 Minuten und 20 Minuten obendrauf. Auf der A44 Dortmund-Kassel zwischen Diemelstadt und Warburg 6 Kilometer Stau dort aktuell. Allen unterwegs eine gute Fahrt und kommt gut an.
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1: Hi zusammen, Robert Janz ist hier und stellt euch mal vor, das Wetter wäre so richtig großartig am Feiertag. Was könnte man da machen? Zum Beispiel ins Freibad gehen, ne? Schön auf der Wiese liegen, Freibad-Pommes sich reinzimmern, was trinken, dann hier mal ein bisschen schwimmen, ein paar Bahnen ziehen, ein bisschen planschen. Herrlich. Jetzt ist es aber so, es wird gerade diskutiert über strengere Baderegeln, vor allem für Kinder und Jugendliche. Ja, also die Diskussion ist da zum Beispiel, dass der Bundesverband Deutscher Schwimmmeister fordert, dass Kinder und Jugendliche unter 16 Jahren ohne Bronzeabzeichen Freibäder nur noch in Begleitung eines Elternteils besuchen dürfen. Was die DLRG dazu sagt, das hören wir gleich. Vorher gibt es nochmal Musik und die kommt jetzt von Kamrat. Den hören wir mit Hug Yourself. Also eine kleine Erinnerung zu sich selbst, immer nett zu sich sein.

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0: Toby Romeo und You Know Das habe ich euch gespielt mit What It Feels Like. Du kommst hier nicht rein, Kollege. Ist ein bisschen so wie ein Samstagabend vorm Club, aber so könnte es bald auch vor deutschen Freibädern ablaufen. Zumindest, wenn man unter 16 ist und kein Bronzeabzeichen hat. Der Bundesverband Deutscher Schwimmmeister, der fordert nämlich, Achtung, Kinder und Jugendliche dürfen ohne Bronzeabzeichen nur noch in Begleitung eines Elternteils ins Freibad. Punkt. Die Deutsche Lebensrettungsgesellschaft stimmt dem auch zu. Wir haben mit Martin Holzaue von der DLRG gesprochen. Und er sagt, bei den Bädern ist das schlichtweg eine Frage des Risikos, weil viele Kinder und Jugendliche eben einfach nicht genug schwimmen können.
1: Wenn man dann zu dem Ergebnis kommt, es sind zusätzliche Maßnahmen notwendig, um die Sicherheit im Bad zu erhöhen, dann ist das durchaus auch mal nachvollziehbar. Das Schwimmabzeichen Bronze, der Freischwimmer, das ist halt ein Nachweis. Wenn ein Kind diese Prüfung abgelegt hat, dann kann es eben auch sicher schwimmen. Da sind sich alle Experten einig.
0: Ziel sei es aber jetzt ausdrücklich nicht pauschal, Kindern den Spaß zu vermiesen oder so. Ist eher ein Signal an die Eltern, sagt auch Ann-Christine von Kita Schmidt. Sie ist von der Deutschen Gesellschaft fürs Badewesen.
2: Man darf halt nicht mit so einer All-Inclusive-Mentalität ins Bad gehen. Also ich komme hier mit meinem Kind hin, gebe es ab und die Bademeister passen schon auf. Also dass da wieder ein bisschen das Bewusstsein geschärft wird, dass man gemeinsam diesen Tag erlebt und dass dann halt auch Eltern oder andere Begleitpersonen auch auf ihre Kinder achten.
0: Trotzdem, sie und damit auch die Gesellschaft fürs Badewesen sind gegen diese Einlassbeschränkungen, denn...
2: Wir sehen aber auch ein ganz, ganz großes Gegenargument. Die Gefahr, dass dann auf unbewachte Badestellen und Naturbadegewässer zum Beispiel ausgewichen wird, ja, das ist durchaus gefährlicher.
0: Aber zumindest bei der Lösung sind sich beide Seiten einig. Mehr Personal in Bädern für Schwimmkurse, denn Kinder und Jugendliche müssen schwimmen lernen können. Das sagen und fordern beide.
2: Dass auch jedes Kind die Möglichkeit hat, ein Bronzeabzeichen abzulegen.
1: Jugendliche nicht einfach bloß einem Schwimmbad abzuweisen, sondern eben die Möglichkeit dann auch zu geben, diese Schwimmabzeichen Bronze zu bekommen.
0: Denn Schwimmen lernen ist einfach super wichtig.
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1: Ich bin Tine Klimach. Deutschland ist mit seiner Kandidatur für einen Sitz im mächtigen Sicherheitsrat der Vereinten Nationen bereits im ersten Wahlgang gescheitert. Bei der Wahl in New York unterlag die Bundesrepublik Portugal und Österreich, wie die Präsidentin der UN-Generalversammlung Annalena Baerbock mitteilte.
2: Das Scheitern ist eine herbe Niederlage. Die Kandidatur stand von Beginn an auf wackeligen Beinen. Dennoch war man unter Diplomaten zuversichtlich, dass der zweitwichtigste Geldgeber einziehen wird. Was die Staaten dazu bewogen hat, gegen Deutschland zu stimmen, kann man nur vermuten. Viele sehen aber etwa die teilweise zögerliche Verurteilung der Aktionen Israels oder der USA im Iran oder in Venezuela kritisch. Deutschland hat zudem vergleichsweise spät seine Kandidatur angekündigt. Aus New York, Anne Pollmann.
1: Die Unzufriedenheit der Menschen mit der Bundesregierung spiegelt auch eine aktuelle Umfrage wider. Nur 13% sehen die Wirtschaftslage aktuell positiv. So kritisch waren sie seit der Eurokrise Ende der 2000er Jahre nicht mehr. Das ergab der ARD-Deutschland-Trend. Die Wirtschaft hat die Migration demnach als größtes Problem in Deutschland abgelöst. 27% nennen die wirtschaftliche Lage als wichtigste Aufgabe für die Politik. Dahinter folgt der Themenbereich Zuwanderung. Auf Platz 3 werden soziale Ungerechtigkeit und Armut genannt. Die Gewerkschaft Verdi ruft in den laufenden Tarifverhandlungen im Handel erneut zu bundesweiten Warnstreiks auf. Betroffen seien Donnerstag und Freitag Betriebe und Unternehmen im Einzel- sowie im Groß- und Außenhandel in allen Bundesländern, wie die Gewerkschaft mitteilte.
3: Die Fronten im Tarifstreit sind weiter verhärtet. Deshalb will Verdi noch einmal den Druck erhöhen. Die letzten Angebote der Arbeitgeber in einigen Bundesländern nennt die Gewerkschaft schlicht unverschämt. Obwohl es den Handelskonzernen sehr gut gehe, sollten die Beschäftigten mit Lohnverlusten abgespeist werden. Was genau der Streikaufruf für die Kunden bedeutet, ist noch unklar. Der Handelsverband Deutschland geht aber davon aus, dass die Auswirkungen kaum zu merken sein werden. Aus Berlin, Thomas Brockt.
1: In Westerland auf der Insel Sylt sind am Vormittag mindestens 3 Schüsse auf einen Barbershop abgegeben worden. Verletzt wurde bei dem Vorfall niemand, wie ein Polizeisprecher sagte. Ein 23-jähriger Mann, der eine scharfe Schusswaffe bei sich trug, und ein Jugendlicher wurden festgenommen. Die Fahndungsmaßnahmen auf der Insel seien eingestellt worden, hieß es am Abend. Die Hintergründe der Tat sind noch unklar.
4: Und das waren die Nachrichten mit Tine Klimach.
5: Das Wetter.
6: Jetzt in der Nacht ist es weiter durchwachsen. Mal ist es trocken, mal können Schauer durchziehen. So geht's auch in den nächsten Stunden weiter. Die Temperaturen, die sinken auf 16 bis 10 Grad. Morgen an frohen Leichnam wird es dann weiter unbeständig. Es gibt Sonne, Wolken, Regen, teils kräftige Gewitter sind möglich. Bis 21 Grad in der Spitze.
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6: 2 Meldungen habe ich da noch für euch. Einmal die A3 Köln-Oberhausen zwischen Mettmann und dem Kreuz Breitscheid. 1 Kilometer Stau, 13 Minuten plus, und genauso lang dauert es auf der A44 Dortmund-Kassel zwischen Diemelstadt und Warburg, 4 Kilometer Stau dort. Allen unterwegs eine gute Fahrt, kommt gut an.
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6: Uhr ist durch, Robert Jans ist hier und das heißt, wir dürfen Sie jetzt offiziell begrüßen, die Mittwochnacht. Mein Gott, ist ja auch mal nett, oder? Wenn ihr gerade unterwegs seid, dann kommt auf jeden Fall gut an. Ich versorge euch weiter mit guter Musik. Als nächstes kommt die jetzt von Ray und die fragt, Where's my husband?

0: waren Queen mit Who Wants to Live Forever. Ganz großer, legendärer 80er-Sound. Und jetzt geht's hier bei uns weiter mit weniger Gitarre, dafür aber mit mehr Dance und tatsächlich auch einem ähnlichen Thema. Loslassen und weitergehen. Ich spiele euch Musik von Kygo, ist ganz neu bei uns. Und Kygo kommt im Sommer übrigens auch nach NRW. Anfang August spielt er in Mönchengladbach, legt er auf. Und jetzt habe ich für euch diesen Song hier.
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0: Das Wetter.
1: Jetzt in der Nacht bleibt das Schauerrisiko bestehen. Auch ein kurzes Gewitter ist hier und da noch mal möglich. Tiefstwerte haben wir bei 16 bis 10 Grad. Schauen wir schon mal auf morgen. Da geht es dann mit wechselhaftem Wetter weiter. Etwas Sonne ist möglich, aber auch viele Wolken, Schauer und Gewitter. Höchstwerte bei bis zu 21 Grad. Also eigentlich geht es genauso weiter wie in den letzten Tagen.
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1: Der schnelle Blick auf die Straßen, eine Meldung. Die A3 Köln-Oberhausen zwischen Mettmann und dem Kreuz Breitscheid. 1 Kilometer Stau, 15 Minuten plus. Sonst nichts zu melden. Allen unterwegs eine gute Fahrt und kommt gut an.
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1: Hi zusammen, Robert Jantz ist hier. Gemeinsam geht's durch diese noch ganz junge Mittwochnacht. Und das war so ein bisschen der Verkehrsschock heute, ne? Die marode Bonner Rheinbrücke wurde heute Nachmittag dicht gemacht. Das betrifft Autofahrer in ganz NRW. Warum, wieso, weshalb und alle Hintergründe dazu gibt's dann gleich bei mir.

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0: Das ist die Mittwochnacht und mein Gott, da war die Aufregung plötzlich ganz groß. Ganz kurzfristig wurde heute Nachmittag die Nordbrücke Bonn dicht gemacht. Das ist eine ganz wichtige Verkehrsachse. Weitere Schäden wurden da festgestellt, darum dann eben diese Maßnahme. Das hat dann die Autobahn GmbH mitgeteilt. Die Stadt Bonn saß dann auch mit einer Krisensitzung zusammen, hat sich beraten. Unser Reporter Dominik Becker ist in Bonn und sagt uns jetzt erstmal, kam diese Maßnahme da heute Nachmittag überraschend?
1: Naja, es ist seit langem schon bekannt, dass die Brücke, wie so viele Brücken bei uns in NRW, sehr, sehr marode ist. Seit einiger Zeit schon dürfen Lkw über 7,5 Tonnen nicht über diese Brücke fahren. Die Komplettsperrung heute aber, ja, die kommt dann irgendwie schon überraschend wie Kai aus der Kiste. Aber, das sagt die Autobahn GmbH, die Sicherheit der Menschen, die gehe vor, die Brücke müsse unverzüglich gesichert werden.
0: Du hast auch erste Reaktionen gesammelt, ne?
1: Natürlich gibt es jede Menge Reaktionen, unter anderem auch vom Bonner Oberbürgermeister, und das ist Guido Deus.
2: Also ich wurde heute Mittag informiert, dass man zusätzliche Risse festgestellt hat an der Vorlandbrücke auf der Bonner Seite, die es aus Sicherheitsgründen zwingend erforderlich macht, die Brücke komplett zu sperren. Das sind ganz schlimme Nachrichten. Das sind schlimme Nachrichten für den Schülerverkehr, für die Feuerwehr, aber auch für alle Menschen auf dem Weg zu ihrem Job oder eben zurück, dass die Bonner Nordbrücke für den gesamten Verkehr erst einmal komplett gesperrt wird.
0: So, lass mich raten, vermutlich wird diese Sperrung morgen am Feiertag nicht aufgehoben, ne?
1: Wann dieser Tag kommt, das kann keiner so genau sagen. Im Moment zumindest noch nicht. Es muss weitere Prüfungen und Tests geben. Hier schrillen auf jeden Fall so ein bisschen die Alarmglocken nochmal der Bonner Oberbürgermeister.
2: Also wir sind jetzt, und das hat mir auch die Autobahn GmbH versichert, wir sind jetzt Top-Thema Nummer 1 in Nordrhein-Westfalen, was früher die Ramedal-Brücke oder die Leverkusener Brücke gewesen ist. Das ist jetzt unsere Nordbrücke, weil wir sind eine Region mit 1 Million Menschen, wenn wir nur Bonn und den Rhein-Sieg-Kreis sehen. Aber die Bedeutung geht weit darüber hinaus. Also das ganze Rheinland ist davon betroffen.
1: Ja, und damit auch große Teile von NRW, die sich auf deutlich mehr Staus und auch auf deutlich größere Umwege einstellen müssen.
0: Wisst ihr also Bescheid. Dominik Becker war das über die Sperrungen der Rheinbrücke in Bonn. Ich danke dir.
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1: Ich bin Tine Klimach. Deutschland ist mit seiner Kandidatur für einen Sitz im mächtigen Sicherheitsrat der Vereinten Nationen krachend gescheitert. Bei der Wahl in New York unterlag Deutschland, Portugal und Österreich im ersten Wahlgang. Außenminister Johann Wadephul zeigte sich in New York enttäuscht. Er sagte aber auch, dass nicht alle Mitgliedstaaten die deutschen Positionen zum Beispiel zum Ukraine-Krieg teilten.
2: Dass Russland eine solche Stimme nicht am Tisch des Sicherheitsrates wissen will und auch Stimmung gegen uns gemacht hat, das ist kein Geheimnis. Und es mag auch Stimmen gekostet haben, dass Deutschland im Nahostkonflikt immer eine besondere Verantwortung für Israel wahrnehmen muss.
1: Deutschland hatte für einen von zwei frei werdenden Sitzen im UN-Sicherheitsrat kandidiert. Permanente Vertreter sind die Atommächte China, Frankreich, Großbritannien, Russland und die USA. Gegen die Milliardensparpläne der Bundesregierung bei den Gesundheitsausgaben formiert sich wachsender Widerstand, nun auch unter den Ländern und bei Hausärzten. Wenn der Gesetzentwurf von Ministerin Nina Wagen in der nächsten Woche in den Bundesrat kommt, liegen zahlreiche Kritikpunkte von Ausschüssen der Länderkammer vor. Gefordert wird die Streichung mehrerer Ausgabenbremsen bei Kliniken, Praxen, Apotheken und der Pharmabranche. Der Hausärzteverband macht mit einer Protestaktion mobil. Mehr als ein Drittel der Menschen in Deutschland gibt an, regelmäßig Schlafprobleme zu haben. Fast jeder Dritte berichtete in einer Befragung des Robert-Koch-Instituts, Probleme beim Durchschlafen zu haben.
3: Die Deutschen schlafen heute schlechter als vor 15 Jahren. So lassen sich die Ergebnisse der Befragung zusammenfassen. Mögliche Gründe, die aktuellen Kriege, Corona-Nachwirkungen, aber auch der Klimawandel und das Smartphone. Helfen können unter anderem feste Schlafenszeiten, Smartphone weg direkt vor dem Schlafen, kein Alkohol, Koffein oder Nikotin. Länger andauernde Schlafstörungen erhöhen bei den Betroffenen das Risiko für psychische oder auch Herz-Kreislauf-Erkrankungen. Deshalb sollte man dann zum Arzt gehen. Aus Berlin, Dirk Zeitler.
1: Zum Sport. Das Länderspiel-Comeback von Manuel Neuer bei dem WM-Test gegen die USA bleibt weiter mit einem Fragezeichen versehen. Der 40-Jährige war beim ersten Training der Fußballnationalmannschaft nach der Anreise nach Chicago noch nicht auf dem Platz, wie der DFB meldete. Am Samstag geht es für die DFB-Elf im letzten WM-Test gegen Gastgeber USA.
4: Und das waren die Nachrichten mit Tine Klimach.
5: Das Wetter.
6: Da ändert sich am Wetter wenig. In den nächsten Stunden kann es auch noch mal vereinzelt einen Schauer geben. Es sind auch noch Gewitter theoretisch möglich. Die Temperaturen, die gehen bis morgen früh zurück auf 16 bis 10 Grad. Morgen an frohen Leichnam bleibt es dann unbeständig. Sonne, Wolken, Schauer und teils kräftige Gewitter sind drin. Maximal 21 Grad in der Spitze.
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6: 23 Uhr ist durch. Eine Meldung von der A3 Köln-Oberhausen zwischen Mettmann und dem Kreuz Breitscheid. 1 Kilometer, 13 Minuten plus. Allen unterwegs eine gute Fahrt. Kommt gut an.
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6: Robert Janz ist hier. Gemeinsam geht's durch diese junge Nacht. Und jetzt starten wir rein mit drei Hits am Stück. Los geht es mit Years and Years, spiele ich euch mit King.

0: Michael Schulte war das mit 5 AM und morgen früh um 5, was macht ihr da im Idealfall? Genau, schlafen, denn es ist Feiertag und hoffentlich habt ihr euch eine Brücke gebaut und morgen einfach frei. Es ist schon wieder eine kurze Woche, herrlich. Aber viel Freizeit bedeutet auch viele Aktivitäten, die man ausüben kann, ne? Und wo statten wir uns dafür aus? Genau, in diesem einen Sportgeschäft. Wir kennen es alle.
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2: Erkennt ihr Decathlon? Das ist doch dieser Indoor-Spielplatz mit Einkaufsmöglichkeiten. Sozusagen ein Bälleparadies mit SB-Kasse. Das ist einer der wenigen Läden, wo du als einfacher Kunde Helm tragen solltest. Ja, kann ja immer sein, dass dich ein 7-Jähriger auf dem Cityroller umwämmst. Ja, oder du gerade nach Sportsocken guckst und auf einmal einen Basketball an die Rübe kriegst. Ich wollte mir da mal ein Zelt angucken. Und da hat einfach einer drin gewohnt. Ein Kumpel von mir hat da mal gearbeitet. Man kriegt da sogar so Schulungen für die einzelnen Sportbereiche. Damit bist du kein Experte, aber am Ende des Tages kannst du Fußballschuhe von Schwimmflossen unterscheiden und das reicht ja. Gesundes Halbwissen eben. An sich kein Thema. Allerdings in der Kletterabteilung, boah, ist das eher ungesunde Ahnungslosigkeit. Aber egal, ob du was findest oder nicht, irgendwas kaufst du ja eh. Guck mal, bei Ikea hast du Teelichter und Hotdog und bei Decathlon eben Proteinriegel und irgendeinen Ball vorne an der Kasse. Oder eine Campinglampe, die gleichzeitig auch Nudelsieb ist. Und immer dran denken, der Weg ist das Ziel, aber zu Hause ist am schönsten.
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1: Jetzt gerade in der Nacht ändert sich am Wetter eigentlich wenig. Einzelne Schauer sind immer noch möglich. Auch ein kurzes Gewitter ist nicht ganz ausgeschlossen. Es ist deutlich kühler geworden. Temperaturen pendeln sich jetzt in der Nacht ein, so bei 16 bis 10 Grad. Morgen wird es dann wieder sehr wechselhaft. Heißt also, Sonne gibt es zwischendurch. Dazu kommen Schauer und möglicherweise auch Gewitter. Höchstwerte haben wir bei bis zu 21 Grad.
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1: Wir checken schnell die Lage auf den Straßen. Zwei Meldungen habe ich da. Einmal dauert er leider sehr lange, ist die A2 Dortmund-Hannover zwischen Bad Alsen und Wunstorf-Lute. Aktuell 10 Kilometer Stau, verliert ihr eine Stunde. Und dann noch ein harmloser Stau auf der A3 Köln-Oberhausen zwischen Mettmann und dem Kreuz Breitscheid. 1 Kilometer Stau, 8 Minuten kommen da knapp oben drauf. Allen unterwegs eine gute Fahrt und kommt gut an.
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1: Robert Janz ist hier. Ich hoffe, bei euch läuft alles und ihr kommt stressfrei durch diese ganz junge Nacht. Wobei, so jung ist sie ja gar nicht mehr, ne? Gleich nähern wir uns schon dem Donnerstag, beziehungsweise wir nähern uns dem Donnerstag mit ganz großen Schritten. Bis dahin noch eine ganze Menge Musik. Als nächstes kommt die jetzt von Teddy Swims. Frischer Song aus diesem Jahr. Hier ist Mr. Know-It-All.

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0: Das war Musik von Linkin Park, Lost. Und weiter geht es jetzt mit der neuen Single von Malik Harris. Mein Name ist Robert Jantz. Ich mache jetzt Feierabend. Und nach Mitternacht geht es hier dann weiter mit meiner Kollegin Laura Potting. Ich wünsche euch eine schöne Nacht. Kommt gut durch.
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1: Ich bin Tine Klimach. Bei der Bewerbung um einen der nicht ständigen Sitze im UN-Sicherheitsrat ist Deutschland durchgefallen. Die zwei offenen Plätze gingen an Portugal und Österreich. Das Scheitern bedeutet aber nicht, dass die Bundesregierung ihr Engagement für die Weltorganisation herunterschraubt. Das hatte auch Kanzler Merz danach betont. Kritiker dürften aber jetzt lautstärker beklagen, dass Deutschland viel Geld für die UN ausgibt, aber bei der Vergabe von wichtigen Posten nicht ausreichend berücksichtigt wird. Ein ukrainischer Drohnenschlag gegen St. Petersburg hat vor dem Start des Wirtschaftsforums von Kreml-Chef Putin schwarzen Rauch über die Millionenmetropole aufziehen lassen. Eine Ölraffinerie am Hafen wurde getroffen und geriet in Brand.
2: Das Bild eines starken Russlands, welches der Kreml mit dem Wirtschaftsforum in Petersburg vermitteln wollte, haben die ukrainischen Drohnen zerstört. Die Rauchschwaden sind bis ins Stadtzentrum zu sehen und überschatten auch das festlich inszenierte Forum. Eingeschlagen haben die Drohnen Medienberichten nach im Ölterminal und in einer Flottenbasis. Der Kreml reagierte erbost. Solche Angriffe seien der Grund, warum der Krieg geführt werde, sagte Putins Sprecher Peskow. Dabei ließ er unerwähnt, dass der Kreml-Chef Putin selbst den Krieg begonnen hatte. Aus Moskau, Andrei Balin.
1: Chat-GTP, Sprachassistenten oder KI in der Suchmaschine. Künstliche Intelligenz ist längst in unserem Alltag angekommen. Ein neuer Bericht der Vereinten Nationen warnt aber jetzt, hinter den beeindruckenden Möglichkeiten steckt ein enormer Verbrauch an Strom, Wasser und Ressourcen.
3: Je mehr Menschen KI nutzen, desto größer wird auch der ökologische Fußabdruck. Denn hinter ChatGPT und Co. stehen riesige Rechenzentren, die jede Menge Strom brauchen und gekühlt werden müssen. Schon heute verbrauchen diese Rechenzentren weltweit so viel Strom wie ein großes Industrieland. Gleichzeitig fallen immer mehr Elektroschrott und zusätzlicher Flächenbedarf an. Die KI-Systeme werden zwar effizienter, die Nutzung steigt aber so schnell, dass die Einsparungen bisher wieder aufgefressen werden. Zoe Tassovali, Redaktion.
1: Der Strand der dänischen Insel Anholt wird heute zum Schauplatz einer außergewöhnlichen Untersuchung. Tierärzte und Walexperten obduzieren den als Timi bekannten Buckelwal. Sie wollen herausfinden, woran das Tier gestorben ist. Die Obduktion werde nichts für schwache Nerven, sagte ein dänischer Walforscher. Der Wal liege seit Wochen tot in der Sonne und werde stark riechen. Die Untersuchung soll rund 6 Stunden dauern.
4: Das Wetter.
5: Es kann jetzt in der Nacht weiter regnen oder auch mal gewittern, dazu 15 bis 10 Grad. Heute tagsüber am Feiertag auch eher ungemütlich, danke dafür. Schauer sind drin, einzelne Gewitter mit Sturmböen, stark Regen bis 20 Grad. Freitag ähnlich warm, dazu einzelne Gewitter, einzelne Schauer, aber wenn auch nur vereinzelt, die klingen auch gegen Abend wieder ab.
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6: Zurzeit liegen uns keine Meldungen vor. Wir wünschen allen unterwegs gute Fahrt.
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5: Hallo zusammen, wir verbringen gemeinsam die Nacht akustisch und versuchen zusammen wach zu bleiben. Das klappt schon. Ich habe jetzt ganz entspannte Mucke für euch. Das ist Alex Warren mit Ordinary. Schön, dass ihr zuhört. Kommt gut durch die Nacht mit uns.
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0: Ihr kennt es von Fluch der Karibik oder von jedem anderen x-beliebigen Piratenfilm. Es gibt immer irgendwo einen Schatz auf einer Insel oder auf dem Meeresgrund. Und ohne Witz, sowas gibt es auch in der echten Welt. Kollege Sascha Fassbender ist da. Hallo.
1: Hallo.
0: Es gibt tatsächlich Schätze, die es eigentlich auch noch gar nicht gibt.
1: Ja, das klingt komisch.
0: Ist aber so.
1: Genau. Ein Taucher hat vor der Karibikinsel St. Martin einen
0: halben Mantel gefunden.
1: Ja, fast.
0: Okay, der war flass, ich weiß.
1: Ich liebe es. Es ist eine Uhr. Der Taucher hat eine Pixel 5 Smartwatch entdeckt. Das Verrückte, diese Uhr ist noch gar nicht veröffentlicht.
0: Ist es eine Uhr aus der Zukunft?
1: Dachte ich auch. Leider nein.
0: Schade.
1: Ein Google-Mitarbeiter hat einfach einen Prototypen beim Tauchen getragen und dann diesen verloren.
0: Ei, das gibt Ärger. Mhm. Naja, du warst auch abtauchen und zwar in der Recherche und du hast noch andere tolle Meeresfunde für uns.
1: Ja, ja, vor den Küsten von Florida, aber auch Kolumbien haben Taucher versunkene Schiffe gefunden mit Gold, Silber, Edelsteinen, ganz viele Münzen und sowas von einem Wert in Milliardenhöhe.
0: Musst du dir mal vorstellen, machst du so einen gemütlichen Tauchgang und dann, weißt du, mir passiert sowas nie.
1: Nee, mir auch nicht. Finde ich wirklich geil. Oder du gehst halt komplett leer aus, so wie wir beide in dem Fall. Es gibt viele Berichte von entdeckten Tresoren und Geldautomaten auf dem Meeresgrund, die dann natürlich leer sind, weil Diebe die entsorgt haben.
0: Hast du noch was?
1: Ich habe noch was ziemlich Süßes. Die vielleicht süßeste Umweltsünde überhaupt. Nach einem Schiffsunfall landeten in den 90ern fast 30.000 Plastikbadetiere im Pazifischen Ozean und schwammen dann da so herum.
0: Okay, das ist wirklich, also so wegen Umweltverschmutzung nicht cool.
1: Klar, aber die Wissenschaft konnte dadurch die Meeresströmungen besser erforschen.
0: Okay.
1: Denn diese Gummiviecher, die landeten einfach ja, fast überall. Unter anderem in Alaska, Hawaii, Australien. Und 15 Jahre später auch noch in Großbritannien und Irland.
0: Krass.
1: Abgespaced. Manche sind sogar im arktischen Eis eingefroren.
0: Geil. Stell dir vor, wenn diese Plastiktiere dann so in 1000 Jahren von Forschern im Eis entdeckt werden, du denkst zu fragen, was haben denn da für komische Tiere damals gelebt?
1: Welche mit süßen Kulleraugen auf jeden Fall.
0: Danke dir.

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1: Bewölkt ist es aktuell. Es kann regnen oder vereinzelt auch gewittern heute Nacht. Tiefsttemperaturen zwischen 15 und 10 Grad. Tagsüber am Feiertag weiter fies heute. Viele Wolken, Schauer und Gewitter sind auch drin. Teils mit Sturmböen und Starkregen bis 20 Grad. Hier am Freitag wechselhaft. Teils Schauer und Gewitter möglich, aber wirklich nur teilweise. Gegen Abend beruhigt sich das aber auch wieder bis 20 Grad.
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2: Zurzeit liegen uns keine Meldungen vor. Wir wünschen allen unterwegs gute Fahrt.
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1: Eine schöne Nacht zusammen. Ich hoffe, euch geht's gut zu so später Stunde, ne? Es ist einfach noch, also es ist wirklich scheiße spät. Wir brauchen Musik, die nach vorne geht. Das hier zum Beispiel. Ich habe jetzt Sascha für euch. Ein richtig, richtig cooler, gute Laune-Song. Hier ist Lucky Day. Kommt gut

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0: 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Ich auch irgendwie nicht. Ich weiß auch nicht warum. 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
4: Sag mal, Männer, helft ihr auch so schön im Haushalt wie ich? Ja, ich bin ein Vorbild. Ich bin ja vor 7 Jahren nach Hamburg gezogen und seitdem habe ich mich ganz gut entwickelt, was die Bewältigung der Hausarbeit angeht. Natürlich unter Anleitung, weil ich hatte ja echt keine Ahnung damals. So wie Udo Lindenberg im Hotel wohnen, das wäre damals für mich die beste Lösung gewesen. Aber als ich gestern Mittag nach Hause kam, war Spatzel noch bei der Arbeit. Und hier in der Küche stand so ein bisschen was rum. Mittagessen musste ich nur noch warm machen, das hatte sie alles vorbereitet. So, Spülmaschine war gerade durch, also erstmal das Geschirr und Besteck in die Spüle gestellt. Danach habe ich ein zauberhaftes Nickerchen auf dem Sofa gemacht. Dann Fußball-Podcast gehört, ist ja auch wichtig, weil die WM bald anfängt. Ja, und was soll ich sagen, ruckzuck war es 18 Uhr und meine Perle kam zur Haustür rein. Und dann kam natürlich auch schon die Frage, hast du die Spülmaschine ausgeräumt? Ich sag, ja klar. Sicher? Ja gut, dann räume ich sie halt nochmal aus. Wie gesagt, ich lerne ja auch noch. Ich bin doch erst im 7. Ausbildungsjahr. Küche, Schlafzimmer, Wohnzimmer, da darf ich alles schon alleine machen. Badezimmer unter Aufsicht, wo ich überhaupt nicht ran darf, sind Waschmaschine und Trockner. Da gab es mal vor Jahren ein Desaster, als ich das versucht habe. Seitdem ist Wäsche tabu für mich. Immerhin passen die Kurt Cobain-T-Shirts jetzt ihrem Patenkind. Ja.
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2: Ich bin Tine Klimach. Niederlage in New York. Deutschland ist mit seiner Bewerbung für einen nicht ständigen Sitz im UN-Sicherheitsrat gescheitert. Bei der Wahl unterlag die Bundesrepublik Portugal und Österreich. Traditionell kandidiert Berlin alle 8 Jahre für den Sicherheitsrat. Durchgefallen war Deutschland bei einer Wahl laut Diplomaten bisher noch nie.
3: Das Scheitern ist eine herbe Niederlage. Die Kandidatur stand von Beginn an auf wackeligen Beinen. Dennoch war man unter Diplomaten zuversichtlich, dass der zweitwichtigste Geldgeber einziehen wird. Was die Staaten dazu bewogen hat, gegen Deutschland zu stimmen, kann man nur vermuten. Viele sehen aber etwa die teilweise zögerliche Verurteilung der Aktionen Israels oder der USA im Iran oder in Venezuela kritisch. Deutschland hat zudem vergleichsweise spät seine Kandidatur angekündigt. Aus New York, Anne Pollmann.
2: Der deutsche Pass ist sehr gefragt. Die Zahl der Einbürgerungen ist auf einen Höchststand gestiegen. So haben im vergangenen Jahr über 330.000 Ausländerinnen und Ausländer die deutsche Staatsangehörigkeit erworben. 14% mehr als im Vorjahr. Das teilte das Statistische Bundesamt auf Basis vorläufiger Ergebnisse mit.
4: 5 Jahre in Folge wurden immer mehr Menschen eingebürgert. Jetzt wurde erstmalig die 300.000er-Marke geknackt. Obwohl es deutlich weniger als im Vorjahr waren, bleiben Menschen aus Syrien die größte Gruppe mit einem Anteil von 20%. Jeder 10. neue deutsche Pass ging an Türkinnen und Türken. Die drittgrößte Gruppe waren Menschen aus Russland. Obwohl ein Einbürgerungsantrag inzwischen nach 5 Jahren Aufenthalt möglich ist, lebten die Menschen im Schnitt vor ihrer Einbürgerung bereits mehr als 12 Jahre in Deutschland. Bei den eingebürgerten Türkinnen und Türken lag der Schnitt sogar bei gut 24 Jahren. Ursula Winkler, Nachrichtenredaktion.
2: Der hessische Verfassungsschutz darf den AfD-Landesverband als rechtsextremen Verdachtsfall einstufen und beobachten. Das hat das Verwaltungsgericht Wiesbaden im Hauptsacheverfahren entschieden. Das Landesamt für Verfassungsschutz hatte die hessische AfD 2022 als rechtsextremen Verdachtsfall eingestuft und mit der Beobachtung begonnen. Die Partei hatte gegen ihre Einstufung geklagt. Während viele Verbraucher beim Einkaufen in Geschäften sparen, sitzt das Geld beim Online-Shopping offenbar lockerer. Die Menschen in Deutschland kaufen häufiger und mehr im Internet. Das zeigt der aktuelle Online-Monitor des Handelsverbands Deutschland. Gründe sind laut Experten vor allem die einfache Preissuche, eine größere Produktauswahl und die Bequemlichkeit.
5: Das Wetter.
6: Viele Wolken im Moment, die können auch mal Regen bringen. Ganz vereinzelt sind auch Gewitter dabei, dazu 15 bis 10 Grad. Tagsüber dann heute viele Wolken, da sind auch Schauer und Gewitter möglich, teils sogar mit Starkregen und Sturmböen bis 20 Grad. Ja, und der Freitag, der bleibt wechselhaft mit einzelnen Schauern und Gewittern. Freitagabend wird es dann aber netter bis 20 Grad.
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7: Zurzeit liegen uns keine Meldungen vor. Wir wünschen allen unterwegs gute Fahrt.
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6: Hallo zusammen an diesem sehr, sehr, sehr frühen Donnerstagmorgen. Ich habe jetzt Musik für euch von Taylor Swift, The Fate of Ophelia. Wir machen das hier ganz entspannt. Ich freue mich, dass ihr zuhört und kommt gut durch die Nacht mit uns.

0: Großartige Nummer von George Harrison. Got my mind set on you. Guten Morgen an diesem frühen Donnerstag. Wie sieht's denn bei euch mit Schwimmen aus? Beziehungsweise vor allem bei euren Kindern? Schwimmkurse zum Beispiel sind ja super schwer zu kriegen vielerorts. Ja, und weil viele Kinder und Jugendliche eben nicht sicher schwimmen können, fordert der Bundesverband Deutscher Schwimmmeister jetzt, dass Kinder und Jugendliche unter 16 ohne Bronzeabzeichen Freibäder nur noch besuchen dürfen, wenn sie in Begleitung eines Elternteils sind. Wir haben euch mal gefragt, was ihr davon haltet.
1: Es ertrinken einfach so viele Kinder, Jugendliche, Erwachsene, weil sie nicht schwimmen können. Und ich finde, das könnte man schon verlangen, dass die irgendwie einen Bronze ablegen oder ja, keine Ahnung, kann man ja auch an einem Tag machen, irgendwie vorschwimmen oder so?
2: Eher zu vorsichtig, würde ich sagen. Also wenn man das bis 12 macht, würde ich sagen, ja, okay, ne, kann man verstehen. Aber bis 16 finde ich schon übertrieben, um ehrlich zu sein.
3: Also ich denke auch, Bronze ist schon wichtig auf jeden Fall, sodass man zumindest irgendeine Prüfung ablegt, dass die Bademeister auch sehen können, kann schwimmen.
1: Also ich finde, Bronze sollte man haben und wenn man das nicht hat, dann sollte man beaufsichtigt werden.
0: Also einige von euch schon dafür. Wir haben aber auch mit der Deutschen Gesellschaft für das Badewesen gesprochen und die sagen, ah, da gibt es schon eine Gefahr, wenn ihr das durchführt, dann gehen die Kids vielleicht in Badeseen oder woanders schwimmen, wo es vielleicht gar keine Aufsicht gibt. Also das könnte natürlich auch passieren. Die Diskussion geht weiter, wir haben das weiter für euch im Blick.
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0: Das Wetter.
1: Es kann jetzt in der Nacht weiter regnen oder auch mal gewittern, dazu 15 bis 10 Grad. Heute tagsüber am Feiertag auch eher ungemütlich, danke dafür. Schauer sind drin, einzelne Gewitter mit Sturmböen, stark Regen bis 20 Grad. Freitag ähnlich warm, dazu einzelne Gewitter, einzelne Schauer, aber wenn auch nur vereinzelt, die klingen auch gegen Abend wieder ab.
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2: Zurzeit liegen uns keine Meldungen vor. Wir wünschen allen unterwegs gute Fahrt.
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1: Guten Morgen, guten Abend, gute Nacht, was auch immer ihr gerade macht. Und herzlich willkommen in diesem Feiertag und für euch auch hoffentlich im langen Wochenende. Falls ihr keinen Brückentag habt, macht nix, ich hab's auch verpeilt. Dann hören wir uns einfach wieder in diesem Sinne. Schöne Nacht mit uns.

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0: Lego, Transformers. Ja, auch aus Kinderspielzeug lassen sich Kinohits machen. Und jetzt gucken wir mal, ob das auch mit einer Actionfigurenreihe klappt. Die Dinger gibt es seit 1982 zu kaufen. Und jetzt kommen sie mit Masters of the Universe auch ins Kino. Und das nicht zum ersten Mal, Filmexperte Jörg Albrecht.
1: Ach ja, es gibt Filme, die hatte ich erfolgreich verdrängt. So einer ist Masters of the Universe aus dem Jahr 1987 mit Dolph Lundgren als He-Man. Wobei ich fairerweise sagen muss, als He-Man war der Ivan Drago aus Rocky IV gar keine so schlechte Wahl. Aber das ist auch unser neuer He-Man nicht. Nicholas Galitzine spielt ihn. Den kennen wahrscheinlich viele aus der überdrehten, schwulen Liebeskomödie Royal Blue. Und das passt irgendwie perfekt, denn eine schwulen Ikone ist ja auch He-Man, der eigentlich Adam heißt und ein Prinz ist.
2: Adam, wenn du dein magisches Schwert emporstreckst, welche Worte sprichst du dann?
3: Bei der Macht von Grayskull.
2: Jetzt bist du bereit.
1: Bereit zur Rückkehr von der Erde in seine Heimat. Die ist der Planet Eternia, und auf dem hat sich, seit Adam fort war, alles zum Schlechten gewandelt. Dafür verantwortlich der Zauberer Skeletor, der von Jared Leto gespielt wird.
4: Das Universum wird erzittern in meinen Schatten.
0: Ja, und auch wenn Masters of the Universe von Mattel ist und nicht von Marvel, klingt schon noch alles irgendwie nach so einer üblichen Comic-Verfilmung, ne?
1: Du hast recht, Riesenunterschiede gibt's wirklich nicht. Vor allem nicht zu Superheldenabenteuern wie Guardians of the Galaxy oder Thor, die sich selbst ja nicht sonderlich ernst nehmen. Aber Masters ist noch ein Tick bunter, alberner und überdrehter. Außerdem verströmt der Film jede Menge 80er-Vibes. Was man allein daran sieht, dass es auch ein Wiedersehen mit Dolph Lundgren gibt. Zumindest ein kurzes.
0: Jetzt müssen wir irgendwie noch den Übergang von Masters of the Universe zu Scary Movie kriegen. Es gibt wirklich und wahrhaftig einen neuen sechsten Teil.
1: Och, da kommen wir ganz problemlos hin. So klingt das bei Masters of the Universe.
5: Das ist mein Zuhause. Aber ich brauche jeden Mann, jede Frau und was immer du bist.
1: Und so, und damit ganz ähnlich bei Scary Movie 6.
6: Er hat sie abgestochen! Nicht sie! Meine Pronomen sind they, them! Er hat them abgestochen!
1: Tja, wer über sowas lachen kann und dann auch noch vergessen hat, wie grausam unlustig der letzte Teil war, der kann sein Geld gern bei Scary Movie 6 versenken. Eine Wurzelbehandlung ohne Narkose, versteht sich, hätte ich mehr Spaß.
0: Das war deutlich. Danke, Jörg.
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1: Ich bin Tine Klimach. Deutschland ist mit seiner Kandidatur für einen Sitz im Sicherheitsrat der Vereinten Nationen krachend gescheitert. Bei der Wahl in New York unterlag die Bundesrepublik Portugal und Österreich bereits im ersten Wahlgang. Außenminister Wadephul zeigte sich in New York enttäuscht und sprach von einer Niederlage.
2: Und ja, wir haben zu einigen Themen auch immer klar Positionen bezogen. Und das sind Positionen, die nicht immer alle Mitgliedstaaten teilen. Da ist unsere felsenfeste Unterstützung für die Ukraine. Dass Russland eine solche Stimme nicht am Tisch des Sicherheitsrates wissen will und auch Stimmung gegen uns gemacht hat, das ist kein Geheimnis.
1: Permanente Vertreter sind die Atommächte China, Frankreich, Großbritannien, Russland und die USA. 10 weitere Sitze werden wechselnd für je 2 Jahre besetzt. Angesichts der Energiekrise durch den Iran-Krieg will die Europäische Kommission die Schuldenregeln der EU weiter lockern. Nach einem Vorschlag sollen künftig höhere Schulden auch für Investitionen in die Energiewende erlaubt sein. Diese Ausgaben sollen unter eine bereits bestehende Ausnahmeregelung in den EU-Schuldenregeln für Verteidigungsausgaben fallen können, wie die Kommission in Brüssel mitteilte. Mit dem Vorhaben will die EU-Kommission mehr Investitionen in die Energiewende ermöglichen. Die Gewerkschaft Verdi ruft in den laufenden Tarifverhandlungen im Handel erneut zu bundesweiten Warnstreiks auf. Betroffen seien heute und morgen Unternehmen im Einzel- sowie im Groß- und Außenhandel in allen Bundesländern, wie die Gewerkschaft mitteilte.
3: Eine bodenlose Frechheit nennt die Gewerkschaft die Tarifangebote, die Arbeitgeber zuletzt vorgelegt hatten. Verdi fordert 7% mehr Lohn. Die Arbeit